Sonate für Cello und Klavier, ein Werk für Streichquartettbesetzung von Mendelssohn, eine Musik für Chor a Cappella von Francis Poulenc, Musik für Flöte und Orchester und zu Beginn eines der berühmtesten Violinkonzerte von Niccolò Paganini, La Campanella, das Violinkonzert Nummer 2 in H-Moll mit Alexander Markov und dem Rundfunksinfonieorchester Saarbrücken unter Marcello Viotti.

Alexander Markov, Violine und das Rundfunksinfonieorchester Stuttgart unter Marcello Viotti mit dem Violinkonzert La Campanella, dem zweiten in H-Moll von Niccolò Paganini. Mit seiner weltlichen Kantate Figure humaine hat Francis Poulenc ein Plädoyer für die Freiheit komponiert, mitten im Zweiten Weltkrieg.

Weltkrieg und während der Besetzung Frankreichs durch die deutsche Wehrmacht. 8 Sätze nach 8 Gedichten von Paul Éluard. Uraufgeführt wurde die Kantate nach dem Krieg 1945 in London, und zwar in englischer Sprache. Die französische Erstaufführung fand dann ein Jahr später in Brüssel statt. Geschrieben in dunkler Zeit, von einem bedrohlichen roten Himmel ist darin die Rede, von einem Tag, der einen verwundert zurücklässt, und von einer Nacht, die Angst macht. Und am Schluss steht die Hymne auf die Freiheit, Liberté. Hier ist der Chor des Bayerischen Rundfunks unter Gustav Schöquist.

Liberté, der achte und letzte Satz von Figure humaine, der Kantate für gemischten Doppelchor a cappella von Francis Poulenc, geschrieben während des Zweiten Weltkriegs, uraufgeführt 1945 in London, ein Plädoyer für die Freiheit. Gustav Schöquist dirigierte hier den Chor des Bayerischen Rundfunks bei uns hier im ARD-Nachtkonzert, in dem jetzt die Flötistin Irena Grafenauer im Mittelpunkt steht. Sie spielt das Flötenkonzert Nummer 2 in E-Moll von Saverio Mercadante zusammen mit der Academy of St. Martin in the Fields.

Sehr kantabel mit einigen kühnen Koloraturen zum Ende dieses Flötenkonzert. Nummer 2 in E-Moll von Saverio Mercadante. Irina Grafenauer musizierte mit der Academy of St. Martin in the Fields unter Neville Mariner. Und kantabel, das kann ein Cello auch. Hier Quirine Viersen, begleitet von Silke Avenhaus. Sie spielen die Cellosonate in A-Dur von Johann Nepomuk Hummel.

Quirine Viersen am Cello und Silke Avenhaus am Klavier. Das war die Sonate in A-Dur von Johann Nepomuk Hummel hier im ARD-Nachtkonzert aus München. Und das hier klingt wie ein Streichquartett. Das ist auch die Besetzung eines Streichquartetts. Es sind aber vier Einzelsätze, die Felix Mendelssohn Bartholdy hinterlassen hat und die man erst nach seinem Tod gefunden und herausgegeben hat. Bonustracks, könnte man sagen, eines zwar kurzen, aber reichen Musikerlebens. Die vier Einzelsätze Opus 81, die im Abstand von ungefähr 20 Jahren entstanden sind und die sich hier zum Ensemble fügen. Es spielt das Henschel-Quartett.

Und ein Capriccio zum Schluss. Das waren vier Sätze für Streichquartettbesetzung von Felix Mendelssohn Bartholdy, die eigentlich gar nicht zusammengehören. Lauter Einzelsätze, die man nach seinem Tod gefunden und herausgegeben hat und die das Henschel-Quartett hier gespielt hat. Bis zu den 4 Uhr Nachrichten hören wir jetzt noch George Gershwin. Musik aus seinem Musical Lady Be Good in einer Klavierfassung mit Andre Watts.

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1: Um 4 Uhr mit Ronald Lessig. Zum ersten Mal seit rund 4,5 Jahren haben sich ein deutscher und ein russischer Regierungsvertreter zu einem Zweiergespräch getroffen. Am Rande der UN-Generaldebatte kam Außenminister Wadefuhl und sein russischer Amtskollege Lavrov für etwa 20 Minuten zusammen. Aus New York, Ute Scheins.
2: Wadefuhl sprach von einem intensiven Gespräch, räumte im Interview mit den Tagesthemen aber ein, dass man sich in wesentlichen Punkten nicht einig gewesen sei. Der deutsche Außenminister begründete den Schritt damit, dass ihn viele Amtskollegen aus anderen Ländern gebeten hätten, mit Russland zu sprechen, auch weil der Krieg die Getreideexporte in ärmere Länder gefährde. Zudem habe er Lavrov erklärt, dass Deutschland die Ukraine auch weiter unterstützen werde. Der russische Außenminister erklärte nach dem Treffen mit Wadefuhl vor Journalisten, der Austausch habe nichts Neues gebracht. Sinngemäß sagte er, das Gespräch sei überflüssig gewesen.
1: Heute tritt in Deutschland eine EU-Richtlinie zum Kampf gegen das sogenannte Greenwashing in Kraft. Unternehmen, die mit Nachhaltigkeit und Umweltfreundlichkeit ihrer Produkte werben, müssen dies künftig auch nachweisen. Verbraucher sollen auch verlässlichere Informationen darüber bekommen, wie haltbar ein Produkt ist und wie man es reparieren kann. Die Berliner SPD will mit der Linken über eine mögliche Regierung im Abgeordnetenhaus sprechen. Der SPD-Landesvorstand hat entschieden, die Einladung zu Sondierungsgesprächen anzunehmen. Bei diesen Treffen soll erst einmal geprüft werden, ob Koalitionsverhandlungen realistisch sind. Die Linke hatte die Berlin-Wahl vor einer Woche gewonnen. Möglich ist jetzt ein rot-grün-rotes Bündnis. Die SPD spricht von hohen Hürden für eine solche Koalition. Gegen die Berliner Linke gibt es immer wieder Antisemitismus-Vorwürfe. Bundeskanzler Merz hat München zur Olympiakandidatur gratuliert. Der Deutsche Olympische Sportbund hatte gestern entschieden, mit München ins internationale Rennen um Sommerspiele zu gehen. Die endgültige Entscheidung fällt dann in etwa 3 Jahren. Aus Baden-Baden, Julius Richter.
3: Jubel im bayerischen Lager und fairer Applaus aus Nordrhein-Westfalen. Mit 91-50 Stimmen setzte sich München deutlich gegen Köln-Rhein-Ruhr durch. Bayerns Ministerpräsident Markus Söder sprach von einem historischen Moment. München setzt bei seinem Konzept auf kurze Wege und vor allem auf Wettkampfstätten rund um den Olympiapark. Dazu kommt Augsburg für die Kanu-Wettbewerbe und Kiel als Segelrevier. Für München heißt es jetzt ab ins internationale Olympiarennen, für die Sommerspiele und Paralympics 2036, 2040 oder 2044.
1: Das waren die Nachrichten. Das Wetter in Deutschland. Am Tage im Süden und in der Mitte sonnig, im Norden bewölkt, bei 18 Grad an der Ostsee und bis 29 Grad im Südwesten. Am Montag im Nordwesten Schauer, im Südosten heiter, 18 bis 31 Grad. Es ist 4.03 Uhr.
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4: Und dazu begrüßt Sie Christian Schuler am Mikrofon. Einen schönen Sonntagmorgen. Eine Stunde, 3 Werke, Musik von Berwald, von Haydn und zu Beginn von Paul Wranitzky. Von ihm hören wir eine Sinfonie in C-Moll, die London Mozart Players spielen unter Matthias Barmatt.

Auch das ist Wiener Klassik. Paul Wranitzky hat diese Sinfonie in C-Moll geschrieben. Ein Mann, der im selben Jahr geboren wurde wie Wolfgang Amadeus Mozart. Er hat allerdings ein paar Jahre länger gelebt. Die London Mozart Players spielten unter Matthias Barmert Musik von ihm. Und auch das ist europäische Romantik. Franz Berwald schrieb dieses Klaviertrio in C-Dur und wir hören das Seraphin-Trio.

Seit über 40 Jahren gibt es dieses Ensemble, das Serafin-Trio, 1984 gegründet von dem Geiger Wilhelm F. Walz. Und in dieser Anfangsformation mit dabei waren auch der Cellist Jörg Metzger und der Pianist Arne Torger. Und die drei haben wir hier gehört in einer Aufnahme von 1988 mit dem Klaviertrio Nummer 4 in C-Dur von Franz Berwald. Und hier hören wir jetzt ein Originalklang-Ensemble, das wir eher mit Vivaldi gewohnt sind, Il Giardino Armonico unter Giovanni Antonini. Aber sie haben sich hier den Sinfonien von Joseph Haydn gewidmet. Hier ist die Sinfonie Nummer 70 in D-Dur. Musik

Il Giardino Armonico unter Giovanni Antonini. Sie können auch Haydn, das war die Sinfonie Nummer 70 in D-Dur. Und Originalklang jetzt auch zum Schluss dieser Stunde bis zu den 5 Uhr Nachrichten. Hier kommt ein Satz aus der Violinsonate in D-Moll von Elisabeth Jacquet de la Guerre, gespielt von The Spirit of Music.

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1: Um 5 Uhr mit Ronald Lessig. Zum ersten Mal seit rund 4,5 Jahren hat es ein Treffen zwischen Vertretern der Bundesregierung und der russischen Führung gegeben. Am Rande der UN-Generaldebatte kam Bundesaußenminister Wadephul mit seinem russischen Amtskollegen Lavrov zusammen. Aus der Nachrichtenredaktion.

0: von Jonas Valentin Weber.
1: Zwar habe das Treffen keine Fortschritte gebracht, wichtig sei es aber dennoch gewesen, sagte Wadephul später an den ARD-Tagesthemen. Immer wieder würde gesagt, Deutschland müsse mal mit Russland reden. Das tun wir, so Wadephul wörtlich. Auch habe er Lavrov in dem 20-minütigen Gespräch noch einmal aufgefordert, sofort an den Verhandlungstisch zu kommen, um über ein Ende des Ukraine-Kriegs zu sprechen. Russland zeige aber weiter keine Bereitschaft. Lavrov stellte nach dem Treffen dessen Nutzen offen in Frage. Er habe von Wadephul nichts gehört, was über die öffentlichen Äußerungen der Bundesregierung hinausgegangen wäre.
0: Ab heute müssen Unternehmen in Deutschland die Vorgaben einer EU-Richtlinie zum sogenannten Greenwashing umsetzen. Sie soll verhindern, dass Produkte nachhaltiger dargestellt werden, als sie tatsächlich sind. Aus Brüssel, Sarah Lopez.
2: Die Vorgaben, wie Unternehmen ihre Produkte als nachhaltig bewerben dürfen, sind jetzt deutlich strenger. Aussagen wie umweltfreundlich und grün sind auf der Verpackung und in der Werbung nur noch erlaubt, wenn sie klar begründet und nachgewiesen werden können. Unternehmen dürfen ihre Produkte auch nicht mehr als klimaneutral bewerben, wenn sie sich dabei auf eine CO2-Kompensation außerhalb der eigentlichen Wertschöpfungskette beziehen, also zum Beispiel für das Pflanzen von Bäumen bezahlt haben. Außerdem gibt es strengere Regeln für Nachhaltigkeitssiegel.
0: Die Berliner SPD will mit der Linken über eine mögliche Regierung im Abgeordnetenhaus sprechen. Der SPD-Landesvorstand hat entschieden, die Einladung zu Sondierungsgesprächen anzunehmen. Bei diesen Treffen soll erst einmal geprüft werden, ob Koalitionsverhandlungen realistisch sind. Die Linke hatte die Berlin-Wahl vor einer Woche gewonnen. Möglich ist jetzt ein rot-grün-rotes Bündnis. Die SPD spricht von hohen Hürden für eine solche Koalition. Gegen die Berliner Linke gibt es immer wieder Antisemitismusvorwürfe. Die Bundesregierung hat München zur Olympiakandidatur gratuliert. Kanzler Merz erklärte, Deutschland gehe jetzt gemeinsam die internationale Kandidatur an. Vizekanzler Klingbeil sprach in seiner Funktion als Finanzminister davon, dass sich Deutschland Olympische Spiele leisten könne. Dafür gebe er seine Garantie. Der Deutsche Olympische Sportbund hatte entschieden, mit München ins internationale Rennen um Sommerspiele zu gehen, 2036, 40 oder 44. Das waren die Nachrichten. Das Wetter in Deutschland. Am Tage im Süden und in der Mitte sonnig, sonst bewölkt, bei 18 bis 29 Grad, am Montag heiter bis 31 Grad. Es ist 5.03 Uhr.
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4: Und wir geben nochmal alles in dieser letzten Stunde an diesem Sonntagmorgen. Musik von früher Barockzeit bis zum späten 19. Jahrhundert. Beginnen wollen wir mit Bach, mit der Partita Nummer 4 in D-Dur. So beginnt sie mit dieser Ouvertüre, die uns Igor Levit spielt.

Mit dieser Ouvertüre beginnt sie die Partita für Klavier Nummer 4 in D-Dur von Johann Sebastian Bach. Diesen ersten Satz spielte uns Igor Levit. Und jetzt ein Fest für alle Freunde der Holzbläser, Flöte, Klarinette, Horn und Fagott. Hier sind sie alle vertreten in dieser Sinfonia Concertante Nummer 5 in F-Dur von Ignaz Josef Pleyel. Sie musizieren mit dem Württembergischen Kammerorchester Heilbronn unter Jörg Färber.

Unterhaltungsmusik der besten Art. Dreimal Holzbläser, einmal Blechbläser, Dagmar Becker Flöte, Wolfgang Mayer Klarinette, Bruno Schneider Horn und Rainer Schottstedt Fagott spielten hier mit dem Württembergischen Kammerorchester Heilbronn die Sinfonia Concertante Nummer 5 in F-Dur von Ignaz Josef Pleyel. Und jetzt träumen Sie doch ein bisschen. Venedig am frühen Sonntagmorgen, Sonnenaufgang über der Lagune. Johann Strauss hat die passende Musik dazu geschrieben.

Der Lagunenwalzer von Johann Strauss mit den Wiener Philharmonikern unter Maris Jansons, eine Aufnahme vom Neujahrskonzert 2006 im Wiener Musikverein. Und apropos Wien, Mariana von Martinez, auch wenn der Name gar nicht so klingt, war eine waschechte Wienerin, eine Österreicherin, die alles konnte. Sie konnte Cembalo spielen, sie konnte fantastisch singen und sie war eine herausragende Komponistin, vielfach begabt also. Und Joseph Haydn war es eine Ehre, ihr Lehrer zu sein. Hier ist Mariana von Martinez Sinfonie in C-Dur gespielt vom Oxford Philharmonic Orchestra.

Das Oxford Philharmonic Orchestra unter der Leitung der Dirigentin Kayenna Poncione Bailey mit einer Sinfonie in C-Dur von Mariana von Martinez. Im 17. und im 18. Jahrhundert hat man recht hemmungslos voneinander abgeschrieben. Man hat einander kopiert und bearbeitet und das galt nicht einmal als anrüchig. Ganz im Gegenteil, wenn Bach Vivaldi übernommen hat und ein wenig bearbeitet,

arbeitet hat, so war das Ausdruck seiner Wertschätzung und das wurde auch verstanden. Hier verläuft der Weg andersherum. Ein Konzert von Bach ist hier die Grundlage für dieses Oboenkonzert von Alessandro Marcello.

Ein Oboenkonzert in D-Moll von Alessandro Marcello auf der Grundlage eines Cembalo-Konzerts von Bach. Das war Li Incogniti unter der Leitung von Amandine Barrière. Und der hier so hinreißend Oboe d'Amore gespielt hat, das war Emmanuel Laporte. Das ARD-Nachtkonzert am Sonntagmorgen, jetzt mit Wagner.

Ein früher Wagner am frühen Sonntagmorgen. Das war der dritte Satz aus seiner C-Dur-Sinfonie mit dem norwegischen Rundfunkorchester unter Ari Rassilainen. Es ist zwar früh am Morgen, aber für ein Nachtkonzert ist es schon reichlich spät. Und deshalb lassen wir es jetzt ausklingen, und zwar sehr romantisch. Und hier steht nicht nur Romantik drauf, da ist auch Romantik drin. Hier ist das erste der sogenannten romantischen Stücke von Antonín Dvořák für Violine und Klavier. Mein Name ist Christian Schuler. Ich habe Sie durch diese Nacht begleitet und wünsche Ihnen jetzt einen angenehmen Sonntag.

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1: 6 Uhr, die Nachrichten des Bayerischen Rundfunks mit Anne-Madeleine Gallert. Die Übersicht. Gespräch zwischen Wadefuhl und Lavrov endet ohne konkrete Ergebnisse. Zahl der Asylanträge geht deutlich zurück. Oktoberfestveranstalter ziehen Halbzeitbilanz. Und das Wetter, viel Sonne bei 21 bis 28 Grad. New York. Am Rande der UN-Generaldebatte hat Bundesaußenminister Wadefuhl mit seinem russischen Amtskollegen Lavrov gesprochen. Es war das erste Treffen dieser Art seit etwa 4,5 Jahren. Das Gespräch habe zwar keine Fortschritte gebracht, wichtig sei es aber dennoch gewesen, sagte Wadefuhl später in den ARD-Tagesthemen. Er habe Lavrov noch einmal aufgefordert, an den Verhandlungstisch zurückzukehren, um über ein Ende des Ukraine-Kriegs zu sprechen.

0: Dazu sei Russland aber weiterhin nicht bereit. Lavrov stellte den Nutzen des Treffens offen in Frage und sagte, Wadefuhl hätte ihn auch anrufen können. Zuvor hatte der deutsche Außenminister in der UN-Vollversammlung die Länder weltweit dazu aufgerufen, die Risiken von künstlicher Intelligenz einzudämmen, indem sie gemeinsame Regeln etablieren. Berlin. Die Zahl der Asylerstanträge ist in Deutschland deutlich zurückgegangen. Das berichtet die Bild am Sonntag und beruft sich auf das Bundesinnenministerium. Demnach sind im September bisher knapp 3.350 Erstanträge gestellt worden, so wenige wie seit 2012 nicht mehr. Im vergangenen September waren es noch mehr als 9.000 Anträge. Bundesinnenminister Dobrindt begründet den Rückgang mit der verschärften Migrationspolitik Deutschlands, wie etwa den Grenzkontrollen. New York. Ein heftiger Sturm hat im Nordosten der USA für Überschwemmungen und Stromausfälle gesorgt. Zeitweise waren über 100.000 Haushalte ohne Strom. In New York wurde ein Mann von einem umstürzenden Baum erschlagen. Im Flugverkehr kam es zu Ausfällen und Verspätungen. Außerdem wurden Konzerte und Veranstaltungen abgesagt. In den Bundesstaaten New York und New Jersey war schon am Freitag der Notstand ausgerufen worden. Berlin. Heute tritt in Deutschland eine EU-Richtlinie in Kraft, die das sogenannte Greenwashing eindämmen soll. Unternehmen, die mit Nachhaltigkeit und Umweltfreundlichkeit ihrer Produkte werben, müssen dies künftig auch nachweisen. Zudem sollen Verbraucher verlässlichere Informationen darüber bekommen, wie haltbar ein Produkt ist und wie man es reparieren kann. Außerdem sind künftig nur noch Nachhaltigkeitssiegel erlaubt, die von einer unabhängigen Zertifizierungsstelle oder staatlichen Stelle vergeben wurden. Berlin. Die Verbraucherzentralen fordern für den gesamten öffentlichen Personennahverkehr in Deutschland ein einheitliches und einfacheres Fahrpreismodell. Verbandschefin Popp sagte, Menschen, die nur gelegentlich Bus oder Bahn fahren, würden vor einem unübersichtlichen Flickenteppich aus Verbundgrenzen, Tarifzonen und Ticketangeboten stehen. Der Verband schlägt ein 5-stufiges Preismodell vor, das sich an der genutzten Fahrzeit im ÖPNV orientiert. Von 15 Minuten bis zu 24 Stunden. Das Deutschlandticket sei ein erfolgreicher Anfang, so Popp. Damit kann man schon jetzt bundesweit im Nahverkehr fahren. München. Auf dem Oktoberfest findet am späten Vormittag das traditionelle Platzkonzert der Wiesenwirte statt. Zu Füßen der Bavaria spielen dabei die Kapellen aller großen Festzelte. Insgesamt rund 300 Musikerinnen und Musiker. Den Taktstock schwingen Münchens Oberbürgermeister Krause und andere Prominente. Als Gäste treten zudem Schuhplattler und Trachtlergruppen auf. Bereits vorher ziehen Festleitung und Einsatzkräfte eine Halbzeitbilanz für die Wiesen, die noch bis zum 4. Oktober dauert. Das Wetter in Bayern. Heute viel Sonne, im Norden ziehen ein paar Wolken durch. Die Temperaturen steigen auf 21 bis 28 Grad. In der Nacht meist sternenklar bei 15 bis 3 Grad. Der Start in die neue Woche bleibt sonnig und trocken. Es wird noch etwas wärmer bei 22 bis 29 Grad. Es ist 6.04 Uhr. Ein Blick auf den Verkehr derzeit. Normaler Verkehr auf den Fernstraßen in Bayern. Soweit der Service.
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2: Mit Sven Knappe am Mikrofon. Einen guten Sonntagmorgen und ein herzliches Willkommen aus dem Studio Nürnberg.

Der ruhige Andante-Satz aus dem Concerto Grosso in B-Dur von Georg Friedrich Händel, Werkeverzeichnis 325, elegant serviert vom Symphonieorchester des Bayerischen Rundfunks unter der Leitung von Sir Simon Rattle. Als Robert Schumann 1835 seine Etüden in Form von Variationen veröffentlichte, ließ er 5 Variationen weg, die er in der Druckfassung nicht berücksichtigen konnte. Sie bilden den Anhang zu Opus 13, die uns nun der Pianist Andras Schiff als eigenen kleinen Zyklus vorstellt.

Der 1953 in Budapest geborene Pianist András Schiff interpretierte die 5 nachgelassenen Etüden in Form von Variationen, Opus 13 von Robert Schumann. Und es geht in die Wiener Klassik mit dem BR-Klassik-Auftakt. Als Mozarts täglich Brot für Hornisten gilt das Konzert in D-Dur Köchelverzeichnis 412, wobei der nur fragmentarisch überlieferte Rondosatz von Franz Xaver Süßmeier vollendet wurde. Christoph S. wird von den Bamberger Symphonikern begleitet.

Wir hörten Wolfgang Amadeus Mozarts Hornkonzert Nummer 1 in D-Dur in einer Aufnahme mit Christoph S. und den Bamberger Symphonikern unter Sebastian Tewinkel. Musik aus der Wiener Klassik und älter erwartet Sie fast jeden Sonntag in unserem Tafelkonfekt aus dem Studio Nürnberg. Heute präsentiert Ihnen mein Kollege Christian Schuler Geheimnisvolles und Mysteriöses von Francesco Cavalli, Henry Purcell, François Couperin und Antonio Vivaldi. 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

Allegro vivacissimo, allegro maestoso assai. Der Finalsatz der schottischen Sinfonie von Felix Mendelssohn Bartholdy, das London Symphony Orchestra, wurde von Claudio Abbado geleitet. Märchenhaft schön geht's im BR-Klassik-Auftakt weiter mit drei Stücken aus dem Ballett Dornröschen von Peter Tschaikowski, 1890 in St. Petersburg uraufgeführt. Der Geiger Christian Ostertag wird umrahmt vom SWR-Sinfonieorchester Baden-Baden und Freiburg.

Das waren drei Stücke aus dem Ballett Dornröschen von Peter Tschaikowski mit dem 1963 in Karlsruhe geborenen Geiger Christian Ostertag und dem SWR-Sinfonieorchester Baden-Baden und Freiburg. Soweit unser Sonntagsauftakt aus dem Studio Nürnberg. Die Sendung klingt aus mit musikalischen Schnappschüssen aus London, komponiert von Haydn Wood, gespielt vom BBC Concert Orchestra unter Gavin Sutherland. Musikauswahl Detlef Krenge, Technik Tatjana Schewtschenko, Moderation Sven Knappe. Wir sagen Dankeschön fürs Einschalten und wünschen noch einen angenehmen Sonntag mit dem Programm von BR Klassik.

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1: 7 Uhr, die Nachrichten des Bayerischen Rundfunks mit Anne-Madeleine Gallert. Die Übersicht. Zahl der Asylanträge sinkt auf niedrigsten Stand seit 14 Jahren. Berliner SPD will mit Linken sprechen. Schweizer stimmen über striktere Neutralität ab. Und das Wetter, viel Sonne bei 21 bis 28 Grad. Berlin. In Deutschland werden so wenige Asylerstanträge gestellt wie seit 2012 nicht mehr. Das berichtet die Bild am Sonntag und beruft sich dabei auf Zahlen des Bundesinnenministeriums. Im September sind bisher knapp 3.350 Erstanträge gestellt worden. Im Vorjahresmonat waren es noch mehr als 9.000 und im Jahr davor noch über 18.000 Anträge. Bundesinnenminister Dobrindt sieht sich angesichts der Zahlen in dem verschärften Migrationskurs bestätigt und will diesen weiterführen. Der CSU-Politiker will der europäischen Grenzschutzagentur Frontex zusätzliche Aufgaben geben. Geht es nach Dobrindt, soll Frontex künftig schon in Ländern außerhalb der EU Menschen aufgreifen, die sich illegal auf den Weg nach Europa machen. New York. Bundesaußenminister Wadephul hat nach dem Treffen mit seinem russischen Amtskollegen Lavrov ein gemischtes Fazit gezogen. In den ARD-Tagesthemen betonte er, man habe zwar keine Fortschritte erzielt, aber es sei wichtig, miteinander zu reden. Er habe Russland

0: Russland aufgefordert, sofort an den Verhandlungstisch zu kommen, um über ein Ende des Ukraine-Kriegs zu beraten. Russland zeige aber weiter keine Bereitschaft. Lavrov stellte nach dem Treffen dessen Nutzen offen in Frage. Er habe von Wadefuhl nichts gehört, was über die öffentlichen Äußerungen der Bundesregierung hinausgegangen wäre. Das Gespräch am Rande der UN-Vollversammlung war das erste dieser Art seit Beginn des Kriegs im Februar 2022. Berlin. Die Landes-SPD will mit der Linken über eine mögliche Regierung sprechen. Der Landesvorstand hat entschieden, die Einladung zu Sondierungsgesprächen anzunehmen. Bei diesen Treffen soll geprüft werden, ob Koalitionsverhandlungen realistisch sind. Die Linke hatte die Berlin-Wahl vor einer Woche gewonnen und will nun ein rot-grün-rotes Bündnis bilden. Die SPD spricht von hohen Hürden für eine solche Koalition. Gegen die Berliner Linke gibt es immer wieder Antisemitismusvorwürfe. Berlin. Die geplante Pflegereform bleibt ein großes Streitthema innerhalb der Bundesregierung. Die SPD fordert noch Änderungen und droht andernfalls mit einer Blockade der Reform. Fraktionschef Miersch betonte, die Reform müsse als Aufgabe der ganzen Gesellschaft gesehen werden. Ein reines Kürzungspaket mache seine Fraktion nicht mit, so Miersch weiter. Die Pflegekassen warnen dagegen davor, die geplante Pflegereform zum Platzen zu bringen. Jetzt nicht zu handeln wäre fatal, sagt der Verbandschef Blatt. In der Pflege herrsche Alarmstufe Rot. In wenigen Monaten sei das Geld schlichtweg alle. Bern. In der Schweiz wird heute in einer Volksabstimmung darüber entschieden, ob die Neutralität des Landes strikter in der Verfassung verankert wird. Eingebracht wurde die Initiative vom Verein Pro Schweiz. Sie sieht vor, dass sich das Land künftig nicht nur aus bewaffneten Konflikten heraushält, sowie sein Territorium für Kriegsparteien sperrt, sondern darüber hinaus auch keine Sanktionen mehr gegen Länder verhängt, die einen Krieg begonnen haben. Bestehende Kooperationen, etwa mit der NATO, könnten dann zurückgefahren werden. Bislang folgt die Schweiz noch der EU, etwa bei Sanktionen gegen Russland. Zum Fußball. Für die deutsche Nationalmannschaft geht es heute in der Nations League weiter mit dem Spiel gegen Griechenland in Augsburg. Es ist gleichzeitig das Heimdebüt des neuen Bundestrainers Jürgen Klopp. Nach dem 1:1 in den Niederlanden vor 3 Tagen strebt sein Team den ersten Sieg an. Die Griechen waren mit einem 2:1 in Serbien erfolgreich in die Gruppenphase gestartet. Im deutschen Tor wird es einen Wechsel geben. Klopp lässt Alexander Nübel zu seinem 4. Länderspieleinsatz kommen. Anpfiff ist um 20.45 Uhr. Das Wetter in Bayern. Heute viel Sonne, im Norden ziehen ein paar Wolken durch. Die Temperaturen steigen auf 21 bis 28 Grad. In der Nacht meist sternenklar bei 15 bis 3 Grad. Der Start in die neue Woche bleibt sonnig und trocken. Es wird noch etwas wärmer bei 22 bis 29 Grad. Es ist gleich 7.05 Uhr.
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2: Mit Patrick Zeilhofer. Ich wünsche einen guten Sonntagmorgen und begrüße Sie zu einer Stunde mit geistlicher Musik auf BR Klassik. Wir beginnen mit Musik aus dem Venedig um 1700 von Antonio Lotti, der an der Scuola dello Spirito Santo als Kapellmeister wirkte. Seine Vertonung des Psalm 110, sein Dixit Dominus in G-Moll, gehört zu den wenigen erhaltenen großbesetzten Psalmvertonungen des italienischen Spätbarock. Hier ausgeführt mit Vokalensemble und Barockensemble. Eine Aufnahme mit Les Argonautes unter Leitung von Jonas Descott.

Dixit Dominus, die Psalmvertonung von Antonio Lotti mit den Musikerinnen und Musikern und den Stimmen des Schweizer Ensembles Les Argonautes unter Jonas Descott. BR-Klassik am Sonntagmorgen, 17 Minuten nach 7. Und jetzt gehen wir 435 Jahre zurück ins Jahr 1591.

1990 zum Komponisten Giovanni Pierluigi della Palestrina und seiner Missa pro Defunctis für fünfstimmigen gemischten Chor a cappella. Hier ist eine äußerst hörenswerte Aufnahme mit dem Balthasar Neumann Chor unter Thomas Hengelbrock aus dem Jahr 1999, mitgeschnitten in der Orangerie von Ansbach.

Missa pro defunctis, Messe für die Toten, für fünfstimmigen gemischten Chor a cappella von Giovanni Pierluigi da Palestrina. Eine Aufnahme mit dem Balthasar Neumann Chor unter Thomas Hengelbrock. BR Klassik, 7:58, jetzt zu einem Meister der Dresdner Kirchenmusik, zu Gottfried August Humilius und seinem Magnificat in C-Dur für vier Stimmen. Eine alte liturgische Melodie, dazu frei erfundene Gegenstimmen und das alles a cappella, ganz ohne Instrumente und ganz feierlich. Hier sind Cervantes Berlin unter Stefan Schuck.

Motette für vier Stimmen, das war das Magnificat C-Dur von Gottfried August Homilius. Eine Aufnahme mit dem Vokalensemble Cervantes Berlin, das seit seiner Gründung 2003 von Stefan Schuck geleitet wird. Laudate Dominum auf BR Klassik. Zu Beginn der Sendung hatten wir ja schon eine Vertonung des Psalm 110 und jetzt hören wir ein weiteres Dixit Dominus aus dem 17. Jahrhundert von Johann Rosenmüller. Oder auch Giovanni Rosenmiller, denn er hat über 20 Jahre in Venedig gearbeitet. Das Ensemble 1684 unter Gregor Meyer spielt jetzt das Psalmkonzert für Sopran, Alt, Tenor, Bass, Streicher und Basso Continuo, Dixit Dominus. Musik.

Das Ensemble 1684 unter Gregor Meyer mit dem Psalmkonzert von Johann Rosenmöller, Dixit Dominus. Der Sonntagvormittag auf BR Klassik. Was erwartet Sie in den kommenden Stunden? Nach den 8 Uhr Nachrichten wie gewohnt die Bach-Kantate. Ab 9 Uhr dann wieder ein frisches Musikrätsel, heute mit Amelie Pauli. Und ab 10 Uhr spielt das Symphonieorchester des Bayerischen Rundfunks unter anderem den Herbst aus Haydns Oratorium Die Jahreszeiten und Mozarts A-Dur Klavierkonzert Nummer 23 in unserer symphonischen Matinee. Mein Name ist Patrick Zeilhofer und ich begleite Sie durch diesen Vormittag.

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1: 8 Uhr, die Nachrichten des Bayerischen Rundfunks mit Anne-Madeleine Gallert. Die Übersicht: Bei Unfall mit Reisebus auf A96 sterben 2 Menschen. OpenAI pausiert mit KI-Training nach neuem Zwischenfall. Fluggäste klagen weniger gegen Airlines. Und das Wetter: viel Sonne bei 21 bis 28 Grad. Buchloe. Auf der Autobahn 96 im Ostallgäu ist am frühen Morgen ein Reisebus umgekippt. Nach ersten Informationen eines Polizeisprechers sollen dabei 2 Menschen ums Leben gekommen sein. Mehrere Personen sollen zudem verletzt worden sein. Weitere Hintergründe zu dem Unfall sind bisher nicht bekannt. New York. Am Rande der UN-Generaldebatte hat Bundesaußenminister Wadefuhl mit seinem russischen Amtskollegen Lavrov gesprochen. Es war das erste Treffen dieser Art seit etwa 4,5 Jahren. Das Gespräch habe zwar keine Fortschritte gebracht, wichtig sei es aber dennoch gewesen, sagte Wadefuhl später in den ARD-Tagesthemen. Er habe Lavrov noch einmal aufgefordert, an den Verhandlungstisch zurückzukehren, um über ein Ende des Ukraine-Kriegs zu sprechen. Dazu sei Russland aber weiterhin nicht bereit. Lavrov stellte den Nutzen des Treffens offen in Frage und sagte, Wadefuhl hätte ihn auch anrufen können. Zuvor hatte der deutsche Außenminister in der UN-Vollversammlung die Länder weltweit dazu aufgerufen, die Risiken von künstlicher Intelligenz einzudämmen, indem sie gemeinsame Regeln etablieren. Berlin. Die Zahl der Asylerstanträge ist in Deutschland deutlich zurückgegangen. Das berichtet die Bild am Sonntag und beruft sich auf das Bundesinnenministerium. Demnach sind im September bisher knapp 3.350 Erstanträge gestellt worden, so wenige wie seit 2012 nicht mehr. Im vergangenen September waren es noch mehr als 9.000 Anträge. Bundesinnenminister Dobrindt begründet den Rückgang mit der verschärften Migrationspolitik Deutschlands, wie etwa den Grenzkontrollen. New York. Im Nordosten der USA sorgt ein heftiger Sturm für Überschwemmungen und Stromausfälle. Mindestens ein Mensch kam ums Leben, er wurde von einem umgestürzten Baum getroffen. Hunderte Flüge und zahlreiche Veranstaltungen wurden gestrichen. Besonders betroffen sind die Städte New York und Boston. Am späten Samstagabend waren bereits mehr als 100.000 Haushalte ohne Strom. Die Gouverneurin des Bundesstaates New York rief den Notstand aus. Am Sitz der Vereinten Nationen in New York, wo derzeit Staats- und Regierungschefs aus aller Welt zur UN-Generaldebatte versammelt sind, wurden Fernseh- und Radiosender wegen des Sturms aufgefordert, ihre technische Ausrüstung im Freien in Sicherheit zu bringen. San Francisco. Der Entwickler von künstlicher Intelligenz OpenAI hat nach einem neuen Zwischenfall das Training seiner leistungsstärksten KI-Modelle ausgesetzt. In einem Test schaffte es ein KI-Modell ohne Internetzugang, Antworten von einem externen Chatbot zu bekommen. Laut OpenAI habe die Software eine Lücke in den Netzwerkeinstellungen gefunden und sie ausgenutzt. Das Training soll nun erst wieder aufgenommen werden, wenn die Lücke geschlossen ist. OpenAI informierte zudem so wörtlich Dutzende Organisationen, dass sie mit neuen Hacking-Aktivitäten der KI rechnen müssen, denn OpenAI-Software habe auf ungeplante Weise mit deren Webseiten interagiert. Berlin. Erstmals seit 5 Jahren haben Flugreisende weniger Klagen gegen Airlines eingereicht, etwa wegen verspäteter oder gestrichener Flüge. In der ersten Jahreshälfte sammelten sich bei den Amtsgerichten an den 20 größten deutschen Flughafenstandorten mehr als 53.000 solcher Verfahren. Wie der Kölner Stadtanzeiger schreibt, waren es im Vorjahreszeitraum noch fast 66.000 Fälle gewesen. Das ergab eine Auswertung des Deutschen Richterbunds. Dieser kritisiert, dass die Zahl der Klagen aber immer noch viel zu hoch ist. Ein verstärkter Einsatz von künstlicher Intelligenz aber könne die Gerichte entlasten. Das Wetter in Bayern. Heute viel Sonne, im Norden ziehen ein paar Wolken durch. Die Temperaturen steigen auf 21 bis 28 Grad. In der Nacht meist sternenklar bei 15 bis 3 Grad. Der Start in die neue Woche bleibt sonnig und trocken. Es wird noch etwas wärmer bei 22 bis 29 Grad. Es ist gleich 8.05 Uhr.
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2: Und dazu begrüße ich Sie herzlich. Mein Name ist Patrick Zeilhofer. Für den heutigen 17. Sonntag nach Trinitatis hat Johann Sebastian Bach eine Kantate mit einer deutlichen Botschaft geschrieben. Wer sich selbst erhöht, der soll erniedriget werden. Bachwerke Verzeichnis 47, entstanden ist sie 1726 in Leipzig. Freuen Sie sich jetzt auf eine Aufnahme mit der Sopranistin Emma Kirby, dem Bariton Christian Hilz, den Stimmen des Heinrich-Schütz-Ensembles und dem Monteverdi-Orchester München unter Leitung des Gründers Wolfgang Kelber. Einen schönen Sonntagmorgen.

Wer sich selbst erhöht, der soll erniedriget werden. Das war die Bach-Kantate, Werkeverzeichnis 47 für den heutigen 17. Sonntag nach Trinitatis. Eine Aufnahme mit Emma Kirby Sopran, Christian Hilz Bariton sowie mit dem Heinrich-Schütz-Ensemble und dem Monteverdi-Orchester München unter Leitung von Wolfgang Kelber. 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Im Herbst 1739 lieferte Georg Friedrich Händel in London ein kleines Wunder ab. 12 Concerti Grossi Opus 6 entstanden in nur 5 Wochen. Das 8. Konzert in C-Moll, Werkeverzeichnis 326, steht jetzt auf unserem Programm. 5 Sätze, präsentiert vom Orchester Al Aire Español unter Eduardo López Banzo.

So lässt sich der Sonntag doch gut an. Das war Al aire español unter Eduardo López Banzo mit Händels Concerto Grosso C-Moll Nummer 8 aus dessen Opus 6, den 12 Grand Concertos. Händels Verleger John Walsh brachte sie damals im Abo heraus. Über 100 Leute zeichneten, sogar Mitglieder der königlichen Familie. Und jetzt nach Augsburg ins Jahr 1695. Der deutsche Barockkomponist Johann Caspar Ferdinand veröffentlicht in dem Jahr sein Opus 1, Le Journal du Printemps, das Frühlingstagebuch mit 8 Orchestersuiten, sehr im französischen Stil gehalten. Wir hören jetzt daraus die Nummer 6, F-Dur, mit dem Orfeo-Barockorchester unter Michi Geig.

Die Suite Nummer 6 F-Dur aus Le Journal du Printemps, das Frühlingstagebuch Opus 1 von Johann Caspar Ferdinand Fischer. Eine Aufnahme mit dem L'Orfeo Barockorchester unter Michi Geig hier auf BR Klassik. Und wir kehren nochmal zurück zu Johann Sebastian Bach, zu einem Orgelchoral aus seiner Jugend. Herzlich lieb hab ich dich, o Herr. Bach-Werke-Verzeichnis 1115. Kai Johansen spielt an der Trostorgel der Stadtkirche Waltershausen, der größten Barockorgel in Thüringen.

Herzlich lieb hab ich dich, o Herr, Bachwerkeverzeichnis 1115. Kai Johansen spielte diese Choralbearbeitung aus den Orgelchorälen der Neumeistersammlung. Und gleich nach neun wieder ein neues Musikrätsel für alle, die wieder mitraten wollen. Heute mit Amelie Pauli. Bis gleich.

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1: 9 Uhr, die Nachrichten des Bayerischen Rundfunks mit Anne-Madeleine Gallert. Die Übersicht. 2 Menschen sterben bei Busunfall auf der A96. Verbraucherzentralen fordern einfacheres Fahrpreismodell für ÖPNV. Wiesenwirte geben traditionelles Platzkonzert auf dem Oktoberfest. Und das Wetter in Bayern, viel Sonne bei 21 bis 28 Grad. Buchloe. Auf der A96 im Ostallgäu ist am Morgen kurz nach 6 Uhr ein Reisebus schwer verunglückt. Nach ersten Informationen des Polizeipräsidiums Oberbayern Nord kam das Fahrzeug rechts von der Straße ab und kippte um. 2 Menschen kamen ums Leben, zahlreiche Passagiere sollen verletzt sein. Wie schwer ist derzeit noch unklar. Den Angaben zufolge saßen in dem Reisebus etwa 40 bis 50 philippinische Staatsangehörige. Andere Fahrzeuge sollen an dem Unfall nicht beteiligt gewesen sein. Rettungskräfte sind an der Unfallstelle bei Buchloe auch mit Hubschraubern im Einsatz. New York. Bundesaußenminister Wadephul sieht nach seinem Gespräch mit dem russischen Kollegen Lavrov weiterhin große Differenzen bei den Bemühungen um ein Ende des Ukraine-Kriegs. Dem ZDF sagte er, sein Angebot zur Deeskalation sei in Moskau bislang nicht auf offene Ohren gestoßen. Er habe Russland aufgefordert, sofort an den Verhandlungstisch zu kommen, um über ein Ende des Ukraine-Kriegs zu beraten. Russland zeige aber weiter keine Bereitschaft. Lavrov stellte nach dem Treffen dessen Nutzen offen in Frage. Er habe von Wadephul nichts gehört, was über die öffentlichen Äußerungen der Bundesregierung hinausgegangen wäre. Das Gespräch der beiden Minister am Rande der UN-Vollversammlung war das erste dieser Art seit Beginn des Kriegs im Februar 2022. Berlin. In Deutschland werden so wenige Asylerstanträge gestellt wie seit 2012 nicht mehr. Nach Zahlen des Bundesinnenministeriums sind im September bisher knapp 3.350 Erstanträge gestellt worden. Im Vorjahresmonat waren es noch mehr als 9.000 und im Jahr davor über 18.000 Anträge. Bundesinnenminister Dobrindt sieht sich im verschärften Migrationskurs bestätigt und will diesen weiterführen. Geht es nach dem CSU-Minister, soll die Europäische Grenzschutzagentur Frontex künftig schon in Ländern außerhalb der EU Menschen aufgreifen, die sich illegal auf den Weg nach Europa machen. Berlin. Die Verbraucherzentralen fordern für den gesamten öffentlichen Personennahverkehr in Deutschland ein

0: einheitliches und einfacheres Fahrpreismodell. Verbandschefin Popp sagte, Menschen, die nur gelegentlich Bus oder Bahn fahren, würden vor einem unübersichtlichen Flickenteppich aus Verbundgrenzen, Tarifzonen und Ticketangeboten stehen. Der Verband schlägt ein 5-stufiges Preismodell vor, das sich an der genutzten Fahrzeit im ÖPNV orientiert, von 15 Minuten bis zu 24 Stunden. Das Deutschlandticket sei ein erfolgreicher Anfang, so Popp, damit kann man schon jetzt bundesweit im Nahverkehr fahren. Lourdes. Am dritten Tag seiner Frankreich-Reise besucht Papst Leo XIV. Den berühmten Marienwallfahrtsort im Südwesten des Landes. Er wird in Lourdes vor rund 150.000 Pilgern eine Freiluftmesse halten. Zuvor kommt er mit allen französischen Bischöfen zusammen. Außerdem trifft der Papst 7 Menschen, die als Kinder oder Jugendliche von Priestern, Ordensleuten oder an einer katholischen Schule sexuell missbraucht wurden. München. Auf dem Oktoberfest findet am späten Vormittag das traditionelle Platzkonzert der Wiesenwirte statt. Zu Füßen der Bavaria spielen dabei die Kapellen aller großen Festzelte, insgesamt rund 300 Musikerinnen und Musiker. Den Taktstock schwingen Münchens Oberbürgermeister Krause und andere Prominente. Als Gäste treten zudem Schuhplattler- und Trachtlergruppen auf. Bereits vorher ziehen Festleitung und Einsatzkräfte eine Halbzeitbilanz für die Wiesen, die noch bis zum 4. Oktober dauert. Das Wetter in Bayern. Heute viel Sonne, im Norden ziehen ein paar Wolken durch. Die Temperaturen steigen auf 21 bis 28 Grad. In der Nacht meist sternenklar bei 15 bis 3 Grad. Der Start in die neue Woche bleibt sonnig und trocken. Es wird noch etwas wärmer bei 22 bis 29 Grad. Es ist gleich 9.05 Uhr.
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2: Einen guten Morgen an diesem Sonntagmorgen wünscht Patrick Zeilhofer. Sie können in dieser Stunde wieder mitraten und gewinnen. Amelie Pauli erwartet Sie zu unserem Musikrätsel in etwa 10 Minuten. Zum Auftakt Musik von Erich Wolfgang Korngold. Die Nordwestdeutsche Philharmonie unter Werner Andreas Albert spielt Thema und Variationen, Opus 42. Das Korngold 1953 für amerikanische Schulorchester geschrieben hatte. Bitteschön.

0: Die Nordwestdeutsche Philharmonie unter Werner Andreas Albert mit Musik von Erich Wolfgang Korngold. Das gerade gehörte Thema und Variationen Opus 42 hat eine besondere Geschichte, denn Korngold glaubte zeitlebens mit seiner Arbeit und seinem Leben nicht über die Opuszahl 42 hinauszukommen. Tatsächlich blieb das Werk von 1953 sein letztes nummeriertes Werk. Sein allerletztes Stück, Straussianer, erschien ohne Opuszahl. Und als Korngold 1957 mit nur 60 Jahren starb, hatte sich seine Vorahnung auf merkwürdige Weise bewahrheitet. Am besten sollte man sowas gar nicht bedenken. 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Es ist gleich 8:45.
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2: Einen schönen guten Morgen wünsche ich Ihnen. Die Monate, in denen man auf der Terrasse frühstücken konnte, sind also erstmal vorbei. Jetzt braucht man am Vormittag schon Wollsocken und einen Pullover. Eine süße Erinnerung an warme Sommertage hatte dagegen meine Kollegin Silvia Schreiber in der letzten Woche für Sie.
3: Auch von mir einen schönen guten Morgen. Wir waren in Frankreich letzte Woche. Die Provence war des Rätsels Lösung. Alle drei Komponisten haben eine enge Beziehung zu diesem Teil Südfrankreichs. Darius Milhaud wurde dort geboren. Das Sinnliche dieser Region hat ihn sehr inspiriert. Deshalb gab es einen Ausschnitt aus seiner Suite Provençale. Dann der zweite, eher unbekannte Komponist aus Marseille, Henri Thomasy, ein Theatermensch und wohl auch hervorragender Pianist. Aus seinem Stück Paysage gab es einen Ausschnitt. Und schließlich die Arlesien-Suite, nach der Stadt Arles benannt, hat ebenfalls einen klaren Bezug zum Thema, zur Provence. So, und jetzt kommt's. An der Stelle habe ich einen Fehler gemacht, für den ich mich entschuldigen möchte, denn ursprünglich war der Komponist Georges Bizet, von dem die Arlesien-Suite stammt, der war von mir geplant. Dann schien mir das aber viel zu leicht und ich habe mich für Hector Berlioz entschieden, habe aber versehentlich trotzdem die Musik von Bizet eingespielt. Kurz gesagt, wir lassen beide Lösungen gelten, die moderative Hector Berlioz und die musikalische Georges Bizet.
2: Viele von Ihnen haben es ohnehin gleich gemerkt und uns beide Komponisten geschickt und sonst lassen wir natürlich sowohl Bizet als auch Berlioz gelten. Und hier sind die Gewinner. Michael Förster aus Estenfeld, Hajo Rohrer aus Wesseling, Jos Jakobs aus Mahren in den Niederlanden, Christine Roske-Stegemann aus Pfinstal und Britta Erck aus Hergensweiler. Herzlichen Glückwunsch! Auch in dieser Woche ist ein Landstrich gesucht. Ich halte es aber allgemeiner und suche nach einem Gebiet, das mehrfach auf der Welt zu finden ist. Komponist Nummer 1 hat einen dieser Orte bereist und seine Eindrücke musikalisch festgehalten.

Diese Klänge brachten Komponist Nummer 1 im Dezember 1844 den lang ersehnten Durchbruch. Mit der Uraufführung dieser sinfonischen Ode, die unser gesuchtes Thema im Titel trägt, traf er absolut den Nerv des Publikums. Ein Stück, das für eine neue Ästhetik im Pariser Musikleben steht. Seit einiger Zeit bereicherten nämlich immer mehr symphonische Konzerte, Kammermusikprogramme und Liederabende das kulturelle Angebot der Musikmetropole, wobei die Oper für die Franzosen nach wie vor den Höhepunkt bildete. Völlig neu dagegen waren die Mischgattungen. Sie boten eben beides, die in Frankreich noch relativ neue Welt der Symphonik vermischt mit der geliebten Oper. Kein Wunder, dass auch Komponistenkollege Hector Berlioz begeistert war von eben angespieltem Werk. Schließlich meinte er in Komponist Nummer 1 einen Gleichgesinnten zu erkennen. Mit Mischgattungen kannte sich Berlioz ja aus. Seinen Werken gab er Gattungsbezeichnungen wie Légende Dramatique oder Symphonie Dramatique. Nur, dass bei unserem Gesuchten das dramatische Element nicht allzu sehr im Vordergrund stand. In diesem Werk, das mit unserem Thema so eng verbunden ist, entwickelte er eine neue Art der Handlung, die weniger mit Aktion zu tun hatte, sondern vielmehr mit Innenschau, Reflexion und Beobachtung. Musikalisch hat er sich inspirieren lassen von seinen Reisen in den Nahen Osten und die arabisch-islamische Welt. Als junger Mann hatte er sich nämlich begeistert einer Bewegung angeschlossen, die gesellschaftliche Gleichheit für alle Schichten und auch zwischen den Geschlechtern forderte. Ihre Ziele unterfütterte diese Gruppe mit religiösen Ideen. Dazu gehörte auch, dass sie noch auf den weiblichen Messias warteten. Nach der Verfolgung der Bewegung in Frankreich reiste der junge Komponist zusammen mit anderen Anhängern in den Nahen Osten und nach Nordafrika und kehrte erst nach 3 Jahren, 1835, nach Frankreich zurück, mit dem Ziel, den Franzosen die orientalische Musik nahezubringen. Und tatsächlich kann er heute als Pionier des musikalischen Exotismus bezeichnet werden. Er schrieb später noch einige exotische Opern, noch bevor Komponisten wie Saint-Saëns, Delibes oder Debussy für ihre musikalischen Exotismen gefeiert wurden. Soweit die Hinweise zu Komponist Nummer 1 im Musikrätsel auf BR Klassik. Kommen wir also zum zweiten. Dieser Mann hat das Beste aus Europa und Amerika vereint und damit wunderbare Musik geschrieben. Nicht mehr Operette, aber auch noch nicht Musical.

Der Schmelz und die Sehnsucht der Wiener Salonmusik verbunden mit dem Schwung und der Eingängigkeit des US-amerikanischen Unterhaltungstheaters. Komponist Nummer 2 hat die Wiener Operette zu Beginn des 20. Jahrhunderts an den Broadway gebracht und erfolgreich amerikanisiert. Wir haben eben den Titelsong eines seiner erfolgreichsten Stücke gehört, das, Sie können es sich schon denken, auch wieder zu unserem heutigen Thema passt. Inspiration zu diesem Stück kam von mehreren Seiten. Zum einen der eben beendete Aufstand der Rif-Kabylen in Marokko und die Ereignisse um den britischen Offizier und Geheimagenten Lawrence von Arabien. Und zum anderen der amerikanische Stummfilm Der Scheich aus dem Jahr 1921. Daraus entstand dann die Geschichte um den roten Schatten, der tagsüber den Trottel spielt, nachts aber als Rebell die Truppen des eigenen Vaters bekämpft. Seine Traumfrau findet ihn im Alltag langweilig, schwärmt aber heimlich für den roten Rächer. Als der Schwindel auffliegt, gibt es natürlich ein Happy End. Der Gesuchte kam 1909 in die USA auf der Suche nach Arbeit. In Wien hatte er Ingenieurwesen studiert, seine eigentliche Leidenschaft galt aber der Musik. Deshalb hatte er nebenher auch Kompositionsunterricht bei Richard Heuberger genommen und für kurze Zeit als Korrepetitor am Theater an der Wien gearbeitet. Da es in New York keine Jobs für Ingenieure gab, arbeitete er in einer Bleistiftfabrik, bevor er sich als Kaffeehauspianist seinen Unterhalt verdienen konnte. Seine Gage? $15 die Woche und so viel Gulasch, wie er essen konnte. Bald schon leitete er ein kleines Orchester in einem Restaurant am Broadway und konnte sich da als Komponist ausprobieren. So entstanden erste One-Step, Two-Step oder Turkey-Trots – alles amerikanische Gesellschaftstänze, durch die berühmten Schubert Brothers auf ihn aufmerksam wurden. Von 1914 bis 1917 schrieb er um die 300 Musikstücke für die großen Entertainer der Schubert-Bühnen, Al Jolson oder die Geschwister Adele und Fred Astaire. Sein Erfolgsschema war, österreichische Operetten, Walzer und zum Beispiel Musik von Franz Schubert für das amerikanische Publikum anzupassen und zu arrangieren. Und jetzt noch der musikalische Hinweis zum dritten Komponisten.

0: Völlig entkräftet spürt die Hauptfigur den nahenden Tod, singt noch eine letzte Arie und stirbt in den Armen ihres Geliebten. Schauplatz des letzten Aktes dieser Oper ist unser heute gesuchtes Thema. Worum geht's? Ein Mädchen verliebt sich Hals über Kopf in einen schönen Fremden und flieht mit ihm vor ihrer Zukunft im Kloster. Später stellt sich ihr dann aber die Frage, was ist stärker, die Liebe oder der Luxus, den ihr ein anderer Mann bieten kann? Gleich zwei Komponisten fanden diese Geschichte so spannend, dass sie daraus eine Oper machten. Während der eine sich aber ausführlich dem Kennenlernen des Paares und dem anfänglichen, fast idyllischen Glück widmete, interessierte sich unser dritter Komponist für das Drama. Er springt rasant vom Kennenlernen direkt in das nächste Stadium, das das Leben der Hauptfigur als luxuriöse Mätresse schildert. Es war natürlich ein Risiko, eine Oper mit dem gleichen Stoff zu schreiben, denn die Version des Kollegen war bereits einige Jahre zuvor in Paris uraufgeführt worden, mit spektakulärem Erfolg. An Selbstbewusstsein mangelte es dem Gesuchten aber nicht. Seiner Meinung nach war die Vertonung des Konkurrenten gepudert wie ein Menuett in französischer Manier. Er selbst wollte den Stoff auf Italienisch fühlen, mit verzweifeltem Verlangen. Die Entstehung war allerdings ein Kraftakt. Am Ende arbeiteten 6, wenn nicht sogar 7 Autoren an diesem Libretto. Hauptsächlich scheiterte eine reibungslose Zusammenarbeit daran, dass Komponist Nummer 3 sich schwer damit tat, seine Wünsche klar zu formulieren. Dazu behielt er sich auch noch vor, so lange in das Libretto einzugreifen, bis er voll und ganz zufrieden war. Die Uraufführung im Jahr 1893 wurde sein erster großer Erfolg, der ihn auch international bekannt machte. Und jetzt sind Sie dran. 3 Komponisten und ein Thema sind gesucht. Bis Dienstag haben Sie Zeit, uns Ihre Lösung zu schicken. Die Auflösung und eine neue Rätselrunde gibt es dann nächste Woche mit Antonia Morin. Ich bin Amelie Pauli und wünsche Ihnen noch einen sonnigen Sonntag.
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2: Und wie immer haben Sie mehrere Möglichkeiten, uns Ihre Lösungen zuzuschicken. Entweder eine E-Mail an dasmusikrätsel@br.de. Sie wissen ja, Rätsel mit AE geschrieben. Oder eine Postkarte an die Adresse Bayerischer Rundfunk. Stichwort das Musikrätsel 81011 München. Oder direkt auf unserer BR-Klassik-Website. Dort gibt es eine Antwortmaske. Und auf brklassik.de können Sie auch das Musikrätsel noch mal nachhören.

Und festlich und kraftvoll geht's weiter hier mit der Ouvertüre C-Dur Opus 101, die Felix Mendelssohn Bartholdy mit 17 komponiert hat und die später als Trompeten-Ouvertüre bekannt wurde. Hier ist die Academy of St. Martin in the Fields unter Neville Mariner.

Allegro vivace, das war die C-Dur-Ouvertüre Opus 101, die Trompeten-Ouvertüre von Felix Mendelssohn Bartholdy, eine Aufnahme mit der Academy of St. Martin in the Fields unter Neville Marriner. BR-Klassik am Sonntagvormittag, 9:09. Wenn Sie erst jetzt richtig ausgeschlafen aus dem Bett hüpfen oder um den Frühstückstisch tanzen wollen, sowas soll es ja geben, dann habe ich das passende Musikbett für Sie. Die Geigerin Julia Fischer und die Pianistin Milana Czerniawskaja spielen aus den spanischen Tänzen von Pablo de Sarasate die Nummer 8, Habanera. Auf geht's!

Habanera, die Nummer 8 aus den spanischen Tänzen für Violine und Klavier Opus 26 von Pablo de Sarasate, interpretiert von Julia Fischer und Milana Czerniawskaja am Flügel. Gleich nach 10, wie gewohnt, unsere symphonische Matinee mit unserem Symphonieorchester und Werken von Mozart, Strauss, Gershwin und als Auftakt der Herbst aus Haydns Oratorium Die Jahreszeiten. Bis gleich.

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1: 10 Uhr, die Nachrichten des Bayerischen Rundfunks mit Anne-Madeleine Gallert. Die Übersicht. 2 Menschen sterben bei Busunfall auf der A96. Pflegekassen warnen vor den Folgen eines Reformstopps. Heftiger Sturm wütet an US-Ostküste. Das Wetter, viel Sonne bei 21 bis 28 Grad. Buchlohe. Am frühen Morgen hat sich auf der A96 im Ostallgäu ein schwerer Busunfall ereignet. 2 Menschen kamen dabei ums Leben, etwa 25 Insassen wurden verletzt. Der Reisebus war zwischen Buchlohe und Landsberg West nach rechts von der Fahrbahn abgekommen, umgekippt und auf der Seite liegen geblieben. Andere Autofahrer waren nicht in den Unfall verwickelt. Der Bus hatte eine Reisegruppe aus den Philippinen an Bord. Ein Gutachter muss nun die Unfallursache ermitteln. Die Autobahn ist zwischen Buchlohe Ost und Landsberg am Lech West gesperrt. Berlin. Die Pflegekassen fordern von der SPD, die angekündigte Pflegereform nicht zu blockieren. Jetzt nicht zu handeln wäre fatal, sagte Verbandschef Blatt. In der Pflege herrsche Alarmstufe Rot. In wenigen Monaten sei das Geld schlichtweg alle. Ähnlich äußerte sich die Bevollmächtigte der Bundesregierung für Pflege, Staffler. SPD-Fraktionschef Mirsch drohte mit einer Blockade, denn ein reines Kürzungspaket mache seine Fraktion nicht mit. Auch die Vorsitzende der Verbraucherzentralen POP hält weitere Beratungen über das Reformpaket für dringend nötig. Der Rheinischen Post sagte sie, die bisherigen Pläne würden die pflegerische Versorgung nicht stärken, sondern schwächen. Kommende Woche will Gesundheitsminister Linnemann seine Pläne für die Pflegereform ins Kabinett bringen. New York. Ein heftiger Sturm mit Windböen und Regenfällen sorgt im Nordosten der USA für Überschwemmungen und Stromausfälle. Betroffen ist die Atlantikküste von Maine bis New Jersey. Ein Mann kam durch einen umgestürzten Baum ums Leben. Flüge fallen aus oder sind verspätet. Viele Straßen, auch in den Großstädten Boston und New York, sind überschwemmt. Teilweise nutzen die Anwohner Kanus zum Vorwärtskommen. In Richtung New Jersey und auf Long Island soll der Sturm auch in den kommenden Stunden mit voller Wucht wüten, meldet der US-Wetterdienst. Die Behörde kündigte weitere schwere Überflutungen an. In den betroffenen Bundesstaaten wurde vorsorglich der Notstand ausgerufen. Johannesburg. In Südafrika sind bei 2 separaten Angriffen mit Schusswaffen insgesamt 27 Menschen ums Leben gekommen. Es gibt zudem zahlreiche Verletzte. Nach Polizeiangaben ereignete sich der erste Angriff gestern Abend in einer Bar westlich von Johannesburg. Insgesamt 8 Bewaffnete gingen mit Sturmgewehren auf die Gäste los und töteten dort insgesamt 17 Menschen. Nach der Tat flohen sie vom Tatort. In der Nähe von Kapstadt kam es nach Mitternacht zu einer Schießerei in einem Nachtclub. Mehrere Männer stürmten hinein und schossen um sich, wie die Polizei erklärte. Die Motive für die beiden Angriffe sind noch unklar. In Südafrika tragen rivalisierende Banden oft blutige Auseinandersetzungen aus. San Francisco. Wegen einer erneuten Hacking-Attacke durch seine KI pausiert OpenAI das Training seiner leistungsstärksten Modelle. Bei dem aktuellen Vorfall hatte es ein ChatGPT-Modell geschafft, ins Internet zu kommen, obwohl die KI eigentlich keinen Zugang haben sollte. Sie schaffte es mit Hilfe eines externen Chatbots. Der Vorfall sei zwar weniger gravierend als frühere, so der Entwickler OpenAI, allerdings sei es der erste, seitdem die Sicherheitsvorkehrungen wegen der Hacking-Attacke auf die KI-Firma Hugging Face verschärft wurden. Das Wetter in Bayern. Es bleibt sommerlich. Die Sonne scheint den ganzen Tag. Kleine Wolkenfelder sind im Norden zu sehen. Die Werte liegen zwischen 21 bis 28 Grad. In der Nacht meist sternenklar bei 15 bis 3 Grad. Auch die neue Woche startet sehr sonnig und trocken. Es wird noch etwas wärmer bei 22 bis 29 Grad. Es ist 10.04 Uhr.
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2: Mit Patrick Zeilhofer, der Ihnen einen schönen Sonntagvormittag wünscht. In den kommenden 2 Stunden habe ich Werke unter anderem von Mozart, Strauss und Gershwin für Sie und zu Beginn den 3. Teil aus Joseph Haydns Oratorium Die Jahreszeiten, der Herbst, passend zum Herbstanfang diese Woche. Drei solistische Hauptfiguren führen durch Haydns Oratorium, drei Typen vom Land. Hanne, die junge Bäuerin und Tochter des Pächters, der verliebte junge Bauer Lukas und der erfahrene Pächter Simon. Das junge Pärchen freut sich über die Ernte. Die beiden ziehen mit auf die Jagd, feiern beim Wein, begleitet vom Chor der Landbevölkerung. Hier kommt eine Aufnahme mit Marlies Petersen, Sopran, als Hanne, Andrew Staples, Tenor, als Lukas, Florian Bösch, Bassbariton, als Simon und dem Chor des Bayerischen Rundfunks, Einstudierung Peter Dijkstra und natürlich dem Symphonieorchester des Bayerischen Rundfunks unter Sir Simon Rattle. Viel Vergnügen!

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Das war Joseph Haydns Der Herbst, der dritte Teil aus seinem Oratorium Die Jahreszeiten. Fast 3 Jahre hat er daran gearbeitet, ab 1798, und die Uraufführung fand am 24. April 1801 im Palais Schwarzenberg in Wien statt. Das war eine Aufnahme mit Marlies Petersen, Sopran, Andrew Staples, Tenor, Florian Bösch, Bassbariton, dem Chor des Bayerischen Rundfunks, Einstudierung Peter Dijkstra und dem Symphonieorchester des Bayerischen Rundfunks unter Sir Simon Rattle. Sie hören die symphonische Matinee auf BR Klassik. Und jetzt nehmen wir uns Zeit für Mozart. Der war im März 1786 ziemlich im Stress, genauer gesagt im Figaro-Stress. Es waren nur noch 8 Wochen bis zur Uraufführung seiner Oper Le Nozze di Figaro im Wiener Burgtheater. Trotzdem hat er in dem Monat sein Klavierkonzert A-Dur, Köchelverzeichnis 488, fertiggestellt, auch wenn seine Noten im Finalsatz etwas flüchtiger niedergeschrieben sind. Dieses dreisätzige Mozart-Meisterwerk hören wir jetzt in einer Aufnahme mit dem Pianisten Murray Pariah und dem Symphonieorchester des Bayerischen Rundfunks unter Lorin Marcel.

Applaus für Mari Pariah am Flügel und das Symphonieorchester des Bayerischen Rundfunks unter Lorin Mazel und ihre Interpretation von Mozarts 23. Klavierkonzert A-Dur, Köchelverzeichnis 488, eine Aufnahme aus der Philharmonie im Münchner Gasteig vom Januar 1999. Und das ist die symphonische Matinee auf BR Klassik, 11:03. Und da wird's jetzt interessant, denn Richard Strauss schaut zurück, und zwar ziemlich liebevoll, auf einen Meister des französischen Barock, auf François Couperin. Aus kleinen Klavierstücken des Franzosen macht Strauss eine bunte Tanzsuite für kleines Orchester.

Charakter. 8 Sätze, darunter Pavane, Sarabande, Gavotte und Marsch. Alles höfische Tänze aber, Strauss taucht sie in die üppigen Klangfarben des 20. Jahrhunderts. Entstanden ist diese Suite für eine Ballettsoiree am 17. Februar 1923 im frisch renovierten Wiener Redoutensaal. Und dieser Abend sollte auch zeigen, dass die Stadt Wien nach dem Ersten Weltkrieg und dem Zerfall der Monarchie wieder an ihren alten Glanz anknüpfen will und kann. Hier ist das Symphonieorchester des Bayerischen Rundfunks unter Lorin Mazel.

Das Symphonieorchester des Bayerischen Rundfunks unter Lorin Marcel mit der Tanzsuite von Richard Strauss, arrangiert aus Klavierstücken von François Couperin. Gut 5 Jahre nach der Uraufführung dieses Werkes in Wien hatte im Dezember 1928 in der New Yorker Carnegie Hall ein Orchesterwerk von George Gershwin Weltpremiere. Seine Tondichtung »An American in Paris«, »Ein Amerikaner in Paris«, entstanden nach einer mehrmonatigen Europareise. Die Grundidee, ein amerikanischer Besucher schlendert durch Paris, nimmt die Atmosphäre und die Straßengeräusche auf, wird in einem Café von Heimweh erfasst und stürzt sich am Ende wieder voller Energie in den Trubel der Stadt. Hier ist das Symphonieorchester des Bayerischen Rundfunks unter James Gaffigan.

An American in Paris, ein Amerikaner in Paris, eine Tondichtung für Orchester von George Gershwin. James Gaffigan leitete das Symphonieorchester des Bayerischen Rundfunks. Eine Aufnahme vom März letzten Jahres aus dem Herkulessaal der Münchner Residenz. Und damit geht unsere symphonische Matinee so langsam in Richtung 12 Uhr. Ich sage danke fürs Zuhören. Mein Name ist Patrick Zeilhofer. Gleich übernimmt Christian Schuler mit dem Tafelkonfekt und hier zum Ausklang noch ein paar Takte Brahms, das Finale aus seinen Haydn-Variationen. Ich wünsche einen angenehmen Sonntag.

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1: 12 Uhr die Nachrichten des Bayerischen Rundfunks mit Silke von Walkow. Die Übersicht. Bei Reisebusunfall auf der A96 kommen 2 Menschen ums Leben. Kassen warnen SPD vor Pflegereformblockade. Oktoberfest verbucht 3,8 Millionen Besucher zur Halbzeit. Das Wetter, viel Sonne bei 21 bis 28 Grad. Buchloe. Auf der A96 im Ostallgäu ist ein Reisebus verunglückt, der laut Polizei auf dem Weg zum Oktoberfest war. An Bord war demnach eine rund 50-köpfige Reisegruppe aus den Philippinen, die von Mailand aus gestartet war. 2 Menschen kamen bei dem Unfall ums Leben, 8 weitere wurden schwer verletzt, eine Person lebensgefährlich, viele weitere wurden leicht verletzt. Der Reisebus eines italienischen Unternehmens war am Morgen gegen 6 Uhr zwischen den Anschlussstellen Buchloe Ost und Landsberg-Lecht West von der Fahrbahn abgekommen, eine Böschung hinuntergestürzt und auf die Seite gekippt. Weitere Fahrzeuge waren nach jetzigem Erkenntnisstand nicht an dem Unfall beteiligt. Ein Gutachter ist vor Ort, die Bergungsarbeiten dauern noch an, der Bus wird mit einem Kran aufgerichtet. Die A96 ist ab Buchloe Ost in Fahrtrichtung München weiterhin gesperrt. Berlin. Die Pflegekassen haben die SPD aufgerufen, die angekündigte Pflegereform nicht zu blockieren. In der Pflege herrsche Alarmstufe Rot. Nicht zu handeln wäre fatal, so der Chef des Kassenspitzenverbandes Blatt. Er beziffert das Defizit in der Pflege bis Ende des Jahres auf 4,4 Milliarden Euro. Die Gewerkschaft Verdi bestärkt hingegen die Kritik aus der SPD an der geplanten Pflegereform. Diese belaste die Menschen, statt sie zu unterstützen. Die Sozialdemokraten haben Zweifel an dem Kurs der CDU. Der Gesetzentwurf zur Pflege sieht massive Kürzungen vor. Strukturreformen sollen erst später kommen. Morgen wollen SPD und CDU in der Sache noch einmal beraten. Laut Bild-Zeitung will die SPD auch eine Kostenbeteiligung der Privatversicherten durchsetzen. San Francisco. Wegen einer erneuten Hacking-Attacke durch seine KI pausiert OpenAI das Training seiner leistungsstärksten Modelle. Bei dem aktuellen Vorfall hatte es ein ChatGPT-Modell geschafft, ins Internet zu kommen, obwohl die KI eigentlich keinen Zugang haben sollte. Sie schaffte es mithilfe eines externen Chatbots. Der Vorfall sei zwar weniger gravierend als der frühere, so der Entwickler OpenAI, allerdings sei es der erste, seitdem die Sicherheitsvorkehrungen wegen der Hacking-Attacke auf die KI-Firma Hugging Face verschärft wurden. Lourdes. Am dritten Tag seiner Frankreich-Reise hat Papst Leo den berühmten Wallfahrtsort im Südwesten des Landes besucht. Gemeinsam mit zahlreichen Pilgern feierte er am Vormittag eine Freiluftmesse und kam mit französischen Bischöfen zusammen. Am Abend wird sich das Oberhaupt der katholischen Kirche außerdem mit 7 Menschen treffen, die in ihrer Kindheit oder Jugend von Priestern, Ordensleuten oder an katholischen Schulen sexuell missbraucht wurden. München. 3,8 Millionen Menschen haben laut Halbzeitbilanz bisher das Oktoberfest besucht, etwa 300.000 mehr als im vergangenen Jahr, wie die Festleitung am Morgen mitgeteilt hat. Zur Halbzeit der Wiesen haben sich heute außerdem die Kapellen aller großen Wiesenzelte versammelt. Rund 300 Musikerinnen und Musiker spielten ihr traditionelles Platzkonzert, dirigiert unter anderem von Münchens Oberbürgermeister Krause. Als Gäste traten etwa Schuhplattler- und Trachtlergruppen auf. Das Oktoberfest geht noch bis kommenden Sonntag. Das Wetter in Bayern. Es bleibt spätsommerlich warm, die Sonne scheint den ganzen Tag, im Norden auch kleine Wolkenfelder. Die Höchstwerte liegen zwischen 21 bis 28 Grad. In der Nacht kühlt es ab auf 14 bis 3 Grad. Die neue Woche beginnt sonnig und trocken. Es wird noch etwas wärmer bei 21 bis 29 Grad. Es ist 12.04 Uhr.
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2: Freuen Sie sich auf Musik im Originalklang, zum Beispiel von Georg Friedrich Händel. Hier gespielt von 2 großartigen Solistinnen und der Batzdorfer Hofkapelle, Xenia Löffler-Oboe und Katrin Lazar-Fagott.

Ein Doppelkonzert in G-Moll von Georg Friedrich Händel, gespielt von Xenia Löffler und Katrin Lazar mit der Batzdorfer Hofkapelle. Das Tafelkonfekt hier in BR Klassik heute mit einem Programm, das Sie nicht nur mit wunderbarer alter Musik bekannt macht, sondern auch mit ein paar recht zweifelhaften Figuren aus der Geschichte. Und da kommen vor allem zwei Dinge zusammen: viel äußere Macht und wenig innere Größe, so wie bei Eliogabalo, dem römischen Kaiser aus dem 3. Jahrhundert, ein Mann aus dem Orient, der mit 14 schon Kaiser wurde und der in Rom unbedingt die Götter seiner syrischen Vorfahren einführen wollte. Außerdem soll er 5 Ehefrauen und 2 männliche Konkubinen gehabt haben. Das alles ging den Römern gegen den Strich, weshalb sie ihn nach 5 Jahren ermordeten. Ein Fall von Culture Clash und gescheiterter Integration, könnte man sagen. Francesco Cavalli hat aus dieser exzentrischen Figur eine Oper gemacht. Eliogabalo, hier eine Arie daraus.

Elio Gabalo, eine Oper, die Francesco Cavalli für den Karneval in Venedig 1668 komponiert hat, die aber aus irgendwelchen Gründen nie aufgeführt wurde. Erst über 300 Jahre später wurde sie uraufgeführt in Crema 1999 in Cavallis Geburtsort. Also, das waren Anna Prohaska Sopran und das La Follia Barockorchester unter Robin Peter Müller. Große Ensembles der alten Musik bei uns heute wieder im Tafelkonfekt. Hier ist das Kollegium 1704 aus Prag unter seinem Leiter und Gründer Václav Lux und mit Musik von Josef Misliwicek.

Eine beschwingte Sinfonie von Josef Mislevicek, einem Zeitgenossen von Joseph Haydn, in A-Dur das Ganze und gespielt vom Kollegium 1704. Die Oper der Barockzeit hat sich mit Vorliebe bei Stoffen bedient, die in der Vorzeit spielten, bei biblischen Stoffen oder aus solchen der Mythologie. Henry Purcell schrieb eine Semi-Opera, also eine Oper mit gesprochenen Passagen, über den römischen Kaiser Diokletian, einen der grausamsten Christenverfolger der Geschichte. Purcell dagegen erzählt lieber von was anderem, von den Liebesirrungen und Wirrungen des Kaisers. Dorothee Mielz singt eine Arie daraus, Since from my dear Astrea's sides, mit der Lautenkompanie Berlin.

0: Auch das ist Musik aus The Prophetess, der Oper von Henry Purcell über den Kaiser Diokletian. Die Lautenkompanie Berlin spielte hier unter Wolfgang Katschner um kurz vor 12:30.
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0: Das mit der Bratschenverspottung, das ist keine Erfindung unserer Zeit, sondern schon Jahrhunderte alt, wie uns jetzt Volker Sellmann erzählt. Er stellt uns das Album des Monats vor und im Mittelpunkt die Bratsche.

0: Die Bratsche wird in der Musik mehrenteils für etwas Geringes angesehen. Die Ursache mag wohl diese sein, weil dieselbe öfters von solchen Personen gespielt wird, die entweder noch Anfänger in der Musik sind oder die keine sonderlichen Gaben haben, sich auf der Violine hervorzutun.
1: Moment mal, hier müssen wir nun doch ganz entschieden dazwischenfunken. Und gleichzeitig wieder einmal feststellen, dass sich auch ausgewiesene Experten so richtig irren können. Wo hätte doch Johann Joachim Quantz, Komponist, Musiktheoretiker, vor allem aber Flötenlehrer Friedrichs des Großen, 300 Jahre später gelebt? Dann nämlich müsste man ihm die neue Aufnahme des Geigers Johannes Bramsola vorspielen, der hier als Bratschensolist auftritt und Quantz' Schmähungen auf geradezu krasse Weise widerlegt. Von wegen Anfänger oder keine sonderlichen Gaben. Was Johannes Bramsola hier an Brillanz und klanglicher Vielfalt scheinbar mühelos aus dem Ärmel schüttelt, das ist so aufregend, so ungewöhnlich, so beglückend, dass man gar nicht genug davon bekommen kann. Gemeinsam mit seinem kleinen Ensemble Diderot widmet sich Johannes Bramsola Bratschenkonzerten aus dem Berlin des 18. Jahrhunderts. Geschrieben von 4 Komponisten, die am oder für den Hof Friedrichs des Großen tätig waren.

Ein elegantes Konzert von Johann Gottlieb Graun darf da selbstverständlich nicht fehlen. Er bestimmte fast 40 Jahre lang als Kapellmeister das Musikleben am Hof des alten Fritz. Umso attraktiver dann aber, dass Johannes Pramsola die übrigen Konzerte seiner Bratschen Gala als Weltersteinspielungen präsentiert und zudem Komponisten ins Visier nimmt, die zumindest heute nicht mehr in aller Munde sind.

So setzt der aus Eisenach stammende Markus Heinrich Graul effektvoll den dunkel-melancholischen Ton der Bratsche in Szene. Wer sich ganz gezielt mit dem äußerst spannenden musikalischen Kosmos des preußischen Rokoko beschäftigen möchte, für den ist diese Aufnahme ein vergnügliches Muss. Aber auch für all jene, die ganz einfach auf der Suche nach sonnenwarmer Musik für goldene Oktobertage sind.

Johannes Bramsola und das Ensemble Diderot waren das. Musik von unserer CD des Monats, die uns Volker Sellmann vorgestellt hat. Sie hören das Tafelkonfekt in BR Klassik, alte Musik vom Feinsten. Hier kommt Vivaldi. Philipp Jaroussky singt eine Arie aus Ottone in Villa. Das ist eine Oper von Vivaldi, in der er, naja, das könnte man sagen, es ist eine Art Kammerstück mit ganz wenigen Figuren, in der der Kaiser Ottone und seine Mätresse Cleonilla im Mittelpunkt stehen. Und die Mätresse, die beschäftigt den Kaiser mehr als das Regieren und die führt ihn auch ziemlich an der Nase herum. Ein schwacher Kaiser und ein starker Sänger, Philipp Jaroussky.

Nichts knattert schöner als ein Fagott. Das war ein Fagottkonzert in S-Dur von Antonio Vivaldi. Javier Safra hat hier gespielt, spanischer Fagottist in Freiburg zu Hause und beim Freiburger Barockorchester, mit dem er hier gespielt hat, unter Gottfried von der Goltz. Aus der Blüte des italienischen Barocks springen wir jetzt etwa 300 Jahre zurück in die Zeit der frühen Renaissance. Das heißt, auch für Vivaldi wäre das hier alte Musik gewesen, ihn trennen von ihr 4 Jahrhunderte, also mehr als von uns. Tre Fontane, so heißt das Stück, gespielt wird es vom Wiener Ensemble Unicorn.

Das Ensemble Unicorn ließ hier Musik aus drei Quellen sprudeln, Tre Fontane. Und das war wieder unser Tafelkonfekt hier in BR Klassik. Eine Stunde alte Musik im Originalklang am Sonntagmittag. Christian Schuler sagt Danke Ihnen fürs Zuhören und meinem Kollegen Bernd Förster für die Technik. Und ich verabschiede mich mit einer Sinfonie von François-Joseph Gossec mit der Capella Coloniensis. Alles Gute Ihnen, einen schönen Sonntag.

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1: 13 Uhr, die Nachrichten des Bayerischen Rundfunks mit Silke von Walkow. Die Übersicht. Verunglückter Reisebus auf der A96 war unterwegs zum Oktoberfest. Treffen zwischen Wadephul und Lavrov endet mit Ernüchterung. Fluggastklagen sind erstmals seit 5 Jahren rückläufig. Das Wetter sonnig und warm bei 21 bis 28 Grad. Buchloe. 2 Menschen sind bei einem schweren Busunfall auf der A96 im Ostallgäu ums Leben gekommen. Laut Polizei wurden viele weitere verletzt, 8 von ihnen schwer. An Bord war eine philippinische Reisegruppe mit rund 50 Menschen, die auf das Münchner Oktoberfest wollte. Der Bus eines italienischen Unternehmens war in Mailand gestartet. Zwischen den Anschlussstellen Buchloe Ost und Landsberg am Lech West kam er am frühen Morgen gegen 6 Uhr von der Straße ab, stürzte eine Böschung hinunter und stürzte auf die Seite. Der Bus wurde mittlerweile aufgerichtet und muss nun abtransportiert werden. Ein Gutachter soll die Unfallursache klären. Rund 280 Einsatzkräfte von Feuerwehr, Rettung und Polizei waren am Unfallort. New York. Das Gespräch zwischen dem deutschen Außenminister Wadephul und seinem russischen Kollegen Lavrov hat keine Annäherung gebracht. Es war das erste Aufeinandertreffen von Außenministern beider Länder seit Beginn des Ukraine-Kriegs vor mehr als 4 Jahren. Wadephul sagte nach dem Gespräch am Rande der UN-Generaldebatte, es gebe fundamentale Unterschiede in der Beurteilung des Krieges. Auch der Anschlagsversuch am Leipziger Flughafen sei Thema gewesen. Nach dem Treffen griff Lavrov Deutschland und Europa in seiner Rede vor den Vereinten Nationen scharf an. Frankfurt am Main. Der Arbeitnehmerflügel der CDU fordert nach den jüngsten Wahlniederlagen eine breitere Neuaufstellung der Partei. In der Union kämen inzwischen zu viele gesellschaftliche Gruppen kaum noch vor, heißt es in einem Grundsatzpapier des Bundesvorstands, das ZDFheute.de vorliegt. Eine Volkspartei, die nur noch mit sich selbst spreche, höre demnach auf, eine Volkspartei zu sein. Der Bundesvorsitzende des Arbeitnehmerflügels, Radke, kritisierte auch Parteichef Merz. Dieser habe schon vor Jahren angekündigt, dass die Aufstellung als Volkspartei verbreitert werden müsse. Gleichzeitig würde seine Rhetorik über zu viele Krankentage und zu wenig Leistungsbereitschaft eher Menschen triggern als abholen. Berlin. Erstmals seit 5 Jahren haben Flugreisende weniger Klagen gegen Airlines eingereicht, etwa wegen verspäteter oder gestrichener Flüge. In der ersten Jahreshälfte sammelten sich bei den Amtsgerichten an den 20 größten deutschen Flughafenstandorten mehr als 53.000 solcher Verfahren. Wie der Kölner Stadtanzeiger schreibt, waren es im Vorjahreszeitraum noch fast 66.000 Fälle gewesen. Der Deutsche Richterbund kritisiert, dass die Zahl der Klagen aber immer noch viel zu hoch sei. München. Zur Oktoberfest-Halbzeit hat die Festleitung eine positive Zwischenbilanz gezogen. Demnach kamen bislang etwa 3,8 Millionen Besucher auf die Wiesn. Das sind 300.000 mehr als im vergangenen Jahr. Wiesnchef Scharpf sprach von einer fröhlichen und friedlichen Stimmung. Nach der kritischen Überfüllung im vergangenen Jahr habe sich auch das nachgeschärfte Sicherheitskonzept und die Besucherlenkungskampagne bewährt. Gestern mussten die Haupteingänge wegen zu vieler Besucher zeitweise gesperrt werden. Das Wetter in Bayern. Es bleibt spätsommerlich warm, die Sonne scheint den ganzen Tag, im Norden auch kleine Wolkenfelder. Die Höchstwerte liegen zwischen 21 bis 28 Grad. In der Nacht kühlt es ab auf 14 bis 3 Grad. Die neue Woche beginnt sonnig und trocken. Es wird noch etwas wärmer bei 21 bis 29 Grad. Es ist 13.04 Uhr. Die Verkehrsmeldungen. Die A7 Ulm Richtung Würzburg zwischen Niederstotzingen und Gingen-Herbrechtingen 6 Kilometer Stau. Die A8 München Richtung Salzburg zwischen Inntal-Dreieck und Rohrdorf eine Baustelle, 5 Kilometer Stau. Richtung München zwischen dem Grenzübergang Bad Reichenhall und Bad Reichenhall Stau an einer Baustelle. Und weiter zwischen Fraßdorf und Rosenheim 8 Kilometer Stau wegen Bauarbeiten. Die A9 Berlin Richtung Nürnberg zwischen Marktschorgast und Dreieck Bayreuth-Kulmbach 6 Kilometer stockend. Die A96 Lindau Richtung München ist zwischen Buchloe Ost und Landsberg am Lech West wegen Bergungsarbeiten gesperrt. Hier ist ein Reisebus umgestürzt. Zurzeit Stau ab Buchloe West. Die Sperre wird noch längere Zeit dauern. Wir empfehlen, weiträumig auszuweichen. Soweit der Service.
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2: Die Pathetik, das ist die durch und durch leidenschaftlich tönende, deshalb genauso benannte 6. Sinfonie von Tschaikowski. Eines der absoluten Highlights im Orchesterrepertoire. Wir erleben das Werk am Ende des folgenden Konzerts, das am 7. Juni 2025 in der NHK

NHK Hall Tokio stattgefunden hat. Mit dem NHK Symphony Orchestra unter der Leitung des Spaniers Juanjo Mena. Zuvor interpretiert die Pianistin Juliana Avdejeva die berühmte Paganini-Rhapsodie von Rachmaninow. Zum Auftakt erklingt die Ouvertüre aus der Oper Die Mainacht von Nikolai Rimsky-Korsakow. Juanjo Mena am Pult des NHK Symphony Orchestra.

Das NHK Symphony Orchestra unter Leitung von Han Romenia. 2025 in Tokio mit der Ouvertüre aus der Oper Die Mainacht von Nikolai Rimsky-Korsakow. Weiter geht das Konzert nun mit der Paganini-Rhapsodie Opus 43 von Sergei Rachmaninow. Die Solistin ist Juliana Avdjejeva.

Juliana Avdjejeva und das NHK Symphony Orchestra unter Leitung von Chand Rumena mit der Rhapsodie über ein Thema von Paganini, A-Moll, Opus 43 von Sergei Rachmaninow. Das Publikum in Tokio erklatschte sich eine Zugabe von Juliana Avdjejeva. Und sie spielte die Meditation D-Dur Opus 72 von Peter Tschaikowski.

Die Meditation D-Dur, Opus 72 von Peter Tschaikowski. Die Zugabe von Juliana Avdjejeva bei diesem Konzert am 7. Juni 2025 in der NHK Hall in Tokio. Im zweiten Teil stand die Sinfonie Nummer 6, die Pathetik von Peter Tschaikowski, auf dem Programm. Juanjo Mena dirigiert wieder das NHK Symphony Orchestra.

In BR Klassik brachten wir ein Konzert, das am 7. Juni 2025 in der NHK Hall in Tokio stattgefunden hat. Juanjo Mena dirigierte das NHK Symphony Orchestra. Und zuletzt hörten wir die Sinfonie Nummer 6, H-Moll, die Pathetik von Peter Tschaikowski. Es folgt nun das Streichquartett G-Moll von Claude Debussy. In einer Einspielung mit dem Mandelring-Quartett. Das sind Sebastian und Nanette Schmidt Violine, Andreas Willwohl Viola und Bernhard Schmidt Violoncello.

Das Streichquartett G-Moll von Claude Debussy in einer Einspielung von 2019 mit dem Mandelring-Quartett. Sebastian und Nanette Schmidt Violine, Andreas Willwohl Viola und Bernhard Schmidt Violoncello. Zum Ausklang spielt David Geringas jetzt noch das Andante Cantabile H-Dur von Peter Tschaikowski. Nach den Nachrichten begrüßt sie dann Christopher Mann zur Wunschmusik.

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1: 15 Uhr, die Nachrichten des Bayerischen Rundfunks mit Silke von Walkow. Die Übersicht. Ursache für schweren Reisebusunfall auf A96 ist bisher unklar. OpenAI setzt KI-Training nach neuem Zwischenfall aus. Wiesenleitung zieht positive Halbzeitbilanz. Das Wetter sonnig und warm bei 21 bis 28 Grad. Buchloe. Zwei Menschen sind bei einem Busunfall auf der A96 im Ostallgäu ums Leben gekommen. 8 Personen wurden schwer und viele weitere leicht verletzt. Wie die Polizei mitteilte, war der Reisebus von Mailand auf dem Weg zum Oktoberfest, als das Fahrzeug um 6 Uhr früh von der Fahrbahn abkam. Der Bus rutschte die Böschung hinunter und stürzte auf die Seite. An Bord waren nach jüngsten Informationen etwa 35 Passagiere, eine philippinische Reisegruppe, begleitet von 2 Busfahrern. Der Fahrer, der zum Zeitpunkt des Unfalls am Steuer saß, hat laut Polizei die italienische Staatsangehörigkeit. Die Ermittlungen zur Unfallursache dauern an. Hunderte Rettungskräfte waren im Einsatz. Die A96 war über mehrere Stunden in Richtung München gesperrt. San Francisco. Der ChatGPT-Entwickler OpenAI setzt nach einer erneuten Hacking-Attacke seiner KI das Training seiner leistungsstärksten Modelle aus. Bei dem aktuellen Vorfall schaffte es die KI, ins Internet zu kommen, obwohl sie eigentlich keinen Zugang haben sollte. Die Software soll eine Lücke in den Netzwerkeinstellungen gefunden haben. OpenAI stuft den Vorgang als weniger gravierend als frühere ein. Allerdings sei er der erste, seit die Sicherheitsvorkehrungen zuletzt verschärft wurden. Vor den Risiken künstlicher Intelligenz warnte Bundesaußenminister Wadephul in seiner Rede vor der UN-Vollversammlung. Die Technologie könne die Wirtschaft von Staaten zu Fall bringen und Lebensgrundlagen bedrohen, sollte sie in falsche Hände geraten. Wadephul sprach sich für internationale Sicherheitsregeln und gemeinsame Standards bei KI-Entwicklern aus. Oxford. Die britische Polizei hat in der Nähe eines von der US-Luftwaffe genutzten Militärstützpunktes in Südwestengland mehrere Männer festgenommen. Sie werden Medienberichten zufolge verdächtigt, gegen das Sprengstoffgesetz verstoßen zu haben. Die örtliche Polizei teilte mit, derzeit würden Experten für die Entschärfung von Bomben mehrere Fahrzeuge untersuchen. Die Behörden sprachen von einem ernsten Vorfall. Der Stützpunkt Fairford wird auch von der US-Luftwaffe genutzt. Sie hat die Genehmigung, von dort aus Angriffe auf iranische Raketenstellungen zu fliegen. München. Zur Oktoberfest-Halbzeit hat die Festleitung eine positive Zwischenbilanz gezogen. Demnach kamen bislang etwa 3,8 Millionen Besucher auf die Wiesen. Das sind 300.000 mehr als im vergangenen Jahr. Wiesenchef Scharpf sprach von einer fröhlichen und friedlichen Stimmung. Nach der kritischen Überfüllung im vergangenen Jahr haben sich nach Veranstalterangaben auch das nachgeschärfte Sicherheitskonzept und die Besucherlenkungskampagne bewährt. Gestern mussten die Haupteingänge wegen zu vieler Besucher zeitweise gesperrt werden. Mehr Arbeit hat heuer die Wiesenambulanz. Knapp 4.300 Besucher wurden bisher behandelt, ein Plus von 7% im Vergleich zum Vorjahr. Die meisten hatten Schnittverletzungen oder zu viel Alkohol getrunken. Zum Fußball. In der Nations League trifft Deutschland am Abend auf Griechenland. Das Spiel in Augsburg ist das Heimdebüt des neuen Bundestrainers Jürgen Klopp. Nach dem 1:1 Unentschieden gegen die Niederlande am Donnerstag nimmt Klopp in der Mannschaftsaufstellung einige Wechsel vor. Im Tor steht Alexander Nübel. Zudem erhält der Dortmunder Abwehrspieler Schlotterbeck eine Auszeit. Anpfiff ist um 20.45 Uhr. Das Wetter in Bayern. Bis zum Abend scheint die Sonne, im Norden noch einige harmlose Wolkenfelder. Die Höchstwerte erreichen 21 bis 28 Grad. In der Nacht meist klar, es kühlt ab auf 14 bis 3 Grad. Die neue Woche startet sonnig und warm mit bis zu 29 Grad in der Spitze. In der Früh kann es örtlich noch neblig sein. Es ist 15.04 Uhr.
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2: Sehr schön, dass auch für mich die Wunschmusik-Sommerpause endlich vorbei ist und ich zusammen mit meiner Kollegin Carmen Fiedler heute wieder ihre Musikwünsche erfüllen kann. Und eure natürlich auch.
3: Hallo, ich bin der David, bin 8 Jahre alt, bin aus Bad Hindelang hier oben in den Alpen. Ich tanze gern und wünsche mir solche schnelle Tanzmusik.

0: das BBC Concert Orchestra und Barry Wordsworth mit einer Fantasie über Matrosenlieder von Henry Wood. In manchen Matrosenliedern, da lagen sie ja vor Madagaskar und hatten die Pest an Bord. Hier klang es aber eher nach einer Tanzband an Bord. David hatte sich flotte Tanzmusik gewünscht, weil er gerne tanzt und nicht auf den Tischen wie beim Oktoberfest. Dafür klang er noch ein bisschen zu jung. Was machen Sie denn gern? Und welche Musik würden Sie gern dazu hören? Vivaldis Herbst für die Gartenarbeit oder The Last Rose? Oder lieber was mit einem britischen Dirigenten, weil ja dann doch bald Tea Time ist? Dirigent Sir Simon Rattle hat bestimmt was Schönes in seinem Repertoire. Schicken Sie uns gern eine WhatsApp-Sprachnachricht an die 0171 544 4464. 0171 544 4464.
1: Also mein Name ist Solon Convictionelli. Ich würde gerne ja hören von Liszt, Anne de Pellerinage. Ja, ich bin ja hier als Ausländerin und ich kann mir so gut einfühlen, also diese, als sozusagen diese Wanderjahre von Franz Liszt. Er selbst auch eine, so sozusagen eine wandernde Ausländer. Und auch diese, seine nachdenkliche diese Gedanke und auch religiöse und auch so philosophische, aber mit dem Kunst zum Beispiel, ja, diese Gemälde, also seine Inspiration von der italienischen Renaissance, ja, das fasziniert mich so sehr.

0: Aus Les Années du Pèlerinage von Franz Liszt hat uns Francesco Piemontesi die Nummer 4 gespielt. Piemontesi hat jetzt gerade im September ein neues Album rausgebracht und da ist das erste Klavierkonzert von Johannes Brahms drauf. Auf BR Classic stellt Ihnen meine Kollegin Larissa Schütz das Album vor. Vielleicht wird es ja auch mal Ihre Wunschaufnahme hier in der Wunschmusik. Andere Möglichkeiten für Wunschmusiken habe ich jetzt für Sie.
1: Sie haben jetzt die Wahl beim TED in der Wunschmusik auf BR Classic.
0: Ich schlage Ihnen zwei Stücke vor. Sie rufen unter der passenden Telefonnummer an und wir zählen dann die Anrufe. Das Gewinnerstück läuft hier auf BR Classic und zwar um 16 Uhr. Und das hier ist mein erstes Stück, La Cathédrale.

Der dreiteilige Zyklus La Cathédrale, der gehört zu den bekanntesten Werken des Gitarristen Agustín Barrios. Während eines Aufenthalts in Montevideo hat er 1921 den zweiten und den dritten Satz geschrieben. Der zweite fängt den Besuch der Kathedrale San José ein. Angefangen beim Läuten der Glocken, geht es über zu breiten Akkorden, die von Orgelmusik von Johann Sebastian Bach inspiriert sind. Der dritte Satz, der erzählt dann anschließend von der Rückkehr auf die belebten Straßen Montevideos. Erst später dann hat Barrios das einleitende Präludio hinzukomponiert, in dem die Nostalgie nach vergangenen Zeiten zum Ausdruck kommt.

Schlimmer wird's aber dann danach. Eine scheinbar endlose, tief melancholische Klavierarie. Ravel selbst hat einmal verraten, dass dieses schwebende, wie von Mozart inspirierte Meisterwerk Schwerstarbeit war für ihn. Takt für Takt hat er mühsam daran gefeilt.

0: Martha Argerich interpretiert den zweiten Satz aus dem Klavierkonzert in G-Dur von Maurice Ravel. Lahav Shani leitet das Israel Philharmonic Orchestra. Stimmen Sie ab, was möchten Sie gegen vier in der Wunschmusik hören? Erster Vorschlag, die Suite für Gitarre La Cathédrale von Agustín Barrios oder mein zweiter Vorschlag, den zweiten Satz aus dem Klavierkonzert in G-Dur von Maurice Ravel. Sie wissen ja, Sie allein entscheiden.
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0: Håkan Hagegård, die Männerstimmen des Philharmonischen Chors Bergen und das Philharmonische Orchester Bergen mit Ole Christian Rüth auf BR Klassik. Die Landnahme von Edvard Grieg haben wir gehört, ein Wunsch von Stefan Bodemer. Und der hat uns geschrieben: Liebe Redaktion, es ist traurig, dass die traditionellen Männerchöre so sang- und klanglos verschwinden und aufgeben müssen. Leider werden auch unsere Stimmen nach 120 Jahren Chorgesang demnächst verstummen. Ich möchte daher mit einem wunderschönen Männerchor meine Sangesbrüder des Männergesangvereins Fischen im Allgäu grüßen. Vielen lieben Dank. Auch ein Gruß mit Wehmut darf es mal sein. 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
1: Also ich heiße Maren Klate, ich komme aus Bad Steben und ich wünsche mir Anton Bruckner. Ich finde, er reißt einen emotional mit durch seine besonderen Stücke.

BR-Klassik hier, Anton Bruckners Sinfonisches Präludium in C-Moll mit den Bamberger Symphonikern und Jakob Ruscher. Oft wird ja gesagt, dass man bei Klassik so viel wissen muss. Aber eigentlich muss da gar nichts. Wir hören einfach, was uns anspricht. In der Wunschmusik auf BR-Klassik können Sie ja ein Stück für 16 Uhr auswählen. Und wir machen das jetzt einfach nochmal kurz, ganz ohne Wissen, nur mit Hören. Möchten Sie das hier hören?

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1: Ich bin gespannt auf Ihre Wahl und ich freue mich auf diesen Musikwunsch hier.
2: Ich bin die Ilse Werner, komme aus Tietfurt, bin seit Anfang an bei den Neumarkter Konzertfreunden, fahre auch ab und zu nach München in die Konzerte. Und wenn Sie das gerne ins Programm nehmen würden, hätte ich gerne das Violinkonzert von Beethoven mit der Anne-Sophie Mutter. Ich höre das tatsächlich manchmal übers Handy, wenn ich nicht einschlafen kann. Das tut mir gut und dann kann ich gute Träume haben.

0: Anne-Sophie Mutter auf BR Klassik mit dem Rondo aus dem D-Dur-Violinkonzert von Ludwig van Beethoven. Das New York Philharmonic hat unter der Leitung von Kurt Masur gespielt. Anne-Sophie Mutter liebt Schuhe, und zwar mit Folgen.
1: Bei einem dieser kleinen Konzerte saß eine Dame mit goldenem Schuhwerk in der ersten Reihe. Und seit ich eben von diesen goldenen Schuhen abgelenkt wurde und dann auch eine Ehrenrunde in meiner Etüde drehen musste, weil ich einfach den Faden verlor, ob dieses Faszinosums, daraus habe ich zwei Schlüsse gezogen. A, ich liebe Schuhe und B, es muss dunkel im Saal sein.
0: Und so ein schöner Herbsttag wie heute, der eignet sich ja super für Schuhliebhaber. Morgens kalt, also die gemütlichen Pantoffeln, vormittags vielleicht was Schickes, nachmittags kann man sogar noch mal kurz die hübschen Sandalen auspacken und so kann man dann bis zu den Pantoffeln abends ja weitermachen. Wir machen weiter bis abends mit Musik und die wünscht sich hier.
2: Also mein Name ist Bettina Baumann, ich komme aus Ansbach und ich wünsche mir sehr gerne Bach, gerne auch ein Ausschnitt aus den Goldberg-Variationen. Ich liebe sie einfach. Kann ich gar nicht erklären. Deshalb natürlich klar, Bach ist ja natürlich immer faszinierend.

Aus den Goldberg-Variationen von Johann Sebastian Bach hat uns auf BR-Klassik David Frey gespielt. Das ist die Wunschmusik und so geht's. Sie schicken uns eine WhatsApp-Sprachnachricht.

an die 0171 544 4464 und wir spielen Ihre Musik. Filmmusik vielleicht oder die Game-Musik Ihrer Kinder oder Enkel. Die würden sich wahrscheinlich schön wundern, ihre Musik im Radio zu hören. Oder vielleicht was Jazziges. Ich finde ja zum Beispiel, dass Frank Sinatra eigentlich für jede Lebensstimmung einen passenden Song hat. Was Sie auch immer mögen, sprechen Sie uns gerne eine Nachricht an die 0171 544 4464. Dieser Wunsch hier ist von Peter Horak, die Ouvertüre zur Tango-Prinzessin von Jean Gilbert.

Christian Stalling und das Rundfunkorchester des HR mit dieser Ouvertüre zur Operette Die Tango-Prinzessin von Jean Gilbert auf BR-Klassik. Grüezi, schreibt uns Alexander Lawson. Als ehemaliger Würzburger, der jetzt in der Schweiz lebt, wünsche ich mir von Mendelssohn den 42. Psalm, der mein Lieblingspsalm ist. Herzlichen Dank. Logo, Mendelssohn, machen wir.

0: Der Rias Kammerchor und das Orchestre des Champs-Élysées und Philipp Herrewehe mit Mendelssohns Psalm 42. Was betrübst du dich? Es ist 16 Uhr durch und wir haben ein Ergebnis zu verkünden. Carmen, du weißt schon, was gewählt wurde. Gerade wenn jetzt Chor lief, kriegst du dann Gänsehaut, weil du doch auch so gern im Chor singst, oder?
1: Gänsehaut kommt drauf an.

0: bei manchen Stücken durchaus. Ich singe schon sehr lange im Chor und ich singe auch immer noch aktiv in zwei Chören, aber mit zwei ganz unterschiedlichen musikalischen Ausrichtungen.
1: Heißt?
0: Und dann fällt es mir auch immer sehr schwer festzulegen, was mache ich lieber, weil eigentlich die Mischung macht's. Der eine Chor ist spezialisiert auf Rock, Pop, Jazz, Crossover und der andere auf zeitgenössische Chormusik tatsächlich. Also eigentlich die ganze A-cappella-Chormusik der Jahrhunderte, so könnte man es formulieren, aber eben mit dem Schwerpunkt auf zeitgenössischen Stücken mit Uraufführungen
1: Das
0: im
1: heißt, da wäre eigentlich jetzt viel Repertoire für Sie zu Hause im Radio. Rock, Chor hatten wir jetzt heute noch nicht. Wenn Ihnen was einfällt, können Sie sich auch noch wünschen. Wir hatten Ihnen zwei Stücke zur Auswahl gestellt. Gitarre und Klavier kamen. Was genau und wie ist es ausgegangen?
0: Wir hatten einmal die La Cathédrale von Agustín Barrios und einmal Klavierkonzert von Ravel. Und diesmal war es sehr eindeutig. Ihre Meinung war, wir müssten mal wieder ein bisschen mehr Gitarre hören. Und deswegen hat La Cathédrale gewonnen. Und Ravel hatte heute leider das Nachsehen.
1: Und war es knapp?
0: Nee, gar nicht. Also 77% zu 22 spricht eigentlich eine sehr deutliche Sprache.
1: Dann hören wir jetzt Gitarre mit Jean Schiebe auf BR Classic.

0: Das ist die Wunschmusik auf BR Classic. Jean Schiebe hat uns die Suite La Cathédrale von Agustín Berrios gespielt. Sie hatten abgestimmt und wollten gern Gitarre hören. Wenn Sie noch Ideen und Wünsche haben für heute Nachmittag, schicken Sie uns doch einfach eine WhatsApp-Sprachnachricht an 0171 544 4464. Ich mache mal noch ein paar Vorschläge, zum Beispiel eine Polka, weil es Richtung Blasmusik und Oktoberfest geht. Oder vielleicht die Moldau, weil sie gerade einen schönen Sonntagsausflug an Lech, Donau, Isar oder Inn machen. Gut, die schöne blaue Donau geht natürlich auch immer. Egal, wie Sie sich entscheiden, die Nummer ist die 0171 544 4464. Oder Sie finden sich hier schon wieder, weil auch für Sie Streichquartett eine Allegorie aufs Leben ist.
1: Ich heiße Peter Konvitschny und bin Regisseur, bin 81 Jahre jetzt und ich wünsche mir von Schubert ein Streichquartett. Das zeigt gleichzeitig die Brutalität des Lebens und die äußerste Zartheit.

0: Das Quartier Modigliani auf BR Classic mit dem Allegro aus dem 5. Streichquartett von Franz Schubert. Spider-Man, Supergirl, Captain America. Wie unsere Welt in Zukunft aussieht oder neue Welten aussehen werden, können wir uns regelmäßig im Kino anschauen, mit immer ziemlich ausgefeilten und super abgestimmten Soundtracks. Aber neue Welten klangen nicht immer so.
1: Sigrid Hönig heiße ich. Ich bin aus Postbauer Heng, gleich neben Neumarkt. Ich wünsche mir von Dvorak aus der neuen Welt. Es gefällt mir einfach wunderbar.

0: Der dritte Satz aus Dvoraks Neuer Welt mit dem schwedischen Kammerorchester und Thomas Dausgaard. An der Zugspitze, da kommen uns ja an mancher Ecke verstärkt Felsen entgegen. Wer heute noch unterwegs ist, ein extra Blick auf Ausrüstung und Warnungen kann nicht schaden. Wir aber steigen musikalisch mit Adlern und Aufwinden an den Felswänden hinauf. Das wünschen sich drei Mädels auf BR Klassik.
1: Hallo, ich bin Emma.
2: Hallo, ich bin Maya.
3: Hallo, ich bin Daria.
1: Hier gibt es viele Vögel, Beispiel der Adler oder der Busar. Ich habe die schon mal beobachtet. Die schweben und gleiten irgendwie so.
3: Und wir wünschen uns Musik, die sich schwebend anhört.

0: Eine Gymnopädie von Erik Satie mit Bertrand Chamaillot. In der Früh am Sonntag hier haben wir ja immer nach 9 unser ausgiebiges Musikrätsel. Wer auch gerne rätselt, es aber lieber etwas knackiger hat, der kommt hier zum Zug.
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0: Chor und Symphonieorchester des Bayerischen Rundfunks spielen Beethovens Missa Solemnis und Bernhard Haitink dirigiert. Diese CD ist ihr Preis, wenn Sie mir sagen, welches Instrument Haitink gespielt hat. Ich habe einen Interviewausschnitt, bei dem aber das Instrument, von dem er spricht und das ich suche, immer übertönt wird.
2: Ja, ich war niemals immer interessiert in Partituren. Wenn ich schon sehr jung war, habe ich mich so Partituren gekauft und angesehen und immer wieder Musik gehört. Und die Geige war eigentlich nur Mittel. Aber es war kein wirkliches Müssen da. Und ich habe nur brav probiert, nicht wahr, studiert, weil das sein sollte. Man muss doch ein Instrument ein wenig beherrschen, nicht wahr? Ich habe da auch in einem Orchester gespielt, aber mein Hauptziel war doch immer das Dirigieren und ich hatte da doch einen harten Kopf.
0: Das gesuchte Instrument würde sich vielleicht selbst so beschreiben. Ich habe 4 Saiten und werde mit einem Bogen gespielt. Ich bin kleiner als ein Cello, aber in vielen Orchestern vorne mit dabei. Mein Klang kann zart singen oder dramatisch schreien. Ich bin die kleinste meiner Familie. Was bin ich? Wir suchen das Instrument, das Bernhard Haitink gespielt hat, obwohl er eigentlich nur Dirigieren im Kopf hatte. Sie wissen es? Rufen Sie mich an unter 01801 444 544. 01801 444 544.

0: Philippe Entremont auf BR Klassik in der Wunschmusik mit dieser C-Dur-Sonatine von Friedrich Kuhlau. Auch Marlene Wintersberger spielt das Stück. Wieder, muss ich sagen. Sie hat uns nämlich geschrieben, mit 11 Jahren habe ich beim Vortragsabend das Allegro gespielt und so oft daneben gegriffen, dass mein größter Weihnachtswunsch, mit dem Klavierspielen aufzuhören, erfüllt wurde. Inzwischen bin ich über 80 Jahre und spiele seit Jahren mit Freude und ohne Druck wieder Klavier. Auch diese Sonatine. Wie sieht es denn bei Ihnen daheim mit Druck und Stress aus? Wir haben ja noch ein Rätsel zu lösen. Dazu spreche ich jetzt mit Herrn Ebert. Hallo.
1: Ich grüße Sie.
0: Sind Sie bei so Rätselsachen ganz entspannt oder machen Sie sich auch ein bisschen Druck?
1: Eigentlich bin ich ziemlich entspannt, aber in dem Falle habe ich mir ein bisschen Druck gemacht. Weil ich wusste es nämlich nicht. Und ich hätte zuerst darauf getippt, dass Bernhard Haitink Klavier gespielt hätte, aber das ist ja kein Orchesterinstrument.
0: Das heißt, Sie sind wirklich übers Rätsel gegangen. Zu welchem Ergebnis sind Sie denn dann gekommen?
1: Er hat Violine gespielt.
0: Sehr richtig, genau. Herzlichen Glückwunsch.
1: Vielen Dank und es war für mich auch eine große Motivation, dass man die Missa Solemnis von Beethoven unter Haitink gewinnen kann.
0: Das freut uns. Dann schicken wir Ihnen diese zu und ich wünsche Ihnen jetzt noch einen schönen Nachmittag. Machen Sie es gut.
1: Vielen Dank. Ich bedanke mich sehr bei Ihnen und viele Grüße an das ganze Wunschmusikteam.
0: Mache ich. Danke. Ciao.
1: Ciao.

0: Das war ein Wunsch von Josef Reitmeier. Er hat geschrieben, bitte öfter und mehr Einspielungen mit Bobby McFerrin senden. Ich erinnere mich noch gut daran, wie begeistert mein Bruder von der Arbeit mit ihm war. Und das hört man auch. Ich wäre ja jetzt schon neugierig, was der Bruder mit Bobby McFerrin so gearbeitet hat. Vielleicht schreiben Sie uns das ja auch noch, Herr Reitmeier. Wir haben ein Boccherini-Menuett ausgewählt, bei dem McFerrin die Melodiestimme mit Vokalisen gesungen hat. Das ist die Wunschmusik auf BR Klassik um 4:15.
1: Mein Name ist Ariane Ranger. Ich komme aus Höchstadt an der Aisch und ich wünsche mir das Dieter-Eek-Trio für den Sonntag. Ich stehe sehr auf die. Das ist ein ganz tolles Jazz-Trio.

0: Das Dieter-Ilk-Trio mit »Wann ich des Morgens aufstehe«. Als aufmerksame Hörerinnen und Hörer haben sie gemerkt, welche Berühmtheit wir in unseren Musikwünschen quasi versteckt hatten.
1: Ja, guten Tag. Mein Name ist Pifernetz. Ich habe mich jetzt sehr gefreut, von Herrn Konvitschny zu hören. Ich möchte ihn hiermit herzlich grüßen. Er ist ja ein weltberühmter Regisseur. Ich bin Berufssänger und habe in einigen Produktionen unter ihm gespielt, schon in den 80er Jahren und zuletzt als Chorsänger in der Produktion Troubadour an der Nürnberger Oper. Wir haben uns ausgetauscht und waren uns einig, dass es manchmal wünschenswert wäre, italienische Opern auch wieder mal in deutscher Sprache aufzuführen. Und deswegen wünsche ich mir eine Aufnahme von Helge Rosswenger mit Troubadour in deutscher Sprache. Und herzliche Grüße an Herrn Konvitschny. Auf Wiedersehen.

0: Dass nur für mich dein Herz erbebt von Verdi. Die Aufnahme hat auch bissel gebebt, komponiert hat's Verdi. Für mich geht's morgen auf BR Classic mit BR Classic zur Hörerreise, auch zu Verdi nach Mailand. Ich freue mich schon. Die nächste Reise, die ist auch schon online, die ist dann im März 27. Da geht's dann zur Elbphilharmonie nach Hamburg. Sie können ja schon mal reinschauen. Nach unseren 17 Uhr Nachrichten hier Dore Mikro. Wetter. Und wie könnte es anders sein, mit Drachen zu gewinnen? Das war die Wunschmusik für heute. Ich bin Christopher Mann. Machen Sie es gut, bis dann. Und einen letzten Wunsch, den haben wir noch.
1: Ich heiße Lara, ja, so, und ich komme aus Neumarkt. Und ich würde gerne ein Klavierkonzert von Rachmaninow, ja. Also das ist beeindruckend, ja, so, und irgendwie hat gewisse Rhythmus und Eigenart. Gefällt mir ganz gut. Dieses Konzert ist sehr gut.

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1: 17 Uhr, die Nachrichten des Bayerischen Rundfunks mit Silke von Walkow. Die Übersicht. Ursache für schweren Reisebusunfall auf A96 ist weiter unklar. Polizei geht nach Festnahmen in Großbritannien von Terrorhintergrund aus. Kassen warnen SPD vor Blockade der Pflegereform. Das Wetter sonnig und warm bei 21 bis 28 Grad. Buchloe. Zwei Menschen sind bei einem Busunfall auf der A96 im Ostallgäu ums Leben gekommen. 8 Personen wurden schwer und viele weitere leicht verletzt. Wie die Polizei mitteilte, war der Reisebus von Mailand auf dem Weg zum Oktoberfest, als das Fahrzeug um 6 Uhr früh von der Fahrbahn abkam. Der Bus rutschte die Böschung hinunter und stürzte auf die Seite. An Bord waren nach jüngsten Informationen etwa 35 Passagiere, eine philippinische Reisegruppe begleitet von 2 Busfahrern. Der Fahrer, der zum Zeitpunkt des Unfalls am Steuer saß, hat laut Polizei die italienische Staatsangehörigkeit. Gegen ihn wurde nun ein Verfahren wegen des Verdachts auf fahrlässige Tötung im Straßenverkehr eingeleitet. Die Ermittlungen zur Unfallursache dauern aber weiter an. Hunderte Rettungskräfte waren im Einsatz. London. Nach der Festnahme von 5 Männern in der Nähe eines von den USA genutzten Luftwaffenstützpunktes in Großbritannien gehen die Ermittler von einem terroristischen Hintergrund aus. Wie die britische Antiterrorpolizei mitteilte, würden die Männer unter dem Verdacht festgehalten, einen Anschlag geplant zu haben. Zunächst war von mutmaßlichen Verstößen gegen das Sprengstoffgesetz die Rede. Die Männer waren in der Nacht festgenommen worden, nachdem die Polizei einen Anruf wegen verdächtiger Fahrzeuge in der Nähe des Stützpunktes Fairford im Südwesten Englands erhalten hatte. Fairford wurde von den USA auch während des Krieges gegen den Iran genutzt. Berlin. Die Pflegekassen haben die SPD aufgerufen, die angekündigte Pflegereform nicht zu blockieren. In der Pflege herrsche Alarmstufe Rot. Nicht zu handeln wäre fatal, so der Chef des Kassenspitzenverbandes Blatt. Er beziffert das Defizit in der Pflege bis Ende des Jahres auf 4,4 Milliarden Euro. Die Gewerkschaft Verdi bestärkt hingegen die Kritik aus der SPD an der geplanten Pflegereform. Diese belaste die Menschen, statt sie zu unterstützen. Die Sozialdemokraten haben Zweifel an dem Kurs der CDU. Der Gesetzentwurf zur Pflege sieht massive Kürzungen vor. Strukturreformen sollen erst später kommen. Morgen wollen SPD und CDU in der Sache noch einmal beraten. Kathmandu. Bei schweren Unwettern und Erdrutschen in Indien und Nepal sind mindestens 70 Menschen ums Leben gekommen. Dutzende weitere seien verletzt worden, teilten die Behörden mit. In Nepal warnen die offiziellen Stellen zudem vor weiteren Sturzfluten, weil die Wasserstände der großen Flüsse weiter steigen. Die Region wird immer wieder von schweren Naturkatastrophen heimgesucht. Erst im vergangenen Monat waren bei verheerenden Überschwemmungen in Nepal mehr als 1.400 Menschen ums Leben gekommen. Tausende gelten weiterhin als vermisst. München. Bayerns Innenminister Herrmann hat zum Herbstanfang eine landesweite Kontrollaktion zur Fahrzeugbeleuchtung angekündigt. Hintergrund sind die erhöhten Unfallzahlen in den Morgen- und Abendstunden von Oktober bis Dezember. Die Kontrollen sollen Autofahrer dafür sensibilisieren, wie wichtig gute Sicht und Sichtbarkeit im Straßenverkehr sind, heißt es in einer Mitteilung. Eine funktionierende Fahrzeugbeleuchtung erhöhe die Sicherheit für alle Verkehrsteilnehmer. Ab dem 1. Oktober bieten die Deutsche Straßenwacht und der Zentralverband des deutschen Kraftfahrzeuggewerbes wieder kostenlose Lichttests an. Das Wetter in Bayern. Bis zum Abend scheint die Sonne, im Norden noch einige harmlose Wolkenfelder. Die Höchstwerte erreichen 21 bis 28 Grad. In der Nacht meist klar, es kühlt ab auf 14 bis 3 Grad. Die neue Woche startet sonnig und warm mit bis zu 29 Grad in der Spitze. In der Früh kann es örtlich noch neblig sein. Es ist 17.04 Uhr.
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3: Hört ihr das? So klingt der Herbst. Stürme und Regen, ganz passend zum Herbstanfang diese Woche. Also hier bei mir im Studio ist das schon angekommen, der Herbst. Draußen vor dem Fenster, ja, leider noch nicht so ganz. Aber ich freue mich auf die stürmische Jahreszeit. Nach all dem Sommer und der Hitze, bitte, da wird's doch jetzt echt wirklich langsam mal Zeit für Regen und Frost und Nebel und was alles dazugehört. Aber wir haben heute hier bei Dore Mikro auch Schnee, Gewitter und Sonnenschein. Alles dabei zum Thema Wetter. Und wer schon immer mal wissen wollte, wer jetzt eigentlich so eine Windhose trägt oder warum es den Föhn auch außerhalb vom Badezimmer gibt, der ist heute goldrichtig bei uns. Ach ja, klar, und gewinnen könnt ihr natürlich auch wieder. Heute sogar einen super coolen Lenkdrachen von Wolkenstürmer. Also bleibt dran. Ich bin die Katharina und ich freue mich, dass ihr dabei seid.

Ha, das Geräusch kennt ihr, oder? Den Föhn, den hat unsere Studio-Pinguine Pudding letzte Woche hier liegen lassen. Ach, da ist sie mal wieder patschnass ins Studio gewatschelt. Und mit dem Föhn hat sie sich dann die Füße gewärmt. Er ist natürlich typisch Pinguin-Logik. Die Federn sind ja eh nicht nass, weil eben gut eingefettet. Dann den Föhn eben für die Füße nehmen. Naja, so ein Föhn auf jeden Fall, der pustet ja ordentlich viel warmen Wind raus. Und wenn ihr mal den Wetterbericht gehört habt, dann ist euch vielleicht auch schon mal aufgefallen, dass es den Föhn auch im Wetter gibt. Zum Beispiel den Alpenföhn. Das ist so ein trockener und warmer Fallwind. Und zuerst prallt er auf der Alpensüdseite, also in Italien, gegen die Berge. Er steigt auf, er wird kühler und er bildet Wolken. Und weil er beim Aufsteigen sein Regenwasser verloren hat, fällt er danach als trockener und warmer Wind ins Tal, also dann bei uns auf der Alpennordseite. Tja, und dann ist es hier in München oft ein bisschen wärmer als sonst und manche Leute bekommen davon Kopfweh, also vom Föhn. Und ganz passend zum Alpenföhnwind kommt jetzt Alpenmusik, nämlich The Sound of the Mountains aus dem Film Heidi.

0: Die Filmmusik aus dem Film Heidi. Ja, es gibt ja eine ganze Menge Musik über Wind. Also zum Beispiel die Sturmsonate von Beethoven oder die Winterwind-Etüde. Es gibt aber auch Musik, die der Wind selber spielt. Aber vielleicht erzählt euch davon am besten Eule Emil. Emil lebt auf einer Burg, ist jung und neugierig und er hatte eines Nachts eine seltsame und sehr aufregende Begegnung.
1: Ich habe Hunger. Was gibt's denn heute Feines? Eine süße kleine Maus zum Abendbrot oder einen dicken, fetten Käfer oder beides? Ab auf meinen Ansitz. Hier kann ich alles bestens überblicken. Autsch! Ah, mein Schnabel! Ah, was soll dieser Kasten hier mitten auf meiner Fluchroute? Verdimmeldammeldumm!
2: Moment mal, Freundchen. Warum so ärgerlich?
1: Ich habe mir den Kopf angehauen und mein Abendessen ist auch hinüber. Wer bist du überhaupt?
2: Du müsstest mich kennen, Kleiner. Wenn ich loslege, dann fliegst du ziemlich wild durch die Luft. Ich bin Aeolos, Gott des Windes.
1: Und ich bin Emil.
2: Und dieser Holzkasten da drüben, das ist mein Instrument.
1: Dein Instrument?
2: Ja, ja, es heißt wie ich, Holzharfe.
1: Richtig gut hat das aber nicht geklungen, als ich da drauf gekracht bin.
2: Man muss es halt können. Die Luft macht die Musik. Mal sanft, mal stark, mal schnell, mal langsam.
1: Oh, klingt richtig gut. Darf ich auch mal?
2: Klar.
1: Da drüben, die Maus, mein Abendessen. Schnell hinterher. Ups. Was sind das da für Schnüre? Die hätten mir fast die Kehle durchtrennt. Ist das, um Feinde abzuwehren?
2: Ja, Gott, Feinde. Nein, hier gibt's schon lange keine Feinde mehr. Das sind die Saiten. Ungefähr 15 Stück sind auf dem Holzkasten drauf. Wenn ich puste, dann streichelt mein Atem die Saiten. Und die fangen zu schwingen an.
1: Ah, das tut gut. Es geht mir schon viel besser, obwohl ich immer noch kein Abendbrot hatte. Mondennacht, gut gemacht. Dieser fette Brummer ist mir direkt ins Maul geflogen. Aber Aeolos,
2: ja.
1: Was machst du so, wenn dein Instrument kaputt geht? Also, ich meine, wenn da jetzt nicht ich, sondern ein Elefant dagegen gerumst wäre, wäre es nicht so gut ausgegangen.
2: Kein Problem. Auf der ganzen Welt sind Aeolsharfen verstreut. In Gärten, in den Bergen, auf der Burg, auf dem Balkon. Überall, wo ich schön pusten kann.
1: Hey, Aeolos.
2: Ja?
1: Du kannst echt was. Ja, nur eins verstehe ich nicht. Wieso klingt das so gut, obwohl du gar kein richtiger Musiker bist?
2: Ach, weil auch wenn es viele verschiedene Saiten sind, alle sind auf denselben Ton gestimmt. Und trotzdem hört man viele verschiedene Töne, wie eine schillernd bunte Klangwolke.

0: toll, oder? Ist der Klang nicht ganz, ganz wunderbar? Ich könnte da ewig zuhören, wie der Wind auf der Äolsharfe spielt. Also ihr seht, Musik klappt auch ganz ohne Menschen. Übrigens auch ganz ohne KI. Der Sage nach ist es aber dann doch ein Gott, der die Harfe spielt. Aiolos, der griechische Gott der Winde. Also der hatte ja jetzt bereits seinen Auftritt und deshalb lassen wir jetzt doch noch mal wieder eine handgezupfte Harfe ran. Und wisst ihr, wer hier spielt? Ich sag's euch. Es spielt eine ganz junge Musikerin, die dieses Jahr beim Bundeswettbewerb Jugend musiziert gewonnen hat.
1: Hallo, ich bin Maja, ich bin 13 Jahre alt und komme aus Hamburg und gleich spiele ich für euch die Passacaglia von George Friedrich Händel. Ich finde generell die Töne und den Klang sehr schön an den Saiten. Ich spiele auch Klavier, aber ich habe schon als Kind diese Töne gehört, weil meine Mutter schon ein bisschen auf der Hackenharfe gespielt hat und deshalb hatte ich das in meinem Kopf und dann wollte ich unbedingt wieder anfangen und das fand ich dann auch richtig schön.

0: die Töne einer Harfe, fast ein bisschen wie Regentropfen. Habt ihr eigentlich auch so eine Wetter-Ranking-Liste? Also auf Platz 3 ist bei mir definitiv Wind und Sturm. Übrigens, zum Thema Wind fällt mir ein, bitte nicht vergessen, gleich um 4:30 könnt ihr in unserem Rätsel einen superschönen Lenkdrachen gewinnen. Okay, zum Thema zurück. Also, Wind bei mir auf die 3. Platz 2 im Wetterranking ist bei mir Regen. Ich liebe Regen. Es gibt doch nichts Besseres als das Regengeräusch. Das ist so weich und so beruhigend. Und selbst wenn es richtig rauscht, finde ich Regen einfach nur toll. Mag ich viel lieber als Sonne. Ihr könnt ja mal überlegen, welches Wetter ihr am liebsten habt. Und inzwischen gibt es von uns eine Wetterumfrage. Wir haben Veronika Baum und 4 Kinderreporter losgeschickt zum Münchner Rundfunkorchester. Und die haben die Musikerinnen und Musiker befragt, wie es ihnen denn so geht mit dem Wetter. Und natürlich auch, wie es ihren Instrumenten so geht.
1: Wir heißen Lilly,
2: Bären,
3: Melia
4: und ich heiße Eyot.
5: Wir kommen von der Berger Leim-Schule.
6: Wir treffen heute 3 Musiker hinter der Bühne.
7: Und wer seid ihr?
8: Hallo, ich bin Martin und ich bin Kontrabassist.
9: Ich bin der Macchio Bachauer, ich bin Trompeter hier.
10: Hallo, ich bin Florian und ich spiele Oboe.
11: Heute geht es ja ums Wetter und mein Lieblingswetter ist Winter, weil man da Skifahren kann und Schlitten fahren, Schlittschuh laufen und wenn das zu kalt ist, dann kann man eine Jacke anziehen.
12: Mein Lieblingswetter ist Sommer, weil man kann ins Freibad gehen und schwimmen.
11: Was ist dein Lieblingswetter?
8: Mein Lieblingswetter ist eigentlich im Herbst, wenn es windig ist und die Luft schön frisch und die Sonne trotzdem scheint.
11: Was macht der Regen mit deinem Instrument?
8: Also nass werden sollte das Instrument nicht. Und der große Kontrabass, der ist so ein bisschen wie so ein Tier aus dem Dschungel. Der mag es immer gern mit gleicher Temperatur. Bisschen feucht, nicht zu warm, auch nicht zu kalt und so.
11: Was machst du mit deinem Instrument, um es zu schützen?
8: Da ist eigentlich immer eine Hülle drum oder so eine große Kiste, wie sie da hinten stehen. Und wir haben unten eine Klimaanlage in unserem Keller. Das heißt, der Bass hat es immer gleich warm und gleich kalt.
6: Was passiert, wenn die Trompete Wasser in das Rohr bekommt?
9: Das ist eigentlich gar nicht so schlimm. Es gibt da so Öffnungen, da sind so Klappen dran. Da kann man das Wasser dann ablassen aus der Trompete.
6: Was passiert, wenn das Wasser noch in der Trompete drin ist und es wird eingefroren?
9: Ja, das kann schon mal passieren. Wenn man zum Beispiel auf dem Weihnachtsmarkt spielt, dann kann es passieren, dass die Ventile einfrieren. Und dann kann man nicht mehr spielen. Dann bleiben die einfach klemmen.
6: Was macht der dann?
9: Dann müssen wir warme Luft reinpusten. So haucht man da warme Luft rein in das Instrument. Und dann tauen die wieder auf. Es sei denn, es ist zu kalt, dann funktioniert das auch nicht mehr.
12: Was mag dein Instrument für ein Wetter?
10: Also die Oboe mag eigentlich jedes Wetter, aber Kälte und Trockenheit mag es überhaupt nicht, weil dann bekommt sie Risse und kann kaputt gehen. Also ich mag am liebsten immer warmes Wetter, was immer gleich bleibt. Und meine Oboe auch.
6: Wenn das Wetter nicht so gut ist, dann bekommt meine Mama Kopfschmerzen und es geht sie nicht gut. Werden die Instrumente auch krank?
9: Also die Trompete wird eigentlich bei keinem Wetter krank. Der macht das überhaupt nichts aus. Also Nässe, Feuchtigkeit, Hitze.
6: Kann der Kontrabass auch krank werden?
8: Also der Kontrabass leidet manchmal, wenn sich das Wetter schnell

0: Verendet unter Stimmungsschwankungen, da muss man etwas nachhelfen und nachstimmen und besonders nett sein. Dieser Tod ist ganz gerade und dann wird es mal anderes Wetter. Und dann ändert sich die Stimmung. Da muss man wieder zurückstimmen. Die Spannung der Saite kann ich mit den Wirbeln hier verändern und da muss ich so lange drehen, bis ich den Ton habe, den ich will. Damit es mit den anderen zusammenpasst, mit der Oboe und der Trompete zum Beispiel.
1: Hat die Oboe auch Stimmungsschwankungen?
2: Ja, und zwar, wenn sich das Wetter verändert, vor allem wenn es trocken wird und kalt wird, dann verändert sich das Holz, dann wird das Holz sozusagen kleiner. Und dadurch wird das Instrument tiefer. Also wenn ich zum Beispiel an Weihnachten in der Kirche spiele und da ist es super kalt, dann kann es passieren, dass die Oboe einfach viel tiefer ist als die anderen Instrumente. Und dann muss ich mich sehr anstrengen, um die richtige Tonhöhe zu spielen.
3: Vielen Dank für das Interview.
4: Habt ihr gut gemacht. Super.
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0: Das ist der Soundtrack zu bunten Blättern und Pfützen und Kastanien sammeln und Kürbissuppe essen und zum Drachen steigen lassen. Das war ein Ausschnitt aus dem Herbst, aus den vier Jahreszeiten von Antonio Vivaldi. Apropos Drachen, jetzt könnt ihr euch den Lenkdrachen Eddie von der Firma Wolkenstürmer schnappen. Alles, was ihr dazu tun müsst, erfahrt ihr jetzt, denn es ist Zeit, ich klappe sie auf. 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
0: So, und jetzt genau aufpassen. Zusammengesetzte Hauptwörter, die bestehen ja aus zwei Wörtern. Und da hat jedes der beiden für sich eine eigene Bedeutung. Regenschirm zum Beispiel, da ist Regen drin und Schirm ergibt Regenschirm. Oder Stuhlbein, Stuhl und Bein. Solche zusammengesetzten Wörter gibt es auch bei Wettersituationen. Und Gegenständen, die mit dem Wetter zu tun haben, da trifft man das auch. Wetterhahn kennt ihr vielleicht. Wir haben noch einen Begriff gesucht, den wir euch gleich erklären. Und eure Aufgabe ist es, findet heraus, welche Erklärung die richtige ist und welche Beschreibungen wir uns nur ausgedacht haben. Ihr bekommt nämlich drei Vorschläge, aber nur eine richtige Lösung ist dabei.
2: Seltsame Wetterphänomene. Was ist Eisschnee?
3: Ah, das ist einfach. Wenn es im Winter keinen Schnee hat, verteilt man lauter Eier auf der Skipiste. Fertig ist der Eisschnee. Bisschen blöd, wenn die Schale kaputt geht beim Drüberfahren. Das ist eine große Sauerei. B. Wenn in einem Rezept steht, dass man Eisschnee herstellen soll, nimmt man nur das Eiweiß. Das tut man in eine Schüssel rein. Das Eigelb braucht man nicht. Und dann muss man so lange rühren, bis aus dem Eiweiß ein weißer Schaum wird. Der sieht ein bisschen aus wie echter Schnee. Deshalb heißt es Eischnee. C. Eischnee nennt man Schneebälle, die nicht ganz rund geformt sind, sondern oval. Wie ein Ei. Bei einer Schneeballschlacht treffen sie besonders gut, weil man damit viel besser zielen kann.
2: A, B oder C? Welche Antwort stimmt?
0: Ja, also um Eischnee geht man's. Nennt man Eischnee, wenn man die Piste mit Eiern präpariert statt Kunstschnee? Oder Lösung B, nennt man Eischnee, wenn man das Eiweiß beim Backen zu Schaum aufschlägt? Oder sind's vielleicht doch Schneebälle in Eierform? Wenn ihr es wisst, dann könnt ihr jetzt anrufen, wählt die 0800 8080 303. Und schon bald könnt ihr mit etwas Glück einen bunten Drachen in den Himmel steigen lassen.

0: Hallo, hier ist Dora Mikro.
1: Da ist der Isidor.
0: Isidor, habe ich das richtig verstanden?
1: Ja.
0: Ja, super. Hallo Isidor. Was war denn richtig? Was nennt man denn nun Eischnee? Was ist das?
1: B.
0: B, ja genau. B ist richtig. Wenn man Eiweiß so lange schlägt, bis daraus dieser weiße, feste Schaum wird. Das ist dann Eischnee.
1: Ja.
0: Hast du schon mal Eischnee gemacht in der Küche?
1: Ja.
0: Und für was? Was habt ihr draus gebacken?
1: Tiramisu.
0: Ah, stimmt. Da kann man es auch reinmachen. Isidor, hast du eigentlich auch ein Lieblingswetter?
1: Winter.
0: Ehrlich, ich auch. Das ist ja toll. Was magst du da am liebsten im Winter?
1: Schlittenfahren.
0: Oh, das ist toll. Aber soll ich dir was sagen? Ich glaube, du wirst den Herbst auch richtig gern mögen, weil du hast den super schönen Lenkdrachen gewonnen. Du kannst dir sogar aussuchen, was du für einen möchtest. Willst du einen roten, einen blauen oder einen mit Regenbogen?
1: Rot.
0: Ja? Okay, ja. Dann bleib bitte am Telefon und dann nehmen wir deinen Namen auf und deine Adresse und dann bekommst du ganz bald deinen Lenkdrachen und dann kannst du rausgehen und den Wind ausnutzen und Drachen steigen lassen.
1: Ja,
0: okay?
1: Danke.
0: Sehr, sehr gerne. Mach's gut, Isidor. Ciao. Schönen Herbst dir. Ja. Ja, und es geht weiter. Nächste Runde. Noch einen weiteren Lenkdrachen haben wir im Programm für euch. Und jetzt wird's richtig windig.
2: Seltsame Wetterphänomene. Was ist eine Windhose?
3: Ah, ich habe eine Windhose im Kleiderschrank. So eine Hose hält den Wind ab. Und auch ein bisschen Kälte. Ist schön warm im Herbst und Winter. Und wasserdicht ist sie auch. B. Eine Windhose ist ein Wirbel aus Wolken. Nennt man, glaube ich, auch Tornado. Das sieht ganz verrückt aus, wie wenn jemand mit den Wolken Staub saugen wollte.

0: eine Windhose kann ziemlich stark sein. Dann wird alles durch die Luft gewirbelt, was nicht richtig fest ist. Manchmal werden Dächer abgedeckt und sogar Autos können durch die Luft fliegen. So stark ist der Wind. C. Windhose nennt man, wenn der Wind die Wolken verbläst und die Wolken dann aussehen wie eine Hose. Ganz einfach.
1: Na, alles klar. Welche Antwort ist die richtige? A, B oder C?
2: Jetzt noch mal kurz überlegen. Also wisst ihr, was eine Windhose ist? Ist das eine warme Hose, die gegen Wind schützt? Ist das ein Wirbelsturm, also ein Tornado? Oder vielleicht doch eine Wolkenfigur in Hosenform? Was ist hier richtig? Jetzt könnt ihr mich anrufen unter der 0800 80 80 303. Ich sag's nochmal. 0800 80 80 80 303.

0: Hallo, hier ist die Katharina. Wer bist du?
1: Hallo, hier ist die Anna.
0: Hallo Anna. Was sagst du? Was ist eine Windhose?
1: Ich sage, es ist B, es ist eine Art Wirbelsturm.
0: Und du hast vollkommen recht, Anna. Sehr gut gelöst. Wie sieht's bei dir aus? Welches Wetter ist dir am liebsten?
1: Ich glaube Schnee.
0: Auch ein Winterfan. Wann bist du denn geboren? In welchem?
1: Im Sommer.
0: Ach echt? Sommer. Ah, kannst du mal sehen, weil ich habe immer gedacht, meistens ist es so, in dem Monat, wo man geboren ist, diese Jahreszeit mag man am liebsten.
1: Nicht immer.
0: Ja, dann bist du die Ausnahme. Und du wirst nämlich auch noch eine neue Lieblingsjahreszeit dazu kriegen. Ich sage, den Herbst wirst du bestimmt auch noch so richtig, richtig gern haben mit deinem neuen Lenkdrachen.
1: Ja, hoffentlich.
0: Ja, das glaube ich ganz bestimmt. Hast du schon mal Drachen steigen lassen?
1: Ja.
0: Und war das ein selbstgebauter oder ein gekaufter?
1: Beides schon.
0: Mhm. Und hat das gut geklappt? Wie lange ist das her, dein letztes Drachenerlebnis?
1: Vielleicht ein Jahr, letzten Herbst.
0: Ah, okay. Also, du kriegst von uns einen wunderschönen neuen Lenkdrachen. Und ich wünsche dir ganz viel Spaß und ich wünsche dir vor allem ganz viel Wind dazu.
1: Danke.
0: Gut, und dann feiern wir gemeinsam den Winter, ja?
1: Machen wir.
0: Okay, Anna, danke fürs Mitmachen. Bitte bleib am Telefon, ja?
1: Okay, mach ich.
0: Danke. Ciao, ciao.
1: Tschüss.
0: Mach's gut. Ja, also eine Windhose ist natürlich nichts zum Anziehen, ganz im Gegensatz zur Regenhose. Wollt ihr nochmal? Dann los. Einen Lenkdrachen haben wir noch. 0800 80 80 303. Ich warte auf euch.
2: 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Was ist Eisregen?
3: A. Eisregen gibt's bei uns immer am Sonntag. Und zwar im Sommer und im Winter. Da kommt immer der Eiswagen zum Marktplatz. Für uns Kinder gibt's kostenloses Eis. Und damit keiner warten muss, verteilt der Mann aus dem Eiswagen die Tüten und wirft dann die Eiskugeln in die Luft. Dann regnet es Eis. Muss man halt nur schauen, dass man mit seiner Tüte auch eine Eiskugel fängt und die nicht auf der Straße oder im Gesicht landet. B. Eisregen gibt's nur im Sommer. Die Bademeister im Schwimmbad haben sich das ausgedacht. Wenn es besonders heiß ist, machen sie das Wasser ganz kalt und frieren vorher die Duschköpfe ein. Wenn sie dann das Wasser aufdrehen, kommen lauter kleine Eiströpfchen raus. Das ist eine super Abkühlung. C. Eisregen ist, wenn der Boden ganz kalt ist, richtig gefroren. Wenn es dann regnet und die Regentropfen auf dem Boden aufkommen, gefrieren sie sofort. Es wird also richtig glatt. Und das ist ganz schön gefährlich.
2: Haben wir euch aufs Glatteis geführt? Welche Antwort stimmt?
0: Wer weiß das jetzt? Nennt man Eisregen, wenn man Eiskugeln mit der Eistüte aus der Luft auffangen muss? Oder wenn man sich im Schwimmbad mit einer Eisdusche abkühlen kann? Oder vielleicht doch eher, wenn Regen auf dem gefrorenen Boden zu Eis wird? Jetzt könnt ihr anrufen. Letzte Chance für heute. Ich sag euch nochmal die Nummer. Das ist die 0800 80 80 303.

0: Hallo bei Dore Mikro, wer bist du?
1: Der Franz Müller.
0: Hallo Franz. Sag an, was glaubst du, was ist die richtige Lösung?
1: Ich glaube C, dass der Boden sehr kalt ist.
0: Genau, wenn der Regen auf den gefrorenen Boden fällt, das nennt man Eisregen und die Lösung ist C. Herzlichen Glückwunsch zu deinem Lenkdrachen.
1: Danke.
0: Franz, jetzt stellen wir uns mal vor, du hättest Zauberkräfte und könntest uns für morgen dein Lieblingswetter hexen. Was würdest du machen?
1: Dass es schneit.
0: Noch ein Winterfan. Weißt du, was ich für ein Gefühl habe? Ich glaube, wir hatten alle so viel Hitze und so viel Sommer jetzt, dass wir das Gegenteil wollen. Hast du auch so ein Gefühl?
1: Ja. Ja.
0: Na gut, du, also es ist schon Mitte, Ende September. Schon bald geht's auf Weihnachten zu. Also wir haben gute Karten. Ich hoffe, es wird jetzt bald ein bisschen kühler. Hast du einen...
1: Tschüss.
0: Ja, tschüss. Ich wollte dich eigentlich noch fragen, wohin du am liebsten zum Drachensteigen gehst, aber... Wir können es auch dabei belassen und ich wünsche dir viel Spaß mit deinem Drachen, der ganz bald zu dir kommt. Bitte am Telefon bleiben,
1: danke.
0: Franz. Okay? Nicht auflegen. Gut.

0: Das war Musik von Mozart und sie hieß Donnerwetter. Habt ihr eigentlich schon mal den Begriff Wetterfrosch gehört? Also früher, da haben sich manche Menschen Frösche in einem Glas gehalten, weil sie geglaubt haben, die könnten das Wetter vorhersagen. In das Glas war dann so eine kleine Leiter reingestellt, auf der der Frosch hochklettern konnte. Ging er rauf, bedeutete das, das Wetter wird gut. Wenn nicht, ja, dann eben Wetter schlecht. Ich habe zu diesem Thema mal mit einem echten Wetterfrosch gesprochen. Guten Tag, Herr Wetterfrosch.
1: Servus.
0: Sie sind ja ganz grün.
1: Ja, mir ist schlecht.
0: Oh, verstehe. Boah, das tut mir leid.
1: Nee, Quack. War nur Spaß. Ich bin immer grün.
0: Ach so, na, dann ist ja gut.
1: Weil mir immer schlecht ist, ich bin ja so wetterfühlig.
0: Oh je.
1: Nein. Wieder nur ein Spaß, reingefallen.
0: Ja, sehr, sehr lustig. Okay, aber mal zum Thema. Sie haben ja gesagt, Sie sind wetterfühlig.
1: Ja, ja, ja. Kopfschmerzen bei Föhn.
0: Oh, Sie leiden auch unter dem Föhn, diesem üblen Südwind von den Bergen?
1: Nee, dem üblen Wind aus dem Föhn. Aber den muss man ja nicht anstellen, den Föhn.
0: Ja, alles klar. Aber nochmal zum Punkt. Stimmt es denn, dass Sie, ich meine so als Frosch, das Wetter vorhersagen können?
1: Wenn ich auf meine App schaue, gar kein Problem. Und dann sind meine Vorhersagen auch sowas von zutreffend.
0: Okay, ja. Aber eigentlich sollten Sie doch einfach so wissen, wie das Wetter wird. Ich meine so aus dem Bauch raus. Man sagt doch auch, sitzt der Frosch hoch auf der Leiter, wird das Wetter

0: heiter.
1: Man sagt aber auch, sitzt der Frosch hoch auf der Leiter, kommt er ohne nicht mehr weiter.
0: Also diese Weisheit, die kannte ich jetzt noch gar nicht, aber naja gut, macht auch Sinn. Trotzdem, Sie sind Wetterfrosch, Wettervorhersager. Was gibt's denn morgen hier in München? Jetzt mal ohne Wetter-App.
1: Na, dann sag ich mal, Wetter gibt's morgen. Zu 1000%.
0: Also wird's morgen schön?
1: Na, ja. Abgesehen vom Gewitter, dem Regen, dem Schnee und dem Sturm wird's schön, ja.
0: Schnee? Es gibt wirklich Schnee? Also echt jetzt?
1: Ja, irgendwo bestimmt, oder? Können Sie es ausschließen? Ich nicht. Ich meine, wir reden hier vom Wetter.
0: Ach, wissen Sie was? Also so kommen wir wirklich nicht weiter. Können Sie sich nicht einfach mal festlegen?
1: Ja doch, und wie? Ich werde mich jetzt mal feste ablegen hier. Beim Wetterwechsel werde ich nämlich immer so müde. Servus.
0: Ja, dieser Wetterfrosch, das war ein schwieriger Gesprächspartner, kann ich nur sagen. Ja, also ich habe jetzt aber trotzdem gerade mal nachgeschaut auf dem Handy, wie das Wetter wird. Ich wollte doch gerne so einen Nebelspaziergang jetzt endlich mal machen. Aber ich sag euch was, wieder nix. Sonne, Sonne, Sonne und ganz heiß auch noch. Aber manchmal ist das mit dem Wetter ja wie verhext. Man möchte Skifahren gehen, kein Schnee. Man bräuchte Wind, um ein Flugzeug oder einen Drachen steigen zu lassen. Kein Lüftchen regt sich. Wer steckt da bloß dahinter? Wir haben für euch eine Antwort in unserer Geschichte.
2: Die Wetterhexe. Wetterhexe Smirna war stinkfaul. Sie tat eigentlich nichts außer im Bett liegen und lesen. Aber sie las natürlich keine Hexenbücher, lernte keine Hexensprüche, informierte sich nicht über die neuesten Zaubermethoden. Nein, Smirna las Liebesromane. Sie las von feschen Zauberern, die auf ihren Besen angedüst kamen, um verletzte, zarte Hexlein zu retten. Oder von schmachtenden Magiern, die ihr Reich verschenkten, nur um mit der Hexe ihres Herzens glücklich auf einer Alm zu leben. Solches Zeug eben. Gerade eben verschlang sie Hexenseufzer und Liebesschwüre. Sie fand das Buch so spannend, dass sie überhaupt nicht merkte, wie ihr Briefkasten überquoll. Ganz unten steckten noch freundliche Bittbriefe darin. Dann kam eine Schicht höflich bis eindringlicher Mahnbriefe und ganz am Schluss Drohbriefe. Wenn Sie nicht endlich ein anderes Wetter hexen, dann... Es folgten verschiedene Verwünschungen, die wir hier nicht weiter erwähnen wollen. Denn von all dem wusste Hexe Smirna ja sowieso nichts. Sie las. Und das, während draußen die Welt seit Wochen stillstand. Denn... Kein Lüftchen regte sich, kein Tropfen Regen fiel. Über allem lag Tag um Tag eine brütende, quälende, schwirrende Hitze. Smirna las so vertieft, dass sie nicht einmal hörte, als es jetzt bei ihr Sturm klingelte. Sie hörte auch nicht, wie an ihrer Tür gerüttelt wurde. Ja, sie hörte auch nicht, wie ihre Tür schließlich entschlossen aufgehext wurde. Erst als Frau Dr. Professor Mieskartoffel in ihr Schlafzimmer rumpelte, blickte Smirna versonnen auf. Dann aber schwand ihr Lächeln, denn Frau Dr. Professor Mieskartoffel war oberste Verwaltungsangestellte im Hexenministerium und ihr Erscheinen verhieß nie etwas Gutes. Tatsächlich schnaubte diese auch augenblicklich los. »So ist das also, so ist das!«
3: Was?«
2: wagte Smirna zu fragen. »Statt zu arbeiten, liest du?« Mit einer schnellen Handbewegung schnappte sie sich Liebesschwüre und Hexenseufzer, blickte kurz auf den Buchdeckel und kreischte
3: »Ein Schundroman!«
2: »Wieso?« stotterte Smirna.
3: »Das Buch ist konfisziert!«
2: Was?«
3: »Konfisziert! Beschlagnahmt! Sichergestellt! Eingesackelt! Kurz, ich nehme es mit! Und du hexst jetzt augenblicklich anderes Wetter!«
2: Es machte Pling, und die Mieskartoffel verpuffte in einer Wolke aus schwefelgelbem Glitzerstaub. Was sollte Smyrna jetzt tun? Neuen Lesestoff beschaffen? Smyrna schlurfte zur Tür. Ach nee, draußen war es viel zu heiß. Na schön, dann also erstmal arbeiten. Boah, stöhnte die Hexe. Also, wie war das nochmal? Dieser eine Spruch da? Regenwurm und Krötenei, dreimal schwarzer Kater, Wind und Regen kommt herbei, was reimt sich gleich wieder auf Kater? Oder war es Katze? Dreimal schwarze Katze? Aber da fiel ihr als Reimwort nur Matratze ein. Und ja, auf der würde sie jetzt gerne wieder liegen und lesen. Verflixt! Ich brauche erst mal einen Kräutertee, murmelte Smyrna und schlurfte in die Küche. Aber weil sie schon so lange nicht mehr einkaufen gegangen war, fand sie dort nur ein halbes Knäckebrot und eine verschrumpelte Kartoffel. Das ist ja wie verhext! Fluchend ließ Smyrna sich auf einen Stuhl plumpsen und stierte vor sich hin. Wie gingen bloß diese verflixten Zaubersprüche? Und wo war überhaupt ihr Hexenbuch? Smyrnas Wohnung war, vorsichtig ausgedrückt, einem Saustall nicht unähnlich. Überall lag irgendwas herum. Und wo das Hexenbuch war, fand sie tatsächlich erst Monate später heraus. Aber sie entdeckte dafür etwas anderes. Ihr altes Grammophon und einen dicken Stapel Schallplatten. Es war schon recht lange her, dass sie Musik gehört hatte, aber eines hatte sie sich gemerkt. Mit Musik ging alles leichter. Kaum hatte sie diesen Gedanken zu Ende gedacht, da fiel ihr Blick auf eine Schallplatte mit dem Titel »Nuage gris«, »Trübe Wolken«, von einem gewissen Franz Liszt. Na, das war doch genau das, was sie brauchte. Schon legte sie die Schallplatte auf. Na, also das klang ja, also dazu passte doch... Träge, trübe, 1, 2, 3. Graue Wolken kommt herbei, deckt die Sonne zu. Aus ist's und Aru. Und tatsächlich, augenblicklich schoben sich graue Regenwolken vor die Sonne. Die heißen Lichtstrahlen, die eben noch den Staub in Smyrnas Wohnzimmer zum Tanzen gebracht hatten, waren verschwunden und es wurde mindestens 5 Grad kühler. Na also, dachte Smyrna, und jetzt brauche ich noch... Auf der nächsten Platte las sie Regentropfenprälude, Frédéric Chopin. Na bitte? Schon drehte sich die nächste Platte auf dem Grammophon. Kling, klang, klong. Regnen soll's auf den Balkon. Was ich zur Erde schicke, sind Tropfen, aber dicke. Kaum hatte Smyrna ausgereimt, da tropfte es auch schon vom Himmel. Der Regen klatschte auf die ausgetrocknete Erde, dass es nur so eine Freude war. Aber Smyrna war es jetzt noch nicht genug, denn inzwischen hatte sie noch eine Schallplatte entdeckt. Schon wieder von diesem Chopin, Winterwind-Etüde. Das klang doch nach einem ordentlichen Wind. Augenblicklich fiel Smyrna auch der passende Zauberspruch dazu ein. Wirbel, Wurbel, Wind und Wetter, der Regen wird jetzt immer fetter. Wirbeln soll es volle Kanne, durch Ahornblatt und Nadeltanne. Schon fegte ein Wind durch die Bäume und Straßen, dass es nur so schepperte. Großartig, jubelte Smyrna. Das machte ja richtig Spaß. Wie wär's jetzt mit einem Schneeflockenwalzer von diesem Tschaikowski? Oder nein, erst das hier. Gewitter von Johann Strauss? Au ja! Kurz, man konnte durchaus sagen, Smyrna tat ganze Arbeit. Die nächsten Tage stürmte und regnete, schneite und hagelte es fröhlich durcheinander. Frau Dr. Professor Mieskartoffel konnte wirklich zufrieden sein. Nur, sie bekam davon nicht so richtig viel mit, denn, naja, sie hing in ihrem Bürostuhl und las Hexenseufzer und Liebesschwüre.

0: Also, wenn ihr mich fragt, dann sollten wir unbedingt auch mal an Hexe Smyrna schreiben. Das war eine Geschichte von Silke Wolfrum und erzählt hat sie euch Lisa Wagner. Ach so, ja, und ich will jetzt noch mal ganz offiziell auflösen, welches Wetter bei mir auf Platz 1 steht. Ihr habt es schon mitbekommen, natürlich Schnee. Schnee ist doch etwas so Magisches. Habt ihr euch mal ein Schneekristall angeschaut? Wie ein zauberhafter kleiner Stern. Ja, und Dormikro neigt sich dem Ende zu. Aber davor habe ich noch zwei Tipps für euch.
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0: Am 13. Oktober, also in circa 2 Wochen, finden in München wieder 2 Zwergerl-Konzerte statt mit dem Münchner Rundfunkorchester. 5 Freunde auf Abenteuerreise heißt eines um 15 Uhr und um 16.30 Uhr im Münchner Künstlerhaus am Lehnbachplatz. Diese 5 Freunde, um die es da geht, das sind Instrumente und sie bekommen es mit einer Hexe zu tun. Also, das klingt doch wirklich spannend. Und ich habe auch noch einen zweiten Tipp versprochen. 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Das war Doremikro, heute mit dem Thema Wetter. Gleich nach den Nachrichten hört ihr natürlich den aktuellen Wetterbericht, also dranbleiben. Und nächsten Samstag gibt's hier wieder ein neues Geheimnis. Psst, diesmal wird's gruselig. Rocco, unsere Geheimnisbeschafferin, muss nämlich nachts in einem verlassenen Jahrmarkt ermitteln. Und am Sonntag geht's mit uns, mit Doremikro, auf die Bühne. Und ich mache jetzt den Abflug mit dieser Musik hier. Paraglider heißt sie und sie trägt mich auf dem Wind nach oben zu den Wolken. Macht's gut, bis ganz bald, eure Katharina.

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1: 18 Uhr die Nachrichten des Bayerischen Rundfunks mit Stefanie Müller. Die Übersicht: Polizei ermittelt nach Reisebusanfall, Unfall auf A96 gegen den Fahrer. Schweizer lehnen strengere Auslegung von Neutralität ab. DFB 11 spielt am Abend in der Nations League gegen Griechenland. Das Wetter: meist wolkenloser Himmel, in der Nacht Tiefstemperaturen von 14 bis 3 Grad. Buchloe. Nach dem tödlichen Unfall mit einem Reisebus auf der A96 im Ostallgäu wird gegen den 40-jährigen Fahrer wegen fahrlässiger Tötung im Straßenverkehr ermittelt. Das ist laut Polizei der übliche Gang der Dinge. Die Unfallursache ist noch unklar. Die Staatsanwaltschaft hat ein Gutachten in Auftrag gegeben. Fast 300 Rettungskräfte waren bei dem Einsatz mit 2 Toten und mehreren Verletzten beteiligt. Der Bus mit einer philippinischen Reisegruppe an Bord war in der Früh nach rechts von der Fahrbahn abgekommen. Das Fahrzeug des italienischen Reiseunternehmens kippte daraufhin um und blieb an einem Waldrand liegen. Für die Bergungsarbeiten wurde die Autobahn in beide Richtungen vorübergehend voll gesperrt. Ab Mittag wurde die Strecke wieder freigegeben. London. Nach der Festnahme von 5 Männern in der Nähe eines Luftwaffenstützpunkts im Südwesten Englands gehen die Ermittler von einem terroristischen Hintergrund aus. Die Antiterrorpolizei beschuldigt sie, einen Anschlag geplant zu haben. Die Polizei hatte in der Nacht einen Anruf wegen 3 unbekannter Fahrzeuge erhalten, die auf dem Weg in Richtung des Luftwaffenstützpunkts Fairford waren. Dieser wurde auch von der US-Luftwaffe für Einsätze gegen den Iran genutzt. Mehrere britische Medien übertrugen Luftaufnahmen von einem Roboter für die Entschärfung von Bomben, der sich auf einer Landstraße auf die verdächtigen Lieferwagen zubewegte. Im Umkreis des Militärstützpunkts wurden Bewohner in Sicherheit gebracht. Genf. Die Schweizerinnen und Schweizer haben sich gegen eine strengere Auslegung der politischen Neutralität ausgesprochen. Gut 70% stimmten bei der Volksabstimmung mit Nein, wie das Bundesamt für Statistik mitteilte. Damit könnte die Schweiz auch weiterhin Sanktionen der EU, etwa gegen Russland, übernehmen, anders als ursprünglich vom Verein Pro Schweiz gefordert. Die Vereinigung, die den Volksentscheid initiiert hatte, steht der rechtskonservativen Schweizerischen Volkspartei nahe. Die Schweizer Neutralität geht auf das Jahr 1516 zurück und ist seit fast 200 Jahren in der Verfassung verankert. Seefeld. Der 66-Jährige, der vorgestern in Seefeld am Pilsensee tot neben seinem Auto aufgefunden wurde, ist keines natürlichen Todes gestorben. Laut Polizei wurde der Mann erschossen. Wie eine Sprecherin der dpa sagte, wird deshalb nun wegen eines Tötungsdeliktes ermittelt. Details und Hintergründe der Tat sind weiterhin unklar. Die Polizei bittet Zeugen, sich zu melden, besonders Videoaufzeichnungen aus der Nacht zum Freitag von Hofeinfahrtskameras oder Kameras mit Wächterfunktion in Autos könnten helfen, hieß es. Der 66-Jährige war am Freitagmorgen in seiner Grundstückseinfahrt leblos neben seinem Auto gefunden worden. Zum Fußball. In der Nations League trifft Deutschland am Abend auf Griechenland. Das Spiel in Augsburg ist das Heimdebüt des neuen Bundestrainers Jürgen Klopp. Nach dem 1:1 Unentschieden gegen die Niederlande am Donnerstag nimmt Klopp in der Mannschaftsaufstellung einige Wechsel vor. Im Tor steht Alexander Nübel. Zudem erhält der Dortmunder Abwehrspieler Schlotterbeck eine Auszeit. Anpfiff ist um 20.45 Uhr. Das Wetter in Bayern: bis zum Abend scheint die Sonne, im Norden noch einige harmlose Wolkenfelder, in der Nacht dann meist klar. Es kühlt ab auf 14 bis 3 Grad. Die neue Woche startet sonnig und warm mit Höchstwerten von 21 bis 29 Grad. In der Früh kann es örtlich noch neblig sein. Und damit ist es jetzt 18:04. Und hier noch ein Blick auf die Verkehrsmeldungen. A7 Würzburg Richtung Fulda zwischen Bad Kissingen-Obertulba und Bad Brückenau-Volkers 7 Kilometer Stau. A8 München Richtung Salzburg. Zwischen Dreieck Inntal und Rosenheim ein Unfall mit mehreren Fahrzeugen. Es ist nur eine Spur frei. A8 Salzburg Richtung München, zwischen Grenzübergang Bad Reichenhall und Bad Reichenhall 2 Kilometer Stau und weiter zwischen Fraßdorf und Rosenheim 8 Kilometer Stau. A8 München Richtung Stuttgart, zwischen Merklingen und Mühlhausen 11 Kilometer Stau. A9 München Richtung Nürnberg, zwischen Denkendorf und Altmühltal 4 Kilometer Stau wegen einer Baustelle. Und A93 Kiefersfelden Richtung Rosenheim, zwischen Kiefersfelden und Brandenburg 5 Kilometer Stau. Soweit die Verkehrsübersicht.
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2: Sonntagabend und damit wieder Zeit für Filmmusik hier auf BR Klassik. Ich bin Malte Hemmerich und ich bin Host des Filmmusik-Podcasts Scoresnacks. Und da liebe ich es, Filmmusik zu analysieren und die Tricks der Komponisten vorzustellen. Wie schaffen die es, mit ein paar Akkorden nur uns in eine völlig andere Welt zu entführen? Heute zum Beispiel ins Kolosseum bzw. den Circus Maximus. Denn es geht um sogenannte Sandalenfilme in dieser Sendung heute. Wie antik klingt da die Musik bei Filmen, die ja in der Antike spielen? Und warum war die Musik bei den Monumentalfilmen oft so episch wie später nie wieder? Zuerst schauen wir uns dafür heute Ben-Hur an, einen der Monumentalfilmklassiker überhaupt aus dem Jahr 1959. 11 Oscars hat er damals gewonnen, unter anderem gab es auch einen für die Musik von Miklós Ruge.
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2: Wir sind im goldenen Hollywood-Zeitalter, in dem Filme wie Casablanca,
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2: und Stars wie Marlon Brando oder Liv Taylor die Herzen der Zuschauerinnen und Zuschauer erobern. Viel Romantik, viel Kitsch und viel Bombast. Und genau das machte sich Anfang der 50er auch die Produktionsfirma MGM zunutze. Finanziell war das Studio etwas in Schieflage geraten und man setzte nun alles auf eine Karte. Ein Film, gigantisch, monumental, episch, wie es die Welt zuvor wohl noch nicht gesehen hatte. 50.000 Komparsen, 1 Million Requisiten. Ben-Hur. Auch die Musik macht schon in den ersten Sekunden klar, hier wird mit Wucht und mit Schwere nicht gegeizt. Miklós Ruge hatte bereits viele Historienfilme für MGM vertont und er war dafür bekannt, sich immer ganz besonders zu engagieren, sich ganz besonders tief in die Epoche einzuarbeiten, in der das jeweilige Epos spielt. Mag heute für uns pompös und kitschig klingen, damals war das zum Teil echt innovativ. Schauen wir uns diese Innovation doch mal näher an und hören das Liebesthema, das schon recht früh im Film anklingt. Judah Ben-Hur, ein jüdischer Adliger, liebt Esther, doch die sanfte Liebe kann nicht weiter wachsen, denn nach einem dramatischen Unfall wird Judah zu lebenslanger Sklaverei verurteilt. Doch jetzt erstmal die zarte Liebe. Harfe und Flöte spielen, zwei Instrumente, die aus der Antike überliefert sind. Teilweise ließ Ruge seine Instrumente nachbauen nach Abbildungen von antiken Amphoren oder Mosaiken. Es könnte auch Musik sein, die in dem Film selbst gespielt wird. Eine simple kleine Melodie, die Musiker in der Stadtvilla von Ben-Hur zur Unterhaltung vortragen. Die Melodie klingt lieblich, aber unspektakulär, so unbegleitet. Doch dann

Roge geht jetzt auf die Gefühlsebene über. Er will seine Zuschauer fesseln, sie sich selbst verliebt und angeregt fühlen lassen. Dafür reichen die originalen Instrumente nicht aus. Dafür muss ein volles Streichorchester her, damit die Melodie mit den Geigen viel süßlicher und verträumter klingt. Und alles kulminiert in einem hochromantischen Akkord. Typisch Hollywood. Weniger typisch Antike.

Apropos, seit ich den Film kenne, hat es mich immer interessiert, warum er in Teilen so besonders, so archaisch und alt klingt. Also noch älter als die 60 Jahre, die er jetzt wirklich schon alt ist. Und tatsächlich gibt's dafür einen echten historischen Grund, also historische Quellen, die sich Roger als Inspiration zunutze gemacht hat. Antike Musik, auf die der Komponist seine römische Musik stützt und aufbaut, an der er sich orientiert. Zum Beispiel das sogenannte Saikilos-Lied.

0: In einer uralten Notation wurde es auf einem Grabstein entdeckt und Ende der 50er Jahre war es dann in anderer Form in einem Monumentalfilm zu hören. So klingt Rom im Monumentalfilm. Das Problem ist nur, der Grabstein, also die Inspiration für das alles, steht in Griechenland. Naja, Römer oder Griechen, Hauptsache Antike. Und so kommt es, dass bei der berühmtesten Szene des Films, dem Wagenrennen, Roges Musik fröhlich an das griechische Saikilos-Lied erinnert. Hört mal auf die offenen Klänge, die Tonabstände und den Gestus und Charakter der Melodie. Hier der Einzug der römischen Filmwagenlenker von Miklós Rozsa. Die Musik klingt gut und passend. Eigentlich ist sie aber im Hinblick auf die echte Welt nicht so ganz stimmig. Im Hinblick auf die Filmwelt aber dafür umso mehr.
1: Es ist das Ereignis des Jahres. Das große Wagenrennen in Jerusalem. Der Zirkus brodelt und kocht fast über. Der römische Soldat Messalla ist klarer Favorit. Seine schwarzen Pferde schnauben wild. Zuversichtlich blickt er in die vollen Ränge, von denen ihm ohrenbetäubender Jubel entgegenschwallt. Doch Messalla hat an diesem Tag einen Konkurrenten. Juda ben Hur, Messallas alter Freund, den er in die Sklaverei geschickt und dessen Familie er zerstört hatte. Ben Hur will Rache. Und für diese Rache muss er genau dieses große Wagenrennen gewinnen. Ben Hur und seine weißen Pferde müssen gewinnen. Sie müssen triumphieren.
0: Rozsa spielt hier nämlich wieder mit einem Trick. Die beiden wichtigsten Themen des Films spielen miteinander. Die Musik aus dem Circus Maximus erinnert nämlich im Rhythmus an das zweite wichtige Thema des Films, das Liebesthema.

Absolut sinnvoll. Judah Ben-Hur geht das Risiko dieses brutalen Rennens ja nur ein, um seine Familie und seine Liebe wiederzufinden. Am Ende werden alle seine Lieben durch ein Wunder von Jesus geheilt.

Die religiöse Botschaft des Films unterstreicht Roger dann im großen Finale. Ebenfalls mit einer historischen Inspiration. Diesmal mit einem Choreinsatz, der sich harmonisch auf die frühen christlichen Gesänge bezieht. Immerhin ein wenig stimmiger als der römisch-griechische Grabstein. Die dissonanten Akkorde des Anfangs kriegen jetzt eine Art Gegenpart in den Akkorden des Schlusses. Sie gehen in Harmonie auf. Alles folgt einem Plan und passt zusammen. Für Miklós Rozsa ist das ein echter Erfolg. Sein Leben lang wartete der Komponist darauf, auch abseits von Filmen erfolgreiche Musik zu schreiben. Und diese Musik zum Epos Ben-Hur kann man dann schon fast als eine eigene Symphonie zählen lassen. Denn immerhin, der Film dauert deutlich über 3 Stunden. In jeglicher Hinsicht ein echtes Monument eben.

Ja, und wir hören jetzt hier noch Musik aus diesem Meisterwerk Ben-Hur. Danach noch eine Komposition von Miklós Ruge für den Konzertsaal, nämlich sein Concerto für Klavier und Orchester. Und danach widmen wir uns in unserem Filmmusik-Podcast-Abend hier auf BR Classic einem modernen Klassiker der Sandalenfilme, und zwar Ridley Scotts Gladiator. Aus dem Jahr 2000 mit Russell Crowe in der Hauptrolle und der epischen Musik von Hans Zimmer.

0: Das war das Concerto für Klavier und Orchester, komponiert vom Filmmusikkomponisten Miklós Ruge, der für die frühen Monumentalfilme in Hollywood wirklich ikonische Musik komponiert hat. Und jetzt machen wir weiter in unserem Filmmusik-Podcast-Abend Score Snacks hier auf BR Classic. Und zwar mit einem modernen Monumentalfilm, Gladiator, und dem Score von Hans Zimmer, in dem sich ein Walzer versteckt.
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2: Maximus wurde hintergangen und ist so tief gefallen, wie man nur fallen kann. Vom Befehlshaber der römischen Armee ist er zum Gladiator abgestiegen. Zu einem Todgeweihten, der im Kolosseum ums nackte Überleben kämpft. Hier kann eine falsche Bewegung, ein Blinzeln im falschen Moment das Ende bedeuten. Zusammen mit einem armseligen Haufen anderer Gladiatoren muss Maximus einen Schaukampf überstehen. Streitwagen, besetzt mit tödlichen Klingen, umkreisen die Gladiatoren. Ein Spiel, das zum Sterben erfunden wurde. Die Streitwagen schlachten wie in einer guten Choreografie. Fast schon im Takt werden Glieder abgetrennt und Blut vergossen. Stich, Schlag, Schrei. Stich, Schlag, Schrei. Das Publikum johlt, während ein Gladiator nach dem anderen auf den sandigen Boden der Arena sackt.
0: Zugegeben, das ist nicht die originale Scoremusik zu dieser Szene, sondern ein Walzer von Johann Strauss. Aber das kommt tatsächlich an den Gedanken ran, den Hans Zimmer bei der Vertonung der Actionsequenzen in der Arena hatte. Gladiatorenkämpfe als ein durchchoreografiertes Spektakel, ein Tanz auf Leben und Tod. Jeder kennt seine Rolle, der Ablauf ist starr, eben wie ein Wiener Walzer. Den Walzer nimmt Zimmer also als Grundlage und setzt darüber etwas Animalisches, wie er selbst sagt. Etwas, das gar nicht zu diesem gesitteten Tanz passt. Kreischende Blechbläser, ein ziemlich aggressives Schlagwerk, Brutalität. Bis der Dreiertakt so gar nicht mehr tänzerisch klingt, sondern so.
2: Wir müssen zusammenhalten, brüllt Maximus und führt seine Gruppe in eine geschlossene Formation. In der Armee hat er diesen Befehl sicher hunderte Male ausführen lassen. Maximus weiß, nur aus dem Schutz der Deckung lässt sich ein übermächtiger Gegner besiegen. Nur so werden die Gejagten zu Jägern. Und Maximus wird Recht behalten.

Aber auch wenn es nicht so klingt, das ist weiterhin ein Walzer, nur eben überdeckt von einer brachialen Instrumentation. Ich kann euch das auch kurz beweisen.

Zimmer verfremdet also etwas eigentlich Harmloses, ein Walzer, und er verfremdet ihn hin zum Totentanz, zur Tötungsmaschine. Aber das reicht noch nicht. Damit die Maschine nicht nur brutal, sondern auch übermächtig ist, etabliert Zimmer Rom selbst als eine musikalische Supermacht. Dafür borgt er sich ein paar musikalische Ideen bei Richard Wagner. Der zeichnet in seinem Nibelungen-Epos den kraftvollen, den ewigen Rhein in einem strahlenden S-Dur. Das klingt so. Und das erinnert jetzt schon sehr deutlich an das Rom aus Gladiator.

Das wirkt übrigens noch stärker und noch mächtiger, weil der Film zuvor in Nordafrika spielt. Und da klingt alles etwas weniger poliert. Zimmer setzt das armenische Duduk ein, um einen aus unserer eurozentristischen Sicht eher fremden Charakter zu etablieren. Spitzname dieses Instruments: armenische Klarinette. Hier jetzt in Afrika. Naja, aber Zimmer ist einer der ersten, der die sogenannte Weltmusik in Hollywood-Filmen einsetzt. Gegen diese römische Maschine, die kein Gefühl und keine Gnade kennt, gegen diesen mörderischen Walzer, da steht nun ein einzelner Mann, Maximus.

0: Maximus hat die Kämpfe in Germanien überlebt. In der afrikanischen Gladiatorenschule gelernt. Den Todestanz in der römischen Arena gewonnen. Alles für den finalen Kampf. Die endgültige Schlacht des Guten gegen das Böse. Maximus kniet und zerreibt den Sand der Arena zwischen seinen Fingern. Es kann beginnen.
1: Es sind Erde und Sand, die Maximus immer aufhebt, vor jedem Kampf. Musikalisch ist diese Erde, dieser Sand das, was wir heute als Gladiator-Theme kennen. Am Ende, gesungen von Lisa Gerard, im Film immer wieder auch instrumental zu hören. Und ich habe auch eine Theorie, warum dieses Thema so mächtig ist. So mächtig, dass es einen einzelnen Mann vor dem ganzen Römischen Reich schützen kann. Die klaren Harmonien sind der Ruhepol in einem ansonsten hektischen, erbarmungslosen und blutigen Orchesterwalzer. Das Thema selbst verkörpert die Wärme von Maximus' Familie, das bodenständige Leben und die Ehre eines Menschen mit reinem Herzen. All das wird der Gladiator erst nach seinem Tod wiederfinden.
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Das war Musik von Hans Zimmer. Die Gladiator Suite zum gleichnamigen Film von Ridley Scott aus dem Jahr 2000. Davor habe ich den Walzer im Kolosseum in einer Scoresnacks-Folge analysiert. Und mehr Scoresnacks-Folgen, die gibt's in ARD Sounds und jetzt jeden Sonntag hier auf BR Classic. Nächste Woche geht's an dieser Stelle weiter mit Sandalenfilmen. Da nehme ich mir unter anderem Christopher Nolans Odyssee vor. Und zum Ende jetzt hier noch Musik von Alex North zum Film Spartacus. Ich bin Malte Hemmerich, danke fürs Zuhören und einen schönen Abend noch.

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1: 19 Uhr, die Nachrichten des Bayerischen Rundfunks mit Stefanie Müller. Die Übersicht: Linnemann lehnt SPD-Forderung eines Pflegekostendeckels ab. Nach Überschwemmungen in Bangkok sind tausende Menschen evakuiert worden. Deutschland knackt bisherigen Solarstromrekord. Das Wetter, kaum Wolken, in der Nacht kühlt es ab auf 14 bis 3 Grad. Berlin. Bundesgesundheitsminister Linnemann lehnt die neuen Vorschläge der SPD für eine Reform der Pflegeversicherung ab. Im ARD-Bericht aus Berlin machte der CDU-Politiker deutlich, dass ihm der vom Koalitionspartner geforderte sogenannte Pflegedeckel nicht weit genug geht. Linnemann sagte, man dürfe jetzt nicht nur Pflaster aufkleben, sondern müsse erste Hilfe leisten. Er rechnete vor, dass die Einsparungen bei der von der SPD vorgeschlagenen Begrenzung der reinen Pflegekosten nur bei rund 300 Euro lägen. Linnemann bekräftigte seinen Plan, wonach große strukturelle Reformen jedoch erst ab Ende Oktober in einer Kommission beraten werden sollen. Morgen sollen die Diskussionen zwischen den Regierungsparteien über einen Kompromiss bei der Pflegereform weitergehen. Im Moment ist offen, ob das Kabinett die Pflegereform am Mittwoch, wie eigentlich geplant, auf den Weg bringen kann. Buchloe. Zwei Menschen sind bei einem Busunfall auf der A96 im Ostallgäu ums Leben gekommen. 8 Personen wurden schwer und viele weitere leicht verletzt. Wie die Polizei mitteilte, war der Reisebus von Mailand auf dem Weg zum Oktoberfest, als das Fahrzeug um 6 Uhr früh von der Fahrbahn abkam. Der Bus rutschte die Böschung hinunter und stürzte auf die Seite. An Bord waren nach jüngsten Informationen etwa 35 Passagiere, eine philippinische Reisegruppe begleitet von 2 Busfahrern. Der Fahrer, der zum Zeitpunkt des Unfalls am Steuer saß, hat laut Polizei die italienische Staatsangehörigkeit. Gegen ihn wurde nun ein Verfahren wegen des Verdachts auf fahrlässige Tötung im Straßenverkehr eingeleitet. Die Ermittlungen zur Unfallursache dauern aber weiter an. Hunderte Rettungskräfte waren im Einsatz. Bangkok. Nach tagelangen heftigen Regenfällen in Thailand haben die Behörden knapp 5000 Menschen in Notunterkünfte gebracht. Insgesamt seien rund 52.000 Haushalte in Bangkok von schweren Überschwemmungen betroffen, teilte die Stadtverwaltung mit. Laut Wetterdienst fielen seit Donnerstag fast 330 Liter Regen pro Quadratmeter. Das ist etwa ein Drittel des durchschnittlichen bayerischen Jahresniederschlags. In der thailändischen Hauptstadt wurde deshalb der Katastrophenfall ausgerufen. Straßen, Häuser und Geschäfte stehen unter Wasser. Morgen bleiben hunderte Schulen geschlossen. Berlin. Deutschland hat einen neuen Solarstromrekord erreicht. Wie der Bundesverband Solarwirtschaft mitteilte, wurden im laufenden Jahr bisher 90,2 Terawattstunden Solarstrom erzeugt und damit schon jetzt mehr als im gesamten Jahr 2025. Dies gehe aus Daten des Deutschen Wetterdienstes und der Bundesnetzagentur hervor. Zum Rekord trugen laut dem Verband sowohl ungewöhnlich viele Sonnenstunden als auch der kontinuierliche Ausbau der Photovoltaik bei. Sachsen bei Ansbach. Eine Seniorin hat gestern Abend in ihrem Zuhause einen mutmaßlichen Einbrecher überrascht. Der Unbekannte drängte sich daraufhin an ihr vorbei und flüchtete, wie die Polizei mitteilte. Die Beamten waren von der 85-jährigen Frau verständigt worden. Mithilfe eines Hubschraubers und 2 Hunden suchten die Ermittler nach dem Mann, bislang ohne Erfolg. Er hatte sich offenbar über ein Fenster und den Kellerschacht Zutritt zum Haus verschafft. Wie viel der Mann stehlen konnte, ist noch unklar. Im Herbst steigt die Zahl der Wohnungseinbrüche. Im gesamten vergangenen Jahr wurden im Freistaat knapp 4000 Einbrüche registriert. Das Wetter in Bayern. Bis zum Abend scheint die Sonne, im Norden noch einige harmlose Wolkenfelder. In der Nacht dann meist klar. Es kühlt ab auf 14 bis 3 Grad. Die neue Woche startet sonnig und warm mit Höchstwerten von 21 bis 29 Grad. In der Früh kann es örtlich noch neblig sein. Es ist 19 Uhr und 4 Minuten.
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2: Am Mikrofon Johannes Hitzelberger. Einen schönen guten Abend. Ich begrüße Sie zu 2 Stunden mit unserem Münchner Rundfunkorchester. Ein fast wolkenloser Himmel über ganz Bayern bei milden Temperaturen, fast nochmal sommerlich. Wir geleiten Sie in diesen Septemberabend mit Musik von Etienne Nicolas Méhul, Johannes Brahms, Richard Strauss, Edvard Grieg, Edward Elgar und Johann Strauss. Und beginnen wollen wir mit Engelbert Humperdinck. Es gibt wohl keinen zweiten Komponisten der neueren Musikgeschichte, der so ausschließlich mit einem einzigen Werk identifiziert wird, wie Engelbert Humperdinck mit seiner Märchenoper Hänsel und Gretel. Selbst die ambitionierten Königskinder konnten an diesen Erfolg auch nicht annähernd anknüpfen. Und dass Humperdinck daneben noch weitere Märchenstoffe wie Schneewittchen oder die sieben Geißlein vertont hat, ist auch nicht so bekannt. Und das trifft wohl auch für das 1902 uraufgeführte Dornröschen zu, von dem der Komponist meinte, es handle sich um ein Ausstattungsstück mit allerhand Musik. Und zu dieser Musik zählt der Nymphenreigen.

Nymphenreigen aus der Oper Dornröschen von Engelbert Humperdinck. Das Münchner Rundfunkorchester spielte unter der Leitung von Franz Paul Decker. Es geht weiter mit Etienne Nicolas Méhul und einer Ouvertüre aus einer Oper, die längst aus den Spielplänen verschwunden ist, eigentlich gleich nach der Uraufführung. Gehalten hat sich die Ouvertüre und es ist La Chasse du Jeune Henri, das Münchner Rundfunkorchester jetzt unter der Leitung von Kurt Redl.

Hörbar ist die Jagd das Thema dieser Komposition von Étienne-Nicolas Méhul. Die Ouvertüre La Chasse du Jeune Henri, gespielt vom Münchner Rundfunkorchester unter der Leitung von Kurt Redl. Der Herbst, Zeit der Jagd, Zeit der Weinlese, Zeit der Ernte. Die Spätwerke von Johannes Brahms gelten als Inbegriff einer herbstlichen Stimmung in der Musik. Doch schon in jungen Jahren schrieb er tiefgründige und leicht wehmütige Musik, die, ja, ganz gut zu den länger werdenden Septemberabenden passt. 1861 entstand sein Opus 23, die Variationen über ein Thema von Robert Schumann für Klavier zu vier Händen, Es-Dur. Ein intimer Einblick in die musikalische und persönliche Beziehung zwischen Brahms und den Schumanns. Hier eine Bearbeitung für Orchester.

Der Sonntagabend mit dem Münchner Rundfunkorchester hier auf BR Klassik. Wir hörten das Münchner Rundfunkorchester soeben unter der Leitung von Hans Hilsdorf mit Johannes Brahms. Variationen über ein Thema von Robert Schumann für Klavier zu vier Händen, S-Dur Opus 23, hier in der Bearbeitung für Orchester. Die vier letzten Lieder von Richard Strauss setzen in zweifacher Hinsicht einen Schlusspunkt. Sie markieren nicht nur das Ende eines produktiven, erfüllten Komponistenlebens, sondern auch das einer ganzen musikalischen Epoche. Als Strauss zu komponieren begann, waren Richard Wagner und Johannes Brahms die Leitgestirne des deutschen Musiklebens. Am Ende seines Lebens gab es die musikalische Welt, in die Strauss hineingewachsen war und deren Tradition er fortgeführt hatte, nicht mehr. 84 war er, als er seine vier letzten Lieder komponierte. Der Titel, übrigens so wie die heute allgemein übliche Reihenfolge, Frühling, September, beim Schlafengehen und im Abendrot, gehen nicht auf den Komponisten, sondern auf den Leiter des Verlages Boosey & Hawkes zurück, der die Drucklegung betreute. Wir hören Marlies Petersen, Sopran, und das Münchner Rundfunkorchester unter Ulf Schirmer. Musik.

Das Münchner Rundfunkorchester unter der Leitung von Ulf Schirmer und die Sopranistin Marlies Petersen 2017 in Garmisch-Partenkirchen mit Richard Strauss. Vier letzte Lieder für Sopran und Orchester. Es geht weiter mit Strauss, allerdings gehen wir nach Wien und es geht kontrastreich weiter hier auf BR Klassik mit dem Münchner Rundfunkorchester am Sonntagabend. Nämlich der Polka Schnell 373. Die Polka Schnell entstand 1875 nach Motiven der nicht besonders erfolgreichen Operette Cagliostro in Wien. Aber sie hat die Ausgangsbasis sehr rasch überflügelt. Opus 373, Auf der Jagd.

Das Münchner Rundfunkorchester 2025 im Herkulessaal der Münchner Residenz hier unter der Leitung von Ivan Repušić mit der Polka Schnell auf der Jagd, Opus 373 von Johann Strauss Sohn. Wir gehen in den hohen Norden. Die prägende Rolle, die die norwegische Volksmusik für Edvard Grieg spielte, ist in nahezu allen seinen Kompositionen spürbar. Für die norwegischen Tänze Opus 35 verwendete Grieg alte Volksmelodien, die er einer Sammlung des Musikers und Forschers Ludwig Matthias Lindemann entnahm und 1880 für Klavier zu vier Händen bearbeitete. Einige Jahre später ließ er ein zweihändiges Arrangement folgen. Wir hören natürlich eine Bearbeitung für Orchester.

Der Sonntagabend auf BR Klassik mit dem Münchner Rundfunkorchester. Hier unter der Leitung von Werner Andreas Albert mit Grieg. Norwegische Tänze für Klavier zu vier Händen Opus 35 in der Bearbeitung für Orchester von Hans Sitt. Vorhin hörten wir Musik des 84-jährigen Richard Strauss. Jetzt kommen wir zum jungen Strauss. Richard war seit frühester Kindheit mit der Musik und dem Klang des Waldhorns vertraut. Sein Vater Franz war ja Solohornist im Münchner Hoforchester und einer der bedeutendsten Hornisten seiner Zeit. Und so lernte Richard Strauss das Instrument mit all seinen Vorzügen und technischen Möglichkeiten kennen. In seinen Kompositionen zeigt sich sein tiefes Verständnis für den Charakter des romantischen Horns. Mit seinem ersten Hornkonzert gelang dem erst 18-jährigen Komponisten ein hinreißender Geniestreich. In unserer Aufnahme ist der Solist Radovan Vlatković.

Radovan Vlatković, Horn und das Münchner Rundfunkorchester unter Ivan Repušić 2022 im Münchner Prinzregententheater. Das war das Hornkonzert Nummer 1 S-Dur Opus 11 von Richard Strauss. Edward Elgars berühmtestes Werk, der erste Marsch aus Pomp and Circumstance, markiert alljährlich den Höhepunkt der Last Night of the Proms und ist fast schon sowas wie die heimliche britische Nationalhymne. Wir wählen allerdings etwas leisere Töne von Elgar. Die Serenade Opus 20 des 35-Jährigen, die er auch zu seinen populären Kompositionen zählt und insgesamt in der Literatur für Streichorchester unter den am meisten gespielten Werken rangiert.

Das Münchner Rundfunkorchester unter der Leitung von Downey Dear Finnegan mit der Serenade für Streichorchester E-Moll Opus 20 von Edward Elgar. Der Abend auf BR Klassik mit dem Münchner Rundfunkorchester klingt aus im Dreivierteltakt. Und noch einmal Johann Strauss. Wein, Weib und Gesang, Walzer Opus 333. Das Münchner Rundfunkorchester in einem Konzertmitschnitt 2004 unter der Leitung von Marcello Viotti. Nach den 21 Uhr Nachrichten geht's dann weiter mit dem Operettenboulevard. Dazu erwartet Sie dann Stefan Frey.

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1: Um 21 Uhr mit Stefanie Müller. Union und SPD streiten über die geplante Pflegereform. Gesundheitsminister Linnemann hat der SPD-Forderung nach einem Pflegedeckel im ARD-Bericht aus Berlin eine Absage erteilt. Für Linnemann ist dieser Deckel, der gegen den immer weiteren Anstieg der Eigenanteile für einen Platz im Heim wirken soll, keine Lösung. Die SPD hatte zuvor mit der Blockade von Linnemanns Sparplänen gedroht, die er an diesem Mittwoch ins Kabinett bringen will. Für morgen erwartet die Koalition interne Krisengespräche. Die Schweizerinnen und Schweizer wollen ihre traditionell neutrale Haltung in der Außenpolitik nicht verschärfen. Bei einem Volksentscheid stimmten laut amtlichem Endergebnis rund 70% gegen eine entsprechende Initiative. Die Bevölkerung hat sich demnach dafür ausgesprochen, die Zusammenarbeit mit Nachbarländern nicht weiter einzuschränken und etwa Sanktionen wie zum Beispiel gegen Russland auch künftig mitzutragen. Initiiert hatte den Volksentscheid der Verein Pro Schweiz, der der rechtskonservativen Schweizerischen Volkspartei nahesteht. Heftiger Regen hat in Nordindien und Nepal Überschwemmungen und Erdrutsche ausgelöst. Dabei kamen mindestens 70 Menschen ums Leben. Außerdem wurden laut Behördenangaben mehr als 1000 Gebäude beschädigt. Rettungskräfte seien in den überfluteten Gebieten im Einsatz, um Hilfsgüter zu verteilen. Erst Ende August hatte eine verheerende Sturzflut im Himalaya über 1400 Menschen in den Tod gerissen. Berlin. Die grünen Vorsitzenden Brandner und Banaschak wollen weiter an der Spitze der Partei bleiben. Beide kündigten an, auf dem Parteitag Anfang Dezember für eine zweite Amtszeit zu kandidieren. Brandner schrieb, das Ziel sei eine Partei, der die Menschen zutrauten, das Land voranzubringen. Beide führen die Grünen seit November 2024. Heuer erzielte die Partei besonders in Baden-Württemberg und in Sachsen-Anhalt Erfolge. Die Glocken der Klosterkirche im Eurasburger Ortsteil Beuerberg im Landkreis Bad Tölz-Wolfratshausen klingen wieder. Die frisch gegossenen Kirchenglocken wurden gestern von Fahnenträgern und Blasmusik begleitet in den Ort gebracht. Beim heutigen Sonntagsgottesdienst hat der Münchner Erzbischof die Glocken dann geweiht. Als Eigentümer der Kirche trägt der Freistaat überwiegend die Kosten von rund 800.000 Euro. Vor 3 Jahren waren Bolzen der alten Glocke gerissen, daraufhin musste sie wegen akuter Lebensgefahr abgehängt werden. Das Wetter in Bayern? In der Nacht ist es sternenklar oder gering bewölkt, örtlich ist Nebel möglich, es kühlt ab auf 14 bis 3 Grad. Die neue Woche beginnt sonnig und warm mit Höchstwerten von 21 bis 29 Grad. In der Früh kann es örtlich noch neblig sein, auch Dienstag und Mittwoch bleibt es freundlich bei ähnlichen Temperaturen. Es ist 21.03 Uhr.
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2: Tanzende Tscherkessen und Studenten, singende Thronfolger und Prinzessinnen eröffnen den Premierenreigen, mit dem am kommenden Wochenende die Operettensaison beginnt. Und wir tanzen mit. Herzlich willkommen, liebe Hörerinnen und Hörer, zum Operettenboulevard. Ich bin Stefan Frey und hatte wegen der langen Sommerpause schon Entzugserscheinung. Umso mehr freue ich mich auf die gemeinsame Operettenreise heute mit Ihnen. Und das auch noch entlang der Donau, von Wien über Blindenmark nach Passau, wo eine moderne A Cappella-Operette Franz Lehas Zarewitsch und Jacques Offenbachs Fantasio den Premierenreigen eröffnen. Wenn das kein Oktoberfest der Operette ist.

Wer nicht stirbt für einen Kuss, ist kein echter Teufelsruss. Nicht nur wegen Sätzen wie diesen ist Franz Lehas Zarewitsch mittlerweile ein selten gespieltes Stück geworden. Denn Lehas Titelheld Aljoscha fühlt sich am wohlsten unter Männern, meidet Frauen, ist einsam und der Engel, den er in seinem berühmten Wolga-Lied ersehnt, trägt Männerkleider. Dass der sich dann als verkleidetes Ballettmädchen empuppt, ist eher der Konvention geschuldet, wie der niederländische Regisseur Steve de Jong im Mai an der Volksoper gezeigt hat. Bei ihm war dieser Engel nämlich kein Ballettmädchen in Männerkleidern, sondern ein Sänger in Frauenkleidern. Jetzt ist Herbst und wieder ist der Zarewitsch in Österreich zu sehen, passenderweise bei den Herbsttagen Blindenmarkt. In diesem Dorf mit nur 2500 Einwohnern, etwa 100 Kilometer von Wien entfernt, wird seit 1990 erfolgreich Operette gespielt. Zu verdanken ist das einem Operettenverrückten namens Michael Garschall. Selbst gebürtiger Blindenmarkter hat er seinen kleinen Heimatort mittlerweile zu einem

Mekka des Genres gemacht, wie einst Mörbisch unter Harald Serafin. Letztes Jahr gab es den tapferen Soldaten von Oskar Strauß und der bekam völlig verdient unseren Frosch. Jetzt also Zarewitsch. Mehr dazu gleich, doch erst einmal Fritz Wunderlich, ein Traum Zarewitsch hier mit Melita Museli und begleitet vom Sinfonieorchester Kraunke unter Karl Michalski.

0: Wunderbar und wunderlich, Leha Zarewitsch. Warum er mittlerweile so selten gespielt wird, dafür hat Blindenmarkt-Intendant Michael Garschall seine ganz eigene Erklärung.
1: Ich glaube, der wahre Grund, wieso man dem Stück aus dem Weg geht vielleicht, weil es sehr, sehr schwer zu besetzen ist. Man braucht halt wirklich ein tolles Hauptpaar, eben die Sonja und den Zarewitsch. Was die beiden jungen Leute da durchmachen, es ist ja eine wahre Liebe, die sich Konventionen beugen muss oder mit dem System rundherum nicht zurechtkommt. Und ich vergleiche das immer so ein bisschen damit, wie es in manchen Königshäusern zugeht. Jetzt gibt es ja gerade wieder ein neues Buch über die Lady Di. Man muss immer klar vor Augen haben, das ist auch das Ziel von Wolfgang Dosch, der Regie führt, dass es eine Zwei-Personen-Geschichte ist. Und er hat auch eine wunderbare Fassung.

Fassung geschrieben. Da muss ich ins Schwärmen geraten. Für mich ein Operetten-Altmeister, und das soll jetzt nicht frech klingen, sondern wirklich ein absoluter Fachmann, der das Werk in- und auswendig kennt, jede Note mitsingen kann, jede Rolle sprechen kann. Und vor allem, was mich so fasziniert in den letzten Wochen, dass er so fantastisch mit diesen Kolleginnen und Kollegen arbeitet. Wir haben ja doch eine sehr junge Sonja, die Maja Driller, die bei uns die erste große Operettenproduktion macht. Sie ist zwar vielfach ausgezeichnet, unter anderem mit dem Elina Garantscher-Preis, aber sie braucht einen Regisseur, der mit ihr an den Dialogen arbeitet. Und wir haben ja auch eine Kammerschauspielerin bei uns, die Doyenne der Josefstadt in Wien, Marianne Nentwich, die eben die Großfürstin spielt. Und sie sagt, sie hat es selten erlebt, dass Regisseure so gut und detailverliebt arbeiten, dass er ihnen sogar beibringt, wie sie beim Dialog richtig atmen. Er ist ja auch ein großer Befürworter der Operette. Er ist eben keiner, der glaubt, er muss da jetzt irgendwas umdrehen oder irgendeinen anderen Ort für dieses Stück finden, sondern er weiß, wo die Reise hingehen soll und wie man die Operette heute spielen kann, dass sie nicht verstaubt wirkt, sondern sehr wahrhaftig ist, sehr ehrlich, sehr viel Emotionales, was da auf die Bühne kommt. Ich habe große Freude an der Entstehung und der Verkauf ist sensationell. Ich meine, wir dürfen ja nie jammern, weil auch der Schokoladensoldat bestens verkauft war und der Operettenfrosch vom Bayerischen Rundfunk hat ja dann noch das Krönchen draufgesetzt. Das hat auch unser Publikum so glücklich gemacht, ne? Weil Blindenmarkt hier wirklich eine Oase ist, wo die Leute aus ganz Österreich anreisen, um hier was Besonderes zu erleben und wo man die Operette schätzt und wahrnimmt und ernst nimmt. Ich will jetzt gar nicht sagen, dass ich weiß, wie es geht. Aber der Wolfgang Dosch und ich haben jetzt auch einen Satz gesagt, wir haben es auch irgendwie satt, die Operette immer verteidigen zu müssen, weil das Genre ist so gut wie die Musik in einem Zarewitsch. Da müssen nicht wir zur Verteidigung antreten. Das spricht für sich.

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1: Ein weniger bekanntes Buffo-Duett aus der Gesamtaufnahme des Zarewitsch mit dem Münchner Rundfunkorchester, dirigiert hat Ulf Schirmer, gesungen haben Christa Lanzhammer und Andreas Winkler. Nächsten Freitag ist Premiere in Blindenmarkt. Am letzten Samstag war in Wien ein Experiment zu bestaunen, eine A Cappella-Operette vom argentinischen Komponisten Oskar Strassneu, Geschichte nach Witold Gombrowicz, aufgeführt von der Neuen Oper Wien. Unser Operettenmelder Stefan Göppner war dort und am Dienstag auch mit mir im Studio. Freut mich, Stefan, dich nach so langer Pause wieder als Operettenmelder begrüßen zu dürfen. Du hast uns ja den Tipp gegeben, eine A Cappella-Operette. Wie kann man sich das eigentlich vorstellen?
2: Ja, es ist einfach von dem, was auf der Bühne passiert, live und a cappella. Aber wir haben natürlich auch ein bisschen Zuspieler, sodass da auch mal eine Operette anklingt. Das Weiße Rössel oder so. Aber es ist so bruchstückhaft, dass es schon verklungen ist und mir denkt, huch, das ging aber schnell vorbei.
1: Das klingt ja eher nach neuer Musik.
2: Ja, die Neue Oper Wien ist dafür ja ein Platzmarker. Und das Interessante ist, die haben kein festes Ensemble, die haben keine feste Spielstätte. Und man lernt da immer wieder Räume kennen, die entweder schon lange nicht mehr bespielt wurden oder die fürs Spiel neu entdeckt werden.
1: Und wo war das jetzt, die A Cappella-Operette?
2: Das war im MAG, das ich selber auch noch nicht kannte, das Museum für angewandte Kunst, und zwar in deren Vortragssaal, der historisch ist. Und was die sich auch fürs Bühnenbild haben einfallen lassen, wunderbar. Mir saß an drei Seiten, in drei Reihen. Mir war praktisch am Geschehen dabei. Und hinten, wo die Technik war, da war so eine Brüstung, das sah im ersten Moment ein bisschen aus wie ein Gerichtssaal.
1: Ja, apropos Geschehen, das Ganze heißt Geschichte. Was für eine Geschichte wird da erzählt?
2: Es wird die Geschichte eines Außenseiters erzählt. Der Außenseiter ist natürlich Herr Gombrowicz in seiner Kindheit, also nicht jetzt Kleinkind, sondern schon ein bisschen die Welt wahrnehmend. Und nachdem ich schon überrascht war, als ich reinkam, es waren Gegenstände auf der Bühne. Es waren vier Inseln. Das eine links war tatsächlich eine Gerichtssituation. Dann kam ein Salon, dann kam die Schule und dann kam eine Art Ausschnitt aus einem Tennisplatz. Und als sie dann aufgetreten sind, sie hatten auch die zeitgenössischen Kostüme an. Es war also nicht, wie wir heute öfters serviert bekommen, schwarz, weiß, grau, rot, sondern es war tatsächlich lebendig.
1: Warum haben Sie das Ganze Operette genannt?
2: Weil, also es ist jetzt nicht so, dass dieses Verhältnis der junge Gombrowicz als Außenseiter, der da in einem eher bäuerlichen Kostüm barfuß auftritt, das ist ja auch ein langes Thema, dass man ihn immer wieder Schuhe anziehen will, sondern es will nicht dahin gehen, dass es da in die Psyche-Bubble geht, sondern man will eine gewisse Leichtigkeit haben. Die Leichtigkeit dahingehend, dass man kurz vor Ende mit der Weltkugel tanzt und dann Weltgeschichte schreiben will. Dann sozusagen das Augenzwinkern. Man könnte ja, wenn man die zwei Herrscher, die den Ersten Weltkrieg mitverantwortet haben, gegenüberstellt, und die sind ja verwandt, dann könnte man sagen, ihr seid ja eigentlich nur Menschen, was soll der ganze Case?
1: Also Weltgeschichte spielt auch noch mit rein. Ich kann mir vorstellen, dass das für die Sänger nicht einfach ist, so A Cappella zu singen.
2: Wie die sich verabredet haben, das ist eine Kunst. Es ist überhaupt auch der Regie ein Sternchen zu verleihen, weil die Leute miteinander gespielt. Ich sitze ja häufig in Aufführungen, wo dann der Orchestergraben, das ist, wo die Leute im Zuschauerraum eher spielen als auf der Bühne. Aber da ging die Post ab. Die haben miteinander gespielt und die Darsteller waren so differenziert in ihren Rollen. Das war alles so deutlich, dass man dieses ungewöhnliche Operetten, diese Komposition, das hat so gestimmt auf das, was da passiert ist.
1: Also Fazit, ein gelungener Abend.
2: Es ist ein gelungener Abend, der natürlich mit einer Stunde 15 einem nicht so wahnsinnig viel Geduld abverlangt. Vielleicht ist das auch die Operette, denn die hat ja mit Einaktern begonnen.
1: Vielen Dank für den Tipp und für deinen Besuch im Studio. Stefan Göppner, unser Operettenmelder. Und hier ein kurzer Ausschnitt mit dem Ensemble der Neuen Oper Wien,

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1: Das ist meine Familie.
2: Und damit zur Saisoneröffnung nach Passau. Dort gibt es eine neue Intendantin, Astrid Großgasteiger, die zuvor 10 Jahre das Kinder- und Jugendtheater in Kiel geleitet hat, also vom Schauspiel kommt, durchaus ungewöhnlich für ein Dreispartenhaus. Ungewöhnlich auch, dass die Generalmusikdirektorenposition ebenfalls mit einer Frau neu besetzt wurde, der Griechin Elisa Gogu. Zu ihrem Start haben die Damen keine repräsentative Oper ausgesucht, sondern ein Werk Jacques Offenbachs, das immer noch wenig gespielt wird. Fantasio. Eine Opera-Komik, die zwischen den Genres changiert und abgesehen davon in München spielt. Von Offenbach schon einstudiert wurde Fantasio wegen des Deutsch-Französischen Kriegs abgesetzt und erst 1872 uraufgeführt und da vom Publikum abgelehnt. Nicht zuletzt wegen seines pazifistischen Finales Faites la Paix. Hier in der einzigen Gesamtaufnahme mit dem Orchestra of the Age of Enlightenment, Dirigent Mark Elder.

Was natürlich an Fantasio wahnsinnig interessant ist, ist, es fällt mir kein anderes Stück dieses Genres, wenn wir jetzt mal sagen, Fantasio, wir inkludieren die mal in den Bereich der Bouffe oder der Operette, französischen Operette oder so, fällt mir kein Stück ein,

0: das so explizit pazifistisch ist. Und das finde ich natürlich gerade total interessant. Also es geht ja am Ende darum, dass Fantasio wird der Anstifter quasi eines Studentenaufstands, der den Krieg zwischen Mantua und dem bayerischen König verhindern will und damit auch verhindert. Und er sagt wortwörtlich, also auch im Original, im Fährte La Paix, sagt er, und er sagt, schlagt euch doch selber. Also wenn ihr den Krieg wollt, wir wollen den nicht, dann sollen doch der Mantua und der König sich selber schlagen. Und dann ziehen die den Schwanz ein, ne, und sagen, no, machen wir nicht. Und das ist halt einfach eine unglaublich tolle Szene. Ich verstehe gar nicht, warum nicht alle Theater Fantasio spielen. Und gerade in unserer politischen Zeit und das ächzt, die ganze Gesellschaft ächzt unter Rechtspopulismus und Krieg und so. Und dann gibt es so ein Stück, was mit einer unglaublichen Heiterkeit und Leichtigkeit und liebevollen Art und zärtlichen Art das gute Ziel und den Frieden besingt. Das finde ich mega.
1: Das war Regisseur Christian von Götz, der in Passau den Fantasio inszeniert. Ein Operettenspezialist durch und durch, gerade zu diesem Offenbach-Stück, hat er eine ganz besondere Beziehung, wie er mir letzte Woche am Telefon verraten hat.
0: Tatsächlich ist Fantasio seit meiner Studienzeit eines meiner absoluten Lieblingsstücke gewesen. Ich habe mich immer als Student als Offenbachianer gefühlt. Und diese ganzen Offenbach-Figuren, also Schöne Helena und die Geroldstein, die lagen mir halt immer viel mehr als die großen Opernfiguren, also zum Beispiel die Wagner-Frauen oder großen Musikdrama-Königinnen und so, da lagen mir die Offenbach-Figuren immer viel mehr. Und Fantasio war immer sozusagen das Stück, das ich am meisten geliebt habe und niemand wollte es spielen. Und ich habe das immer allen möglichen Theatern hinterhergetragen und lasst uns Fantasio machen und so weiter. Also ganz viele OperndirektorInnen können davon ein Lied singen, dass ich Fantasio machen will. Bei Offenbach hat mich halt immer diese komödiantische Subversivität und so diese etwas antibürgerliche Frechheit und dieses Großstädtische vor allem, ne, so ein bisschen großstädtisch unanständig, das hat mich immer so begeistert. Und irgendwie kein Patriotismus und kein Chauvinismus und so, aber dafür so das wilde, freie Paris. Und ich finde, bei Fantasio kulminiert das so letztlich dann in einer ganz anderen Form. Das ist ja in dem Sinne keine Bouffe. Er hat das ja als Opera Lyrik verstanden oder als Opera Komik eigentlich, ne? So ist es untertitelt. Aber ich finde natürlich, dass es schon ganz viele offenbachsche Bouffe-Elemente, also Operetten-Elemente enthält. Es ist gesanglich und so weiter wahnsinnig virtuos. Und das Unglaubliche an dem Stück ist halt die Poesie, die das hat. Ja, es ist so wahnsinnig lyrisch und zärtlich. Ich finde, das ist das richtige Wort für Fantasio. Also, dass es so ein poetisch und zärtlich ist. Also die Duette zwischen Fantasio und der Prinzessin, die haben eine Zärtlichkeit, das ist völlig einmalig, finde ich. In der Musiktheaterliteratur, das finde ich unglaublich. Es gibt drei große Duette zwischen Fantasio und Prinzessin, also zwischen Mezzosopran, also ist ja eine Hosenrolle, Mezzosopran und Koloratursopran. Das ist musikalisch extremst anspruchsvoll. Erinnert ganz oft an Hoffmann, aber an eine komödiantische oder leichte Variante von Hoffmann, aber viele Stellen musikalisch führen total zu Hoffmann hin. Und das ist für mich, sind diese drei Duette schon das Filetstück der Oper.

0: Anne-Sophie von Otter und Magali Lescher als ungleiches Liebespaar, begleitet von Marc Minkowski und seinen Musiciens du Louvre. Quel murmure charmant, eines der großen Duette aus Offenbachs Fantasio. Dass er sein Wunschstück jetzt in Passau inszeniert, hat für Christian von Götz auch eine ganz besondere Vorgeschichte.
1: Es ist ja die Eröffnung der neuen Intendanz in Passau. Die Vorgeschichte dazu ist auch total schön, finde ich. Die ganz wunderbare Svenja Gotzmann, das ist die neue künstlerische Leiterin Musiktheater, die hatte mich mal so ganz locker im Gespräch: Sag doch mal ein paar Stücke, die du gerne machen würdest. Und dann habe ich ihr halt 10 Stücke genannt. Und Nummer 1 war Fantasio, weil ich sagte, das will ich schon immer machen. Und dann meinte sie, ach, das passt aber gut, das will ich auch gerne machen. Und dann finde ich das irgendwie einfach total schön, so eine neue Intendanz an so einem wunderschönen, kleinen, aber wunderschönen Theater in so einer kleinen, aber wunderschönen Stadt, eben mit so einem Titel wie Fantasio und auch mit dieser Musik zu starten und nicht irgendwie mit, keine Ahnung, mit Walküre oder Meistersinger oder was auch immer sie da alles schon gemacht haben. Ey, unfassbar. Das finde ich halt total schön. Und dann haben wir im Vorgespräch auch gesagt, ja, und es wäre natürlich toll auch, und das ist auch ein ganz wichtiger Teil an diesem Werk, ich finde das, dass der Fantasio so was Umarmendes hat, auch das Publikum so Umarmendes und alles die Musik, das ist, man fühlt sich sofort wohl und man ist sofort verliebt und befreundet mit diesem Stück. Ja, war mir wichtig, dass das mit Passau zu tun hat und nicht mit München. Das heißt, es spielt in Passau und auch die Dekoration hat damit zu tun und das ist so ein Einstieg für uns gewesen. Und dann finde ich, und das war mir auch immer wichtig, dass das ein Stück sein soll, im besten Sinne eine Oper für alle, Operette für alle, Oper für alle. Ja? Und war mir auch wichtig, dass das eben auch eine Familienoper sein könnte. Es ist es nicht. Ne? Ich finde nicht, dass Fantasio ein Kinderstück ist oder so, um gar keinen Fall. Jedenfalls kein explizites. Aber war mir wichtig, dass da eben auch, gerade bei so einem Intendanzbeginn und so einem Neustart und so, dass dann sagen, kommt bitte alle. So. Und wir müssen da nicht 6 Stunden sitzen, sondern wir haben ein wirklich tolles Stück, das ein unglaublich tolles Format hat. Und natürlich können da auch Kinder kommen. Das ist absolut kompatibel. So, und das hatte ich so im Hinterkopf.

Die leider viel zu früh verstorbene Jody DeForce hier mit dem Münchner Rundfunkorchester unter Laurent Capellon. Mit der Arie der Prinzessin «Cachons les nuits de mon âme» verbergen wir die Langeweile meiner Seele. Nächsten Samstag ist Premiere in Passau. Jacques Offenbachs Sorgenkind

0: Fantasio, inszeniert von Christian von Götz, der damit auch seinen bisherigen Regiestil abschließen und danach mit Ball im Savoy ganz neue Wege gehen will.
1: Regiestilistisch ist das für mich auch interessant gewesen, weil ich auch gemerkt habe, dass ganz viele Dinge, die ich in den letzten 8 Jahren in der Operette gemacht habe, dass das Stück quasi total nach so einem epischen, ich sage mal vorsichtig brechtschen Zugriff, total schreit. Es schreit total nach dieser Mischung aus Commedia dell'arte und epischem Theater, das ich in letzter Zeit eben so kreiert habe für mich. Und da ich aber eigentlich in der Operette einen ganz, ganz starken Stilwechsel anstrebe, weil ich dachte, so, das habe ich jetzt lange gemacht und das habe ich so lange ausgelotet, wie gehe ich mit Stücken so um, ne? Also diese Mischung aus Commedia dell'arte und Brecht. Und da werde ich mit Ball im Savoy in Innsbruck ein ganz neues Kapitel aufschlagen, also für mich selber, so regietechnisch. Also das wird ganz neu, neu, neu alles. Aber bei Fantasio hatte ich das Gefühl, das ist wie so eine Zusammenfassung von meiner Operettenarbeit der letzten Jahre. Und deswegen ist es auch von regiestilistisch dieses Commedia dell'arte meets Brecht, was ich so ausgelotet habe, eben das wird es haben.
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1: Und das war schon mal ein Vorgeschmack auf Ball im Savoy, Christian von Götz' nächste Inszenierung. Hier mit der ungarischen Uraufführungsbesetzung von 1932, Rosi Bargsony und Oskar Denesch am Pult der Komponist Paul Abraham. In der letzten Sendung hat meine Kollegin Franziska Stürz Ihnen, liebe Hörerinnen und Hörer, den Sieger unseres Operettenpreises in der letzten Spielzeit vorgestellt, das Gärtnerplatztheater mit Lehans Graf von Luxemburg. Heute erinnere ich Sie an den Spielzeit-Froschgewinner in der vorletzten Saison 2024/25, eine Frau von Format von Michael Krasnay-Kraus an der Oper Köln. Und das nicht ohne Grund. Den verrate ich Ihnen aber erst später.
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0: schönen Morgen.
1: Was diese Frau von Format als türkischer Botschafter so alles nebenbei erledigt, alle Achtung. Fritzi Masari war das, gewohnt souverän, näselt sie sich durch das ihr gewidmete Chanson. Es ist die bekannteste Nummer aus Eine Frau von Format, der Masari-Operette des Jahres 1927, komponiert vom weitgehend vergessenen ungarischen Komponisten Michael Krasznay-Graus. Wiederentdeckt hat ihn und seine Operette Christian von Götz, der nicht nur von Offenbach schwärmt, sondern auch von der Berliner Operette der 1920er Jahre.
2: Die liegt mir viel mehr als die dann doch etwas bürgerlichere Goldene Operette, Strauß und so weiter, obwohl das natürlich auch alles tolle Werke sind. Und da gibt es eben auch sehr viele Sachen zu entdecken, die einen auch verwundern und wo man denkt, boah, das gab es tatsächlich, ist ja irre. Ja, also Frau von Format gehört ja auch dazu. Also was für eine verrückte Geschichte, ne? Der Diplomat der Türkei wird erwartet und steht auf einmal eine Frau da und sagt, wir Türken der neuen Zeit sind die besten Diplomaten. Und dann denke ich, aha. Und das aus den 20er Jahren ist einfach toll. Der Anfang hat ganz oft damit zu tun, dass ich einfach irgendwelche alten Platten finde, wo irgendwelche Nummern drauf sind, die ich nicht kenne. Also die einfach dieses Musik suchen. So. Und dann einfach weiter suchen. Was ist das für ein Stück? Aus welchem Stück kommt das? Aha, gibt es einen Verlag überhaupt? Nee, wo liegt das überhaupt? Nein, gibt es nicht. Gibt es da irgendwo einen Klavierauszug? Zum Teil habe ich bei manchen Stücken wirklich, also zum Teil ein Jahr lang ein Textbuch gesucht, weil es einfach nirgendwo verlegt ist, kein Verlag das hat. Ich arbeite gerade an der Yvette und ihre Freundin von Krasznay-Graus. Und da gibt es einen Klavierauszug, den gab es irgendwie bei Ricordi in Mailand mal, habe ich den gefunden. Ist auch ein Unikat, aber das Textbuch war einfach nicht aufzufinden. Der Verlag hat das nicht, nirgendwo finde ich. Und dann gab es das eben in einem Stadtarchiv, habe ich das gefunden. Also ganz verrückt und dann abfotografiert. So, und das dann rekonstruiert. Ja, genau so.
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0: Das waren Annette Dasch und Richard Glöckner, begleitet von Adam Bensvie und dem Gürzenich-Orchester in der Kölner Frau von Format. Und damit wären wir auch beim Grund, ausgerechnet diese Operette heute nochmal vorzustellen. In einer Woche können wir den Spielzeitfrosch der vorletzten Spielzeit nämlich endlich auch übergeben, und zwar im Rahmen eines Galakonzerts in der gestern neu eröffneten Oper Köln. Mehr davon in der nächsten Sendung von meiner Kollegin Franziska Stürz. Doch vorher noch ein Tipp zum festlichen Operettenoktober, auch wenn es keine Operette ist, dafür aber umso mehr ein Fest. Neben dem echten gibt es in München gerade nämlich auch Oktoberfest am Musical vom renommierten Hollywood-Filmkomponisten Harold Faltermeyer und vom Disney-Librettisten Philipp Plasetnik. Es geht darin um eine Gurkentruppe, also so nennen sie sich selber, und die studiert gerade ein Stück ein über die Entstehung des Oktoberfests rund um die Hochzeit von König Ludwig und Prinzessin Therese. Also Theater auf dem Theater, aber auch Musical-Schmonzette und großer Rummel mit einem Jahrmarktsbühnenbild von Momme Röhrbein, das an den Schichtel vom echten Oktoberfest erinnert. Ansonsten erinnert vieles eher daran, wie sich Amerikaner das Oktoberfest vorstellen. Uraufführung war schließlich in Los Angeles. Vor 2 Jahren kam das Musical in Berlin heraus, mit dabei damals wie heute Christoph Marti und Tobias Bonn von den Geschwistern Pfister sowie ihr Musiker Joe Roloff. Die Perfektion der Pfister-Produktion hat die Inszenierung von Gundbert Warns zwar nicht, dafür durchaus Witz und Charme, auch wenn die Texte auf Englisch sind.
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So also klingt Oktoberfest, ein Musical in der Komödie im Bayerischen Hof, nur noch bis 4. Oktober, am besten nach einem Wiesnbesuch. Ich bin Stefan Frey und verabschiede mich ebenfalls oktoberfestlich mit einem knackigen, rotbackigen Apfel, dem Pomme d'Api von Offenbach. Servus und gute Nacht.

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1: Um 22 Uhr mit Stefanie Müller. Bundesgesundheitsminister Linnemann hat einer zentralen Forderung der SPD zur Pflegereform eine Absage erteilt. Statt der geplanten Kürzungen verlangen die Sozialdemokraten einen Kostendeckel, also die Begrenzung des zu leistenden Eigenanteils für Pflegeeinrichtungen. Linnemann sagte nun in der ARD dazu, damit würde das Problem der strukturell unterfinanzierten Pflegeversicherung nicht gelöst. Morgen sollen die Gespräche zwischen den Regierungsparteien über einen Kompromiss weitergehen. Am Mittwoch möchte Gesundheitsminister Linnemann sein Konzept im Kabinett beschließen lassen. Serbiens Präsident Vučić ist, wie erwartet, zurückgetreten. Mit diesem Schritt will er vom Präsidialamt in das Amt des Ministerpräsidenten wechseln. Er plant, für den Posten des Regierungschefs bei den vorgezogenen Neuwahlen am 25. Oktober zu kandidieren. In Serbien finden seit dem Einsturz eines Bahnhofsvordachs in der Stadt Novi Sad vor knapp 2 Jahren mit 16 Toten regelmäßig Proteste statt. Vor allem Studierende richten sich dabei gegen die Regierung und Korruption im Land. Nach tagelangen heftigen Regenfällen in Bangkok haben Thailands Behörden knapp 5000 Menschen in Notunterkünften untergebracht.

0: Insgesamt sind laut Verwaltung rund 52.000 Haushalte in der Hauptstadt von schweren Überschwemmungen betroffen. Laut Wetterdienst fielen in Bangkok seit Donnerstag fast 330 Liter Regen pro Quadratmeter. Straßen, Häuser und Geschäfte stehen unter Wasser. Morgen bleiben hunderte Schulen geschlossen. Auf der A94 in Niederbayern durften heute Radfahrer und Fußgänger statt Kraftfahrzeugen unterwegs sein. Die Autobahn GmbH des Bundes hat gemeinsam mit der Stadt Pocking und der Gemeinde Bad Füssing auf den Neubauabschnitt der Ost-West-Verbindung eingeladen. Das Bürgerfest fand statt, weil der Ausbau der Autobahn zwischen München und Passau vorangeht. Damit erhofft sich die Region eine schnellere Verbindung der zwei Städte sowie positive Effekte für Tourismus und Wirtschaft. Außerdem sollen Ortsdurchfahrten und die vielbefahrene B12 entlastet werden. Zum Sport. Die deutsche Fußballnationalmannschaft der Männer spielt gerade in Augsburg gegen Griechenland. Bei dem Spiel des europäischen Fußballwettbewerbs, der Nations League, stand es zur Halbzeitpause 0:0. Das Wetter in Bayern. In der Nacht ist es sternenklar oder gering bewölkt. Örtlich ist Nebel möglich. Es kühlt ab auf 14 bis 3 Grad. Die neue Woche beginnt sonnig und warm mit Höchstwerten von 21 bis 29 Grad. In der Früh kann es örtlich noch neblig sein. Auch Dienstag und Mittwoch bleibt es freundlich bei ähnlichen Temperaturen. Und jetzt ist es 22 Uhr und 3 Minuten.
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2: Am Mikrofon Johannes Hitzelberger, herzlich willkommen. Zentrales Werk dieser Stunde von Franz Liszt, Via Crucis, die 14 Stationen des Kreuzwegs in der Fassung für Soli gemischten Chor und Klavier. Zuvor aber Musik von Peter Cornelius. Requiem. Dieses 1863 komponierte Requiem hat allerdings nichts mit der katholischen Liturgie zu tun, sondern vertont ein Gedicht des Dramatikers Friedrich Hebbel. Seele, vergiss sie nicht, Seele, vergiss nicht die Toten. Der Chor des Bayerischen Rundfunks unter der Leitung von Peter Dijkstra. Musik.

Die Vertonung eines Gedichts von Friedrich Hebbel. Requiem für sechsstimmigen gemischten Chor a cappella von Peter Cornelius mit dem Chor des Bayerischen Rundfunks unter der Leitung von Peter Dijkstra. Die Kirchenmusik, die Franz Liszt in seinen späten Lebensjahren schrieb, war stets neu, radikal und durchaus eigensinnig. Im Repertoire wurde sie oft zu Unrecht übersehen. Der Chor des Bayerischen Rundfunks unter Leitung von Peter Dijkstra hat sich des zu Liszts Lebzeiten nicht aufgeführten Zyklus Via Crucis angenommen, an welchem der Komponist im Herbst 1878 unweit von Rom arbeitete, als Gast des Kardinals zu Hohenlohe-Schillingsfürst in der Villa d'Este in Tivoli. Die neue CD von BR Classic präsentiert den Live-Mitschnitt eines außerordentlichen Konzerts vom April 2025 aus dem Münchner Prinzregententheater. Franz Liszt dachte bei seiner Komposition vor allem an die Karfreitagsprozession im römischen Kolosseum, an diesem Ort, dessen Boden mit dem Blut der Märtyrer getränkt ist. Er schrieb seine 14 Stationen des Kreuzwegs für Solostimmen, Chor und Orgel. Wir hören den Chor des Bayerischen Rundfunks sowie Magdalena Dijkstra und Julia Price Sopran, Merit Ostermann Mezzosopran, Veronika Sammer Alt, Gabriel Sinn Tenor, Christopher Dollins Bariton, Michael Mantai Bass und Herbert Schuch am Klavier. Die Leitung hat Peter Dijkstra.

der Chor des Bayerischen Rundfunks auf BR Klassik. Sie hörten von Franz Liszt Via Crucis, die 14 Stationen des Kreuzwegs, Fassung für Soli, gemischten Chor und Klavier. Die Solisten waren Magdalena Dijkstra und Julia Price Sopran, Merit Ostermann Mezzosopran, Veronika Sammer Alt, Gabriel Sinn Tenor, Christopher Dollins Bariton und Michael Mantai Bass. Am Klavier Herbert Schuch. Die Leitung hatte Peter Dijkstra. Und jetzt noch einmal Peter Cornelius, Requiem Aeternam für Männerchor a Cappella.

die Männer des Chors des Bayerischen Rundfunks unter der Leitung von Peter Dijkstra mit Requiem Aeternam von Peter Cornelius. Das war's für heute in dieser Stunde mit dem Chor des Bayerischen Rundfunks. Die Stunde klingt aus mit Bach auf der Harfe. Silke Eichhorn spielt nun Ruhen alle Wälder. Nach den 23 Uhr Nachrichten dann Musik der Welt. Im Mittelpunkt der kommenden Stunde das Akkordeon, das Instrument des Jahres. Akkordeonimpressionen zwischen 11 und 12 Uhr.

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1: Um 23 Uhr mit Stefanie Müller. Union und SPD streiten über die geplante Pflegereform. Gesundheitsminister Linnemann hat der SPD-Forderung nach einem Pflegedeckel im ARD-Bericht aus Berlin eine Absage erteilt. Für Linnemann ist dieser Deckel, der gegen den immer weiteren Anstieg der Eigenanteile für einen Platz im Heim wirken soll, keine Lösung. Die SPD hatte zuvor mit der Blockade von Linnemanns Sparplänen gedroht, die er an diesem Mittwoch ins Kabinett bringen will. Für morgen erwartet die Koalition interne Krisengespräche. Zwei Menschen sind heute früh bei dem schweren Busunfall auf der A96 ums Leben gekommen. Sie gehörten zu einer philippinischen Reisegruppe. Nach wie vor ist offen, warum das Fahrzeug von der Autobahn abkam und dann umkippte. Die Polizei ermittelt gegen den 40-jährigen Busfahrer wegen fahrlässiger Tötung im Straßenverkehr. Die Reisegruppe war auf dem Weg von Mailand zum Oktoberfest in München. In England ist offenbar ein Anschlag auf einen Luftwaffenstützpunkt verhindert worden. Drei verdächtige Autos hatten sich dem Gelände der Air Force Bases Fairford genähert. Die Fahrzeuge wurden von Robotern durchsucht, die für Bombenentschärfungen verwendet werden. Anwohner mussten vorsorglich ihre Häuser verlassen. Fünf Männer wurden festgenommen. Es wird wegen Terrorverdachts ermittelt. Der Fliegerhorst in der Nähe von Oxford wird nicht nur von der Royal Air Force genutzt, sondern auch von US-Truppen. Dort starteten unter anderem Bomber in Richtung Iran. Mit einem Gottesdienst in Leipzig haben die christlichen Kirchen in Deutschland heute die bundesweite interkulturelle Woche eingeläutet. Ziel ist mehr gesellschaftlicher Zusammenhalt. Das diesjährige Motto lautet dafür. In seiner Predigt beklagte der frühere Dresdner Bischof Timmer Evers, man solle den anderen nicht als Konkurrenten, als Fremden oder Problem sehen. Bis nächsten Sonntag sind in über 750 Städten und Gemeinden rund 6.000 Veranstaltungen geplant. Zum Sport. Die deutsche Fußballnationalmannschaft der Herren hat bei der Nations League in Augsburg enttäuscht. Das Team von Bundestrainer Klopp spielte beim Heimdebüt des 59-Jährigen gegen Griechenland 0:1. Den Treffer machte der griechische Innenverteidiger Dimitrios Kurbilis nach einem Patzer von DFB-Mittelfeldspieler Felix Metscher. Metscher hatte beim Auftakt der Nations League am Donnerstag noch das Tor gegen die Niederlande erzielt. Das Spiel ging unentschieden aus. Das Wetter in Deutschland. In der Nacht oft klar, im Nordwesten dagegen wolkig, Tiefstwerte 17 bis 4 Grad. Am Tag im Süden und Osten sonnig, dichtere Wolken im Westen und Nordwesten. Maximal 19 Grad an der Nordsee und 32 Grad am Oberrhein. Am Dienstag vielerorts Sonne, an der Nordsee einzelne Schauer. Und jetzt ist es 23:03.
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0: I don't put some borders in music. I play flamenco, I play music from Mali, from hip-hop, many different styles. So
1: ich setze mir keine Grenzen. Ich mag Flamenco, ich mag Musik von Mali und so weiter. Ich mag die ganze Bandbreite an Ausdruck, Dynamik, Lautstärke, Sensibilität. Denn das bin ich. Keine Grenzen. Überhaupt keine Grenzen. Das ist natürlich sehr aufregend, denn es gibt überhaupt kein Limit, kein Ende und definitiv keine Grenzen und Verbotsschilder. Ich liebe auch die sehr ruhigen und intimen Momente in der Musik. Ich mag Haute Cuisine auf der einen Seite, einen profanen Burger auf der anderen, die ganze Mischung. Für mich ist das wie ein musikalisches Laboratorium.
0: For me this is kind of my musical laboratory.

Der Franzose Vincent Perani ist tatsächlich ein Phänomen. Er akzeptiert keine Grenzen. Daher gibt es sie auch nicht für ihn. Mit der Leichtigkeit eines Malers bewandert Perani die Palette der farblichen und technischen Möglichkeiten seines Akkordeons. Dass es im Jahr 2026 zum Instrument des Jahres erhoben wurde, lässt ein leichtes Schmunzeln über seine Lippen huschen. Das Instrument des Jahres? Für ihn ist es das Instrument des Lebens. Und zwar in jeder Minute, jeder Sekunde. Mein Name ist Roland Kunz. Herzlich willkommen zu 55 Minuten Musik der Welt im Akkordeonrausch.

0: We can call it thrill box, actually. This is in French, this is one of the many different nicknames for the accordion. So this is thrill box. In French it's la boîte à frissons.
1: Das Akkordeon ist eine Thrillbox, eine Zitterbox, Boîte à frissons, so sagen wir in Frankreich dazu. Und diese Box kann ein ganzes Orchester sein. Man kann darauf Bass, Akkorde und Melodien spielen, sowohl solo als auch mit Band. Man kann die Leute zum Tanzen bringen mit einem einzigen Akkordeon. Das ist auch, glaube ich, der Grund dafür, dass das Akkordeon die ganze Welt erobert hat. Früher und heute immer noch.
0: During all the past time and still now, yeah.

Er ist einer der wirklich verrückt kreativen Vertreter des Akkordeons, der Franzose Vincent Perani, der selbst sagt, seine Band Living Being sei ein Chamber Rock Music Orchestra. Und er zeigt mit viel Spielfreude die fantastischen Facetten des Instruments. Experimentell, unorthodox, bizarr, aufregend und verträumt.

0: Filigran, subtile Klänge lassen das Publikum hier den Atem anhalten. Vincent Perani ist der Artist unter den Akkordeonvirtuosen. Sein Weg war alles andere als traditionell.
1: Since the beginning, I just want to play the music I like, the music I love. And I didn't say to myself, okay, I need to play the accordion in a different way. Or, you know, it was, I just want to play the music I loved. So first of all, it was, I grew up with the rock bands. I'm a huge fan of the rock bands.
2: Von Anfang an wollte ich nur die Musik spielen, die ich mochte. Ich wollte einfach nur das spielen, was ich gut fand. Und das waren zunächst mal Rockbands der 70er Jahre. Iron Butterfly, Cream, Nirvana und so weiter. Ich war da ganz tief drin, aber irgendwann war ich total traurig, denn mir wurde klar, dass ich weder Gitarre noch Bass oder Schlagzeug spielen konnte. Aber irgendwann dachte ich, ist mir doch egal. Ich erinnere mich noch gut daran, ich war damals allein in meinem Schlafzimmer und habe Burn von Deep Purple gehört. Das habe ich echt auswendig gekonnt und dann habe ich es mitgespielt und stellte fest, yeah, es ist einfach Musik, ganz egal auf welchem Instrument man das spielt. Natürlich klingt eine Gitarre anders, aber ich musste einfach nur meinen Weg finden, um diese Art von Musik zu spielen. Und mir wurde klar, es gibt dafür gar kein schlechtes Instrument, sondern höchstens einen schlechten Musiker.
1: There is no bad instrument, but there is only bad musician, you know?

Stairway to Heaven von Led Zeppelin mit Vincent Perani und seinem Ensemble. Fast schon weltentrückt, oben am Sternenzelt kratzend. Übrigens live beim Badentreffen in Nürnberg 2019. Ganz anders nun die dunkel timbrierten und fast schon brummelnden Farben des Superstars, dem wir nun begegnen. Er kommt aus dem italienischen Castelfidardo und man heftet ihm seit 1922 diverse Superlative auf die faltige Brust. Kein Wunder bei dem samtigen, tief sonoren Klang, der aus einer Doppelkammerlunge gequetscht wird. Dieser Superstar bringt ganze 12,5 Kilo auf die Waage. Wer das bis ins letzte Detail handgefertigte Borsini Superstar Akkordeon spielt, der darf, vor allem in der Rückenmuskulatur, nicht untrainiert sein.

Astor Piazzollas Close Your Eyes and Listen mit dem Borsini Superstar, dem Flaggschiff unter den Akkordeons. Der Herr dieser teuren Tasten, Frank Grischek, ein ansonsten humorvoll feinsinniger Musikkabarettist, verlegt den folgenden Schostakowitsch-Walzer in den Untergrund. Das klingt nicht nach duftig französischem Chanson, was man ja mit dem Akkordeon gerne assoziiert. Hier sind die Tanzminen eher düster und melancholisch schwer. Der Dreiertag lässt das russische Klischeebild von Wodka-Schwere in den Sinn kommen. Und es klingt nach dunkel und dicht bewaldeter Taiga. Das Schwirren der Klänge eines Vincent Perani weicht hier einem vollgesogenen, satten, tiefen Raunen.

BR Klassik, die heutige Musik der Welt, ist dem Instrument des Jahres, dem Akkordeon, gewidmet. Ein weiterer Ausnahmevirtuose ist der Akkordeonist Didier Lallois. Als er 2014 gemeinsam mit der Cellistin Cathy Adin das Duo Belem gründet, ist klar, es soll intim, kammermusikalisch werden. Didier ist ein Erzähler, der zu seinen Geschichten keine Worte braucht. Ihm reicht das Akkordeon, das er seit seinem 13. Lebensjahr partout nicht mehr aus der Hand gibt. Und was da unter seinen Händen passiert, gehört ins Reich des Erstaunlichen.

Der Akkordeonvirtuose Didier Lallois kommt aus Belgien und gönnt seinem Instrument kreative Ausritte in unterschiedlichste musikalische Gefilde. Mal arbeitet er mit einem ganzen Orchester aus ferngesteuerten Automaten, mal musiziert er äußerst puristisch unter dem Duonamen Belem mit der Cellistin Cathy Ardan oder mit Bläserensemble. Belems kammermusikalischer Ansatz heißt Vielfalt, Überraschung und Erlebnis.

0: hochvirtuos in halsbrecherischen Synchronpassagen. Belem, Didier Lallois und die Cellistin Cathy Adin. Wenn man an Akkordeon denkt, dann kommt ja recht klischeehaft Pariser Flair oder französische Nostalgie in den Sinn. Eine kleine Combo vielleicht. Aber was das Duo Belem macht, ist puristisch.
1: Quand nous avons créé Belem il y a 5 ans.
2: Als wir Belem vor 5 Jahren gegründet haben, hatten wir den Plan, musikalisch mal ganz andere Wege zu gehen. Wir wollten auf Schlagzeug, E-Bass und Gitarre verzichten und etwas Akustischeres, näher am Publikum machen, intim, wie Kammermusik. Das hat vielleicht etwas mit den Jahren zu tun.
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0: Wie kam es zur Idee, dieses Duo zu gründen und dem Akkordeon das Cello zur Seite zu stellen?
1: Das hat weniger mit dem Instrument als mit der Person zu tun gehabt. Zum Musikmachen ist das essentiell. Für mich steht da das Menschliche im Vordergrund. Auf einer Taiwan-Konzertreise mit einem anderen Ensemble haben Cathy Adin und ich nebeneinander im Flugzeug gesessen und uns über alles Mögliche unterhalten. Das Leben, die Musik, die Ansichten. Und so kam's. Wir haben beschlossen, das Duo zu gründen.
2: On a parlé de la vie, on a parlé de tout ce qu'on avait envie de faire et on avait envie, tous les deux, de faire de la musique ensemble.

0: Wenn man Didier Lallois auf der Bühne sieht und sein Spiel hört, hat man den Eindruck, er sei ein Sänger. So wie er die Töne formt, wie seine Mimik mitgeht, wie sein Körper sich bewegt. Aber er sieht sich eher in einer anderen Funktion.
1: Je suis plutôt un conteur, un raconteur d'histoire.
2: Ich bin ein Erzähler. Ich erzähle mit meiner Musik Geschichten, ohne Worte. Worte sind nicht meine Stärke. Als ich ein Kind war, hatte ich viele Buntstifte, um Geschichten zu erzählen. Mit 13 dann bekam ich das Akkordeon. Ab dann konnte ich meine Geschichten durch die Musik sprechen lassen. Ich bin kein großer Virtuose auf meinem Instrument, spiele nicht so rasend schnell wie vielleicht andere, aber ich kann Melodien singen lassen.
1: Les miennes ou celles des autres, oui.

Belém, das Duo Didier Lallois und Cathy Adam, sitzt auf der Bühne und schafft auch vor 500 Leuten einen intimen Raum. Die Melodien und Phrasierungen greifen ineinander. Sie singen miteinander, ohne der Worte zu benötigen, und scheinen das perfekte Duo zu sein.

0: Akkordeon und Cello. Eine kleine, künstlerisch hochwertige Kombination mit einer Menge Spielvarianten zwischen gestern und heute, zwischen Tradition und Moderne, Nostalgie und Aufbruch und zwischen Klischee und Belem. Wie geht das Duo damit um? Wie sieht Didier Lallois den eigenen Stil und Weg?
1: C'est un cousin très proche du bandoneon.
2: Das diatonische Akkordeon ist ein sehr naher Cousin des Bandoneons. Der Stil, der sich da ergibt, hat schon etwas mit einer schönen Nostalgie zu tun. Nostalgie heißt ja, dass da Vergangenheit mitschwingt, aber gleichzeitig auch etwas Feierliches. Das diatonische Akkordeon, das ich spiele, ist kein Instrument der Virtuosität. Es ist ein Instrument, das bei Volksfesten gespielt wird. Ganz einfache Tanzmelodien. Das sind die Wurzeln meines Instruments. Ich habe es nie gelernt und gewollt, dieses schnelle Spiel, wie man es beim sogenannten Bal Musette Français praktiziert. Ich bevorzuge da eher die Kraft der zarten Töne.
1: Comme le Bal Musette Français. Je ne sais pas faire ça. C'est plutôt l'énergie et la douceur que je peux faire.

0: Die Stücke, die das Duo Belem komponiert und spielt, sind voller Tiefe, auch Melancholie. Mit Akkordeon und Cello kommen gleich zwei Instrumente zusammen, die, im Gesang vereint, Melancholie kreieren.
1: J'aime la mélancolie, je crois que je suis un être mélancolique, mais j'essaye de me détacher de ça.
2: Ich mag die Melancholie. Ich glaube auch, dass ich ein melancholischer Mensch bin. Aber das ist nur eine Seite. Die meisten meiner Stücke sind in Moll. Ich weiß, ich arbeite daran, etwas mehr Sonne hineinzubringen, aber ich liebe es, vor Sonnenaufgang aufzustehen. Ich habe auch eine Erklärung dafür, warum ich das Akkordeon als Instrument ausgewählt habe. Ich komme aus einer musikalischen Familie. Als ich klein war, war es zu Hause obligatorisch, Musik zu machen. Meine Eltern haben Klavier gespielt, Klassik. Eines Tages habe ich bei einem Straßenfest eine Frau gesehen, die ein diatonisches Akkordeon gespielt hat. Sie hat es mir genau erklärt und meinen Eltern gesagt, dass ich das lernen müsse, denn ich konnte es spielen ohne vorherige Musiklehre. Das lief alles über die Ohren. Ich wollte auch Akkordeon einfach nur lernen und Musik machen, ohne zu studieren. Ich kann heute immer noch keine Noten lesen.
1: Pour pouvoir faire de la musique, mais sans étudier la musique. Et je sais toujours pas lire la musique aujourd'hui.

0: Luft. Die Luft durch den Blasebalg zu schicken, das ist Prinzip und Herausforderung zugleich. Aber darüber hinaus ist es der Atem bzw. das Atmen, das für Didier Lallois von existenzieller Wichtigkeit geworden ist.
1: C'est très important pour moi. C'est un gros problème pour moi.
2: Ja, die Luft, das ist nicht nur ein sehr wichtiger Aspekt für mich, sondern das ist auch ein großes Problem für mich. Das ist bemerkenswert, dass Sie mir diese Frage stellen, denn das Atmen ist ein Lebensproblem für mich. Ich nehme seit meiner Kindheit Medikamente, um gut Luft bekommen zu können. Das ist kein Witz, sondern ein wirkliches Problem für mich. Als ich angefangen habe, Akkordeon zu spielen, habe ich das Atmen mit diesem Instrument, den Umgang mit der Luft, sofort beherrscht. Ich spiele nicht sehr schnell und virtuos, aber ich beherrsche das Atmen des Instruments. In meinem Kopf ist es aber schwierig, das Atmen für mich selbst zu beherrschen. Manchmal habe ich da richtige Angstattacken und habe Panik, weil ich nicht mehr weiß, ob ich ein- oder ausatmen soll. In meinem Alltag ist es sogar so, dass ich manchmal Medikamente nehme, um das Atmen zu vergessen.
1: Dans ma vie, parfois je dois prendre des médicaments pour oublier la respiration.

0: Akkordeonspieler haben ein besonderes Verhältnis zu ihrem Instrument. Pianisten ertasten die Musik, Geiger spüren oft den verlängerten Arm der Stimme in der Violine. Und das Akkordeon? Man hat den Eindruck, dass es mit Stolz vor der Brust getragen wird, wie eine Art Zauberkasten. Ist es das, Didier Lallois?
1: Certainement, oui, oui, oui, c'est de la magie. Et demain, je vais en Italie jouer chez les fabricants.
2: Ja, natürlich. Da steckt wirklich Magie drin. Das Akkordeon ist ja auch ein kleines Orchester. Es kann nicht nur Melodie spielen, sondern auch Begleitung und Melodie. Also ein komplettes Orchester. Aber viele Akkordeonisten spielen am liebsten alleine. Ich mag das nicht. Ich muss immer ins Gesicht eines anderen Menschen schauen und mich mit ihm austauschen. Immer. Diese Momente mag ich.
1: J'ai besoin du regard et de l'échange avec un autre humain, toujours. J'ai du plaisir à ce moment-là.

Das Duo Belem and the Mechanics. Automatisierte Instrumente, die vom Akkordeon aus angesteuert werden. Eine irre Konstruktion mit bemerkenswerter Wirkung, wie wir gerade gehört haben. Last but not least in unserer Musik der Welt auf BR Klassik, gewidmet dem Faltenbalg, nun noch die finnische Akkordeonistin Johanna Juhola mit ihrer einzigartigen Mischung aus Tango,

0: Das klingt nach heiler Folklore, aber dann sind da doch immer wieder einige Irritationspunkte. Sie ist eigenwillig, diese virtuose Finnin Johanna Juhola mit ihrer Band Reaktori. Sie weiß ganz genau, was sie will, welchen Sound sie kreieren möchte und wie ihr Akkordeon zu klingen hat. Das Instrument ist für sie ganz einfach Mittel zum Zweck.
1: I feel that it's my tool. Because when I chose accordion as my instrument,
2: das Akkordeon ist mein Werkzeug. Als ich mir das Instrument ausgesucht habe, war ich 9 Jahre alt. Und der Grund dafür lag darin, dass es eine Menge Knöpfe und viele bewegliche Teile hatte. Für mich war das eine aufregende Maschine. Ich habe damals noch überhaupt nicht über solche Sachen nachgedacht, wie der Klang ist, wie schwer es ist, wenn man es länger tragen muss oder ob es ein ganzes Orchester ist, wie manche gerne sagen. Ich habe weder an irgendwelche praktischen noch an musikalische Dinge gedacht. Für mich war es einfach eine spannende kleine Maschine.
1: I just thought that it was exciting machine.

0: any kind of music.
1: Aber heutzutage spielen die Akkordeonisten alles. Es ist also bei weitem kein Instrument mehr für nur einen bestimmten Bereich der Musik. Es gibt Akkordeons in sehr unterschiedlichen Bands. Die Komponisten schreiben zeitgenössische Musik dafür und wir benutzen auch elektronische Sounds und Prozessoren. Ja, es hat sich zu einem sehr coolen und modernen Instrument entwickelt.
2: Das Akkordeon, das Instrument des Jahres 2026, hat sich zu einem sehr coolen und modernen Instrument entwickelt. Dazu hat sie viel beigetragen, die Finnin Johanna Juhola, aber auch die anderen Virtuosen, denen wir heute Abend begegnet sind. Vincent Perani, Didier Lallois mit seinem Duo Belem, auch Frank Grischek. Mit einem Rausschmeißer von Johanna Juhola verabschiedet sich Roland Kunz. Ich wünsche Ihnen noch eine gute Nacht.

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2: Um 24 Uhr mit Stefanie Müller. Zwischen der SPD und der Union geht die Debatte über die Pflegereform heute weiter. Bundesgesundheitsminister Linnemann hat die neuen Vorschläge der SPD für eine Reform der Pflegeversicherung abgelehnt. Im ARD-Bericht aus Berlin machte der CDU-Politiker deutlich, dass er den vom Koalitionspartner geforderten sogenannten Pflegedeckel nicht für zielführend hält. Die SPD droht mit einer Blockade im Bundestag. Derzeit ist offen, ob das Kabinett die Pflegereform am Mittwoch, wie eigentlich geplant, auf den Weg bringen kann. US-Präsident Trump hat das Vorgehen britischer Behörden gegen mögliche Anschlagsvorbereitungen an einer englischen Luftwaffenbasis gelobt. Trump erklärte, die Zusammenarbeit mit den Briten habe großartig funktioniert. Die britische Polizei hatte nach dem Vorfall an dem Stützpunkt Fairford, unweit von Oxford, der auch von der US-Luftwaffe genutzt wird, 5 Männer wegen des Verdachts auf Vorbereitung einer Terrortat festgenommen. Nach Trumps Worten haben sie schon länger unter Beobachtung gestanden. 7 Monate vor der Präsidentschaftswahl in Frankreich hat der rechtsnationale Rassemblement National von Spitzenpolitikerin Le Pen bei der Teilwahl des Senats erstmals Fraktionsstärke erlangt. Das berichteten französische Medien. Le Pen sprach am Abend von einem historischen Sieg und dem Erreichen eines wichtigen Meilensteins. Als Fraktion erlangt der RN mehr Befugnisse im Senat, etwa bei der Redezeit und dem Bestimmen der Tagesordnung. Im EU-Kandidatenland Serbien hat Staatspräsident Vučić sein Amt erwartungsgemäß niedergelegt, weil er Regierungschef werden möchte. Vučić erklärte seinen Rücktritt in einer Ansprache im staatlichen Fernsehen. Ein Termin für die neue Präsidentenwahl wurde noch nicht genannt. Sie muss laut Verfassung spätestens in 3 Monaten stattfinden. Zum Sport. Die deutsche Fußballnationalmannschaft der Herren hat bei der Nations League in Augsburg enttäuscht. Das Team von Bundestrainer Klopp spielte beim Heimdebüt des 59-Jährigen gegen Griechenland 0:1. Den Treffer machte der griechische Innenverteidiger Dimitrios Kurbelis nach einem Patzer von DFB-Mittelfeldspieler Felix Metscher. Metscher hatte beim Auftakt der Nations League am Donnerstag noch das Tor gegen die Niederlande erzielt. Das Spiel ging unentschieden aus. Das Wetter in Deutschland? In der Nacht oft klar, im Nordwesten dagegen wolkig. Tiefstwerte 17 bis 4 Grad. Am Tag im Süden und Osten sonnig, dichtere Wolken im Westen und Nordwesten. Maximal 19 Grad an der Nordsee, 32 Grad am Oberrhein. Am Dienstag gibt es vielerorts Sonne, an der Nordsee auch einzelne Schauer. Und jetzt ist es 0:03.
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3: Heute Nacht mit Tobias Föhrenbach ganz herzlich willkommen. Schön, dass Sie eingeschaltet haben. In den kommenden 2 Stunden können Sie sich freuen unter anderem auf die ungarische Rhapsodie von Franz Liszt, auf das Klavierkonzert von Maurice Ravel und auf den sinfonischen Erstling von Ludwig van Beethoven. Mit dem starten wir jetzt. Sinfonie Nummer 1, C-Dur von Beethoven mit dem Gewandhausorchester Leipzig unter der Leitung von Herbert Blomstedt.

Das Gewandhausorchester Leipzig unter dem Dirigat von Herbert Blomstedt mit der ersten Sinfonie C-Dur von Ludwig van Beethoven. Sie hören das ARD-Nachkonzert, präsentiert von BR Klassik. Und da erwartet uns jetzt das farbenfrohe Klavierkonzert G-Dur von Maurice Ravel. Die Solistin ist Simone Dinnerstein, die US-Amerikanerin, hier am Klavier zu erleben. Sie konzertiert zusammen mit dem MDR-Sinfonieorchester unter der Leitung von Christian Järvi.

Volksmusik, Klassik, Jazz-Elemente, alles drin hier im Klavierkonzert G-Dur von Maurice Ravel. Wir hörten Simone Dinnerstein zusammen mit dem MDR-Sinfonieorchester. Die Leitung hatte hier Christian Järvi. Sie hören das ARD-Nachtkonzert und da geht es jetzt mit Franz Liszt nach Ungarn. Er schrieb seine insgesamt 19 ungarischen Rhapsodien für Klavier erst etwas später, 1850, auf der Grundlage der thematischen Skizzen aus seinen Reisejahren. Ja, und 6 Rhapsodien bekamen einen Orchesteranstrich. Die

Mit einem großen Rums und strahlendem Blech endete hier die ungarische Rhapsodie Nummer 2 D-Moll von Franz Liszt. Arthur Fagan dirigierte die Staatskapelle Weimar. Jetzt heißt es hier im ARD-Nachtkonzert Fenster auf und die Frische des Originalklangs hineinlassen. Die Suite für zwei Oboen, Fagott, Streicher und Basso Continuo E-Moll von Georg Philipp Telemann, gespielt auf Originalinstrumenten von den Musikerinnen und Musikern von La Stazione Frankfurt unter der Leitung von Michael Schneider.

Das Ensemble La Stagione Frankfurt unter Michael Schneider mit der Suite E-Moll von Georg Philipp Telemann hier in dieser Nacht auf Montag. Das ist das ARD-Nachtkonzert. Und erwartet uns jetzt die Missa in Angustiis von Josef Haydn. Missa in Angustiis kann man in etwa übersetzen mit Messe in Zeiten der Bedrängnis und spiegelt die düstere, von Angst geprägte politische Atmosphäre in Europa wider während der napoleonischen Kriege. Wir hören diese Missa für Soli, Chor und Orchester D-Moll mit Annette Dasch Sopran, Hermine Haselböck Alt, James Taylor Tenor und Stefan Genz Bariton sowie dem MDR Rundfunkchor und dem MDR Sinfonieorchester, alles zusammengehalten von Howard Amann.

Die Missa in Angusti ist von Joseph Haydn für Soli, Chor und Orchester D-Moll. Diese Aufnahme hier aus Leipzig mit Annette Dasch, Sopran, Hermine Haselböck, Alt, James Taylor, Tenor, Stefan Genz, Bariton, dem MDR-Rundfunkchor und dem MDR-Sinfonieorchester unter der gesamtkünstlerischen Leitung von Howard Amen. Mit ein paar Takten von Georg Friedrich Händel geht es hier auf die 2 Uhr Nachrichten zu im ARD-Nachtkonzert.

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1: Um 2 Uhr mit Wolfgang Berger. Der Streit in der schwarz-roten Koalition über die geplante Pflegereform geht in eine neue Runde. Bundesgesundheitsminister Linnemann hat am Abend dem SPD-Vorschlag, den Eigenanteil der Pflegekosten zu deckeln, eine Absage erteilt. Aus der Nachrichtenredaktion Daniel Runge.
2: Der Pflegedeckel der SPD löse das Problem nicht, sagte der CDU-Politiker im Bericht aus Berlin. Denn er bringe nur eine Entlastung von etwa 300 Euro pro Monat. Der Eigenanteil für einen Heimplatz liege aber bei mehr als 3.000 Euro. Um ihn zu senken, soll jetzt eine Kommission eingesetzt werden. Die SPD hatte zuletzt mit einer Blockade von Linnemanns Gesetzentwurf gedroht. Sie wirft dem Gesundheitsminister vor, in der Pflege nur kürzen zu wollen, aber keine echten Reformen zu planen.
1: Im Süden Englands hat die Polizei möglicherweise einen Terroranschlag verhindert. 5 Männer wurden wegen der Vorbereitung einer terroristischen Straftat festgenommen. Zuvor war ein Hinweis eingegangen, dass die Verdächtigen mit mehreren Lieferwagen auf dem Weg zum Luftwaffenstützpunkt Fairford seien. Dieser wird von den USA genutzt, um Angriffe auf iranische Raketenstellungen zu fliegen. Die Hintergründe des Vorfalls sind bislang aber unklar. Das Treffen von Außenminister Wadefuhl mit seinem russischen Amtskollegen Lavrov sorgt in den eigenen Reihen für Kritik. Sein Parteikollege von der CDU Kiesewetter sagte der Frankfurter Allgemeinen Zeitung, es sei der Eindruck eines deutschen Sonderwegs entstanden. Rückendeckung für Wadefuhl kam hingegen aus der SPD. Deren Außenpolitiker Stegner sagte, es sei wichtig, die Diplomatie nicht allein den USA zu überlassen. Wadefuhl und Lavrov hatten am Samstag überraschend am Rande der UN-Generalversammlung in New York über den Ukraine-Krieg gesprochen. Die deutsche Fußballnationalmannschaft hat beim Heimdebüt des neuen Bundestrainers Jürgen Klopp eine Niederlage kassiert. In Augsburg verlor die DFB-Elf in der Nations League gegen Griechenland mit 0:1. Aus Augsburg Stefanie Batschik.
3: Es habe insgesamt die Überzeugung gefehlt, die richtigen Abläufe durchzuziehen in den richtigen Räumen, so Klopp. Gegen den Weltranglisten 41. hatte das deutsche Team Chancen. Debütant Mbappé, Konté, Karim Adeyemi oder Kapitän Joshua Kimmich scheiterten aber entweder an der Genauigkeit im Abschluss oder am starken griechischen Keeper. Der Gegentreffer zum entscheidenden 0:1 in der 74. Minute fiel dann nach einem langen Ball. Jo Kimmich fälschte die Kugel noch unglücklich ab.
1: Das waren die Nachrichten. Das Wetter in Deutschland: bewölkt und vereinzelt etwas Regen, 17 Grad auf Helgoland bis 3 Grad im Bayerischen Wald. Tagsüber im Nordwesten wolkig, im Südosten länger sonnig und trocken, 18 Grad auf Sylt bis 31 Grad in der Südpfalz. Am Dienstag nach teils trüben Beginn Sonne und Wolken. Es ist 2:03 Uhr.
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4: Und durch diese Nacht auf Montag begleitet sie Tobias Hürenbach. Hallo, herzlich willkommen. Ein Sommer aus dem Jahr 1915 wird uns beschäftigen. Szenen aus dem Elsass werden wir erleben. Und zu Beginn ein tolles Klarinettenkonzert von Louis Spohr, das 4. in E-Moll mit Sharon Kahm und dem MDR-Sinfonieorchester, dirigiert von Gregor Bühl.